0: zustimmen. Bundesernährungsminister Reiner sieht das Ganze kritisch. Er hält die neuen Vorgaben für unnötigen Mehraufwand für die Hersteller. Zoe Tassovali, Nachrichtenredaktion.
1: Beste Voraussetzungen für den Badesommer. Wer in Deutschland ins kühle Nass springen will, kann das fast überall ohne Angst vor gesundheitsgefährdenden Bakterien tun. Die Europäische Umweltagentur bescheinigt Europas Badegewässern überwiegend eine ausgezeichnete Wasserqualität. Dazu wurden mehr als 22.000 Badestellen ausgewertet. Besonders gut planschen lässt es sich demnach in Zypern und Griechenland, gefolgt von Bulgarien, Österreich, Luxemburg und Dänemark. Zum Fußball. Mit Frankreich ist nun ein weiterer Turnierfavorit in die WM eingestiegen. Das Team um Superstar Mbappé besiegte Senegal am Abend mit 3:1. Der Weltmeister von 1998 und 2018 wirkte zunächst uninspiriert, kam aber in der zweiten Halbzeit in Fahrt.

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1: Ich bin Ursula Winkler. Die USA und die anderen G7-Staaten wollen mit zusätzlichem Druck auf Russland die Bemühungen um ein Ende des Ukraine-Kriegs intensivieren. In einer Erklärung der Staats- und Regierungschefs vom Gipfeltreffen im französischen Evian heißt es, man werde die Sanktionen verschärfen, auch im Öl- und Gassektor. Außerdem habe man vereinbart, die Lieferung von weitreichenden Waffen und Luftverteidigungskapazitäten auszuweiten. Neben zusätzlichen Waffen versprechen die G7-Staaten der Ukraine auch zusätzliche Unterstützung, um den kommenden Winter zu bewältigen. Kurz vor dem Ende des Tankrabatts zieht die Monopolkommission eine erste Bilanz. Demnach kam die Steuersenkung an den Zapfsäulen größtenteils bei den Autofahrern an. Ein kleiner Teil der Entlastung blieb aber bei dem Mineralölunternehmen hängen.
2: Cent um Cent läppert sich. Bis zu 200 Millionen Euro haben die Mineralölkonzerne eingesackt. Vor allem beim Diesel haben sie danach die Steuersenkungen nicht komplett an die Autofahrer weitergegeben. Doch der Branchenverband wehrt sich, sagt, stimmt absolut nicht. Auffällig ist allerdings, dass der Rabatt je nach Region unterschiedlich weitergegeben wurde. Im Norden, da gab es den höchsten Preisrückgang. Im Süden dagegen, da fiel er geringer aus. Claudia Wächter, Nachrichtenredaktion.
1: Drohen Postbankkunden bald längere Wartezeiten am Schalter? Die Gewerkschaft Verdi hat die Tarifverhandlungen mit der Deutschen Bank für gescheitert erklärt. Heute startet die Gewerkschaft unter der Belegschaft eine Urabstimmung über unbefristete Streiks.
3: Stimmen 75% für unbefristete Streiks, könnte es für Postbankkunden erneut aufwendiger werden, bei Callcentern durchzukommen oder sich in der Filiale beraten zu lassen. Schon in den letzten Wochen hatte es mehrfach Warnstreiks gegeben. Verdi fordert 8% mehr Geld, mindestens aber 300 Euro mehr im Monat. Azubis sollen 200 Euro mehr bekommen. Denn von den Rekordgewinnen der Konzernmutter Deutscher Bank würden die Beschäftigten kaum profitieren, hieß es. Auch pocht Verdi auf Beschäftigungs- und Standortgarantien und ein Recht auf Weiterbildung für die Beschäftigten. Tanja Wagner, Nachrichtenredaktion.
1: Zum Fußball. Mit Frankreich ist nun ein weiterer Turnierfavorit in die WM eingestiegen. Das Team um Superstar Mbappé besiegte Senegal am Abend mit 3:1. Der Weltmeister von 1998 und 2018 wirkte zunächst uninspiriert, kam aber in der zweiten Halbzeit in Fahrt.

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1: Ich bin Ursula Winkler. Die G7-Staaten wollen mit zusätzlichem Druck auf Russland die Bemühungen um ein Ende des Ukraine-Kriegs intensivieren. In einer Erklärung der Staats- und Regierungschefs vom Gipfeltreffen im französischen Evian heißt es, man werde die Sanktionen verschärfen, auch im Öl- und Gassektor. Neben zusätzlichen Waffen versprechen die G7-Staaten der Ukraine auch weitere Unterstützung, um den kommenden Winter zu bewältigen. Nach jahrelangem Ringen ist der nächste Schritt im Handelsstreit zwischen der EU und den USA gemacht. Das Europaparlament hat das umstrittene Zollabkommen gebilligt. Allerdings knüpfen die Abgeordneten ihre Zustimmung an klare Bedingungen.
2: Das EU-Parlament hatte die Zustimmung zum Handelsdeal mit den USA verzögert, denn zwischenzeitlich hatte US-Präsident Trump wieder höhere Zölle als vereinbart angekündigt. Das Parlament knüpfte sein Ja also an zwei Bedingungen. Erstens können die Vereinbarungen wieder ausgesetzt werden, falls neue US-Erhöhungen kommen. Und zweitens solle Trump Zölle auf Waschmaschinen und Produkte mit Stahlanteil auf 15% reduzieren. Falls nicht, will die EU ebenfalls solche Zölle prüfen. Insgesamt geht es hier um 30% des weltweiten Handels. Dieter Ebeling, Brüssel.
1: Mehr Sicherheit, mehr Sauberkeit und schnellere Reparaturen. Die Deutsche Bahn schickt bundesweit 44 mobile Handwerkerteams an ihre Bahnhöfe. Rund 200 zusätzliche Beschäftigte sollen Schäden künftig direkt vor Ort beheben.
3: Kaputte Scheiben, beschmierte Wände oder defekte Sitzbänke sollen künftig nicht mehr wochenlang auf ihre Reparatur warten. Die neuen Teams kümmern sich um genau solche Schäden und sind bundesweit unterwegs. Die Bahn will damit ihre Bahnhöfe sichtbarer in Schuss halten und schneller auf Probleme reagieren. Die Handwerker sind Teil eines größeren Programms, das seit Januar läuft. Dazu gehören auch zusätzliche Sicherheitskräfte und mehr Reinigungsaktionen an vielen Bahnhöfen. Zoe Tassovali, Nachrichtenredaktion.
1: Zum Fußball. Mit Frankreich ist am Abend ein weiterer Turnierfavorit in die WM eingestiegen, mit einem 3:1-Sieg gegen den Senegal. Im Anschluss setzte sich Norwegen gegen den Irak mit 4:1 durch und feierte den ersten WM-Sieg seit 28 Jahren.

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1: Ich bin Ursula Winkler. Die G7-Staaten wollen mit zusätzlichem Druck auf Russland die Bemühungen um ein Ende des Ukraine-Kriegs intensivieren. In einer Erklärung der Staats- und Regierungschefs vom Gipfeltreffen im französischen Evian heißt es, man werde die Sanktionen verschärfen, auch im Öl- und Gassektor. Neben zusätzlichen Waffen versprechen die G7-Staaten der Ukraine auch weitere Unterstützung, um den kommenden Winter zu bewältigen. Nach jahrelangem Ringen ist der nächste Schritt im Handelsstreit zwischen der EU und den USA gemacht. Das Europaparlament hat das umstrittene Zollabkommen gebilligt. Allerdings knüpfen die Abgeordneten ihre Zustimmung an klare Bedingungen.
2: Das EU-Parlament hatte die Zustimmung zum Handelsdeal mit den USA verzögert, denn zwischenzeitlich hatte US-Präsident Trump wieder höhere Zölle als vereinbart angekündigt. Das Parlament knüpfte sein Ja also an zwei Bedingungen. Erstens können die Vereinbarungen wieder ausgesetzt werden, falls neue US-Erhöhungen kommen. Und zweitens solle Trump Zölle auf Waschmaschinen und Produkte mit Stahlanteil auf 15% reduzieren. Falls nicht, will die EU ebenfalls solche Zölle prüfen. Insgesamt geht es hier um 30% des weltweiten Handels. Dieter Ebeling, Brüssel.
1: Mehr Sicherheit, mehr Sauberkeit und schnellere Reparaturen. Die Deutsche Bahn schickt bundesweit 44 mobile Handwerkerteams an ihre Bahnhöfe. Rund 200 zusätzliche Beschäftigte sollen Schäden künftig direkt vor Ort beheben.
3: Kaputte Scheiben, beschmierte Wände oder defekte Sitzbänke sollen künftig nicht mehr wochenlang auf ihre Reparatur warten. Die neuen Teams kümmern sich um genau solche Schäden und sind bundesweit unterwegs. Die Bahn will damit ihre Bahnhöfe sichtbarer in Schuss halten und schneller auf Probleme reagieren. Die Handwerker sind Teil eines größeren Programms, das seit Januar läuft. Dazu gehören auch zusätzliche Sicherheitskräfte und mehr Reinigungsaktionen an vielen Bahnhöfen. Zoe Tassovali, Nachrichtenredaktion.
1: Zum Fußball. Mit Frankreich ist am Abend ein weiterer Turnierfavorit in die WM eingestiegen, mit einem 3:1-Sieg gegen den Senegal. Im Anschluss setzte sich Norwegen gegen den Irak mit 4:1 durch und feierte den ersten WM-Sieg seit 28 Jahren.

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1: Ich bin Ursula Winkler. Die G7-Staaten wollen mit zusätzlichem Druck auf Russland die Bemühungen um ein Ende des Ukraine-Kriegs intensivieren. In einer Erklärung der Staats- und Regierungschefs vom Gipfeltreffen im französischen Evian heißt es, man werde die Sanktionen verschärfen, auch im Öl- und Gassektor. Neben zusätzlichen Waffen versprechen die G7-Staaten der Ukraine auch weitere Unterstützung, um den kommenden Winter zu bewältigen. Nach jahrelangem Ringen ist der nächste Schritt im Handelsstreit zwischen der EU und den USA gemacht. Das Europaparlament hat das umstrittene Zollabkommen gebilligt. Allerdings knüpfen die Abgeordneten ihre Zustimmung an klare Bedingungen.
2: Das EU-Parlament hatte die Zustimmung zum Handelsdeal mit den USA verzögert, denn zwischenzeitlich hatte US-Präsident Trump wieder höhere Zölle als vereinbart angekündigt. Das Parlament knüpfte sein Ja also an zwei Bedingungen. Erstens können die Vereinbarungen wieder ausgesetzt werden, falls neue US-Erhöhungen kommen. Und zweitens solle Trump Zölle auf Waschmaschinen und Produkte mit Stahlanteil auf 15% reduzieren. Falls nicht, will die EU ebenfalls solche Zölle prüfen. Insgesamt geht es hier um 30% des weltweiten Handels. Dieter Ebeling, Brüssel.
1: Mehr Sicherheit, mehr Sauberkeit und schnellere Reparaturen. Die Deutsche Bahn schickt bundesweit 44 mobile Handwerkerteams an ihre Bahnhöfe. Rund 200 zusätzliche Beschäftigte sollen Schäden künftig direkt vor Ort beheben.
3: Kaputte Scheiben, beschmierte Wände oder defekte Sitzbänke sollen künftig nicht mehr wochenlang auf ihre Reparatur warten. Die neuen Teams kümmern sich um genau solche Schäden und sind bundesweit unterwegs. Die Bahn will damit ihre Bahnhöfe sichtbarer in Schuss halten und schneller auf Probleme reagieren. Die Handwerker sind Teil eines größeren Programms, das seit Januar läuft. Dazu gehören auch zusätzliche Sicherheitskräfte und mehr Reinigungsaktionen an vielen Bahnhöfen. Zoe Tassovali, Nachrichtenredaktion.
1: Zum Fußball. Mit Frankreich ist am Abend ein weiterer Turnierfavorit in die WM eingestiegen, mit einem 3:1-Sieg gegen den Senegal. Im Anschluss setzte sich Norwegen gegen den Irak mit 4:1 durch und feierte den ersten WM-Sieg seit 28 Jahren.
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4: Guten Morgen, es ist kurz nach 6 und heute über den Tag ist es teils bewölkt. Nachmittags sind vereinzelt Schauer möglich. Die Temperaturen aktuell an der Burg Frauenstein im Kurpark und hier bei unserem Studio in der Britta Arena 16 Grad und die gehen heute hoch bis auf 28 Grad. Und als nächstes der erste 30er-Blick, was das Wetter betrifft, auf morgen. Den ganzen Tag sonnig, morgen schon Höchstwerte um die 32 Grad.
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4: Vorsicht auf der A3 Köln Richtung Frankfurt zwischen Limburg Süd und Bad Camberg liegen Holzteile auf der Fahrbahn. Auf den restlichen Fahrbahnen ist es noch entspannt. Antenne Wiesbaden wünscht euch gute Fahrt.
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4: Eine an der A3 Köln Richtung Frankfurt vor dem Wiesbadener Kreuz. Da sind aktuell 100 erlaubt. Und an der A-Straße in Wiesbaden Richtung Taunusstein am Ortsausgang von Wiesbaden. Da ist 30 erlaubt. Und wenn du irgendwo einen Blitzer gesehen hast, gerne melden via WhatsApp oder direkt anrufen. Nummer ist die gleiche. Wiesbaden 952 69 869.
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4: Good morning Wiesbaden. Es ist Mittwoch, der 17. Juni. Ja, heute Tag der Deutschen Einheit. Das ist ja schon lange her. Das war ja vor der Wiedervereinigung so. Das ist natürlich ganz wann anders. Aber dann feiern wir einfach heute zusammen diesen Mittwoch. Schön, dass ihr dabei seid um diese Uhrzeit schon. Und wir haben ja heute Mittwoch mit und da wird es festlich und lustig zugleich. Denn ich habe heute zu Gast von 8 bis 9 Klaus Rehse, Organisator des Nerutalparkfestes und Andreas Guntrum, Clubpräsident des Karnevalclub Wiesbaden. Wie das miteinander zusammenhängt, das erfahrt ihr natürlich heute von Mittwoch, von 8 bis 9 bei Mittwoch mit. Und jetzt starten wir erstmal wunderbar mit Suavemente von Elvis Crespo. Hier in diesem Tag, es ist kurz nach 6. Mein Name ist Chris Scheler, ihr hört die Morningshow. Mosche!

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1: Jetzt kommt dein sommerliches Horoskop von Mittwoch, den 17. Juni.
0: Widder.
1: Heute könnte sich eine Gelegenheit ergeben, die du zunächst unterschätzt. Höre aufmerksam zu, bevor du entscheidest. Im persönlichen Bereich sind klare Worte hilfreicher als schnelle Reaktionen.
0: Stier.
1: Geduld zahlt sich aus. Ein Thema, das zuletzt ins Stocken geraten ist, kommt wieder in Bewegung. Finanziell ist ein konservativer Ansatz die bessere Wahl.
0: Zwillinge.
1: Kommunikation steht im Mittelpunkt. Gute Gespräche können Missverständnisse ausräumen und neue Kontakte bringen. Vertraue auf deine Spontanität.
0: Krebs.
1: Heute lohnt es sich, auf die eigenen Bedürfnisse zu achten. Ein ruhiger Moment kann mehr Klarheit bringen als hektische Aktivität. In Herzensangelegenheiten zählt Ehrlichkeit.
0: Löwe.
1: Du strahlst Selbstvertrauen aus und kannst andere leicht für deine Ideen gewinnen. Achte jedoch darauf, auch die Perspektiven deines Umfelds einzubeziehen.
0: Jungfrau.
1: Details machen heute den Unterschied. Ein sorgfältiger Blick auf offene Aufgaben kann Fehler verhindern. Gesundheit und Ausgleich verdienen besondere Aufmerksamkeit.
0: Waage.
1: Harmonie entsteht nicht immer von selbst. Ein offenes Gespräch kann Spannungen lösen. Kreative Aktivitäten stehen unter einem günstigen Stern.
0: Skorpion.
1: Deine Entschlossenheit hilft dir, ein wichtiges Ziel voranzubringen. Vermeide Machtkämpfe. Zusammenarbeit bringt heute bessere Ergebnisse als Konfrontation.
0: Schütze.
1: Neugier und Abenteuerlust treiben dich an. Ein neuer Gedanke oder eine interessante Begegnung könnte deine Pläne für die kommenden Wochen beeinflussen.
0: Steinbock.
1: Struktur und Disziplin zahlen sich aus. Berufliche Themen entwickeln sich positiv, wenn du konsequent bleibst. Privat darfst du dir ruhig etwas mehr Freiraum gönnen.
0: Wassermann.
1: Ungewöhnliche Ideen finden heute Gehör. Nutze die Gelegenheit, etwas auszuprobieren, das du schon länger im Kopf hast. Überraschungen könnten positiv ausfallen.
0: Fische.
1: Deine Intuition ist besonders stark. Vertraue deinem Gefühl, aber überprüfe wichtige Fakten trotzdem. Ein freundlicher Austausch kann deinen Tag bereichern. Ich hoffe, dieses Horoskop hat dich da draußen jetzt auch bereichert mit einem wunderschönen Schwung in diesen Tag. Mittwoch, der 17. Juni. Jetzt geht's weiter mit Midnight Sun von Mark Atlas. Schönen guten Morgen. Mein Name ist Chris Scheler. Es ist 17:45.
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1: Im Studio Katrin Brause-Zimmermann. Wiesbadenerinnen und Wiesbadener können noch rund eine Woche an der Kulturbeiratswahl teilnehmen. Darauf hat der Kulturbeirat jetzt hingewiesen. Dabei können die Bürgerinnen und Bürger über die 13 gewählten Kulturschaffenden im insgesamt 25-köpfigen Gremium abstimmen. Die Zugangsdaten für die Online-Wahl können im städtischen Antragsportal Oliva beantragt werden. Ab morgen kann eine rechtzeitige Zustellung der Unterlagen per Post nicht mehr gewährleistet werden. Bürgerinnen und Bürger, die keinen oder einen erschwerten Zugang zum Internet haben, können ihre Stimme beim Wahlamt in der Friedrichstraße zu den Öffnungszeiten abgeben. Alle weiteren Infos findet ihr auch unter kulturbeirat-wiesbaden.de. Die Wiesbadener Wohnbaugesellschaft GWW hat in Kostheim den Abschluss des dritten Bauabschnitts ihrer Wohngebäudesanierung in der Hochheimer Straße gefeiert. Das hat die hessische Landeshauptstadt mitgeteilt. Insgesamt werden in 4 Bauabschnitten 100 Wohnungen modernisiert und 6 neue Wohnungen gebaut. Die Investitionssumme liegt bei mehr als 20 Millionen Euro. Durch die energetische Sanierung, Wärmepumpen und Photovoltaikanlagen sollen künftig jährlich rund 255 Tonnen CO2 eingespart werden. In Wiesbaden tagen heute gleich mehrere Ortsbeiräte öffentlich. Das hat die hessische Landeshauptstadt mitgeteilt. Die Gremien in Dotzheim, Kostheim, Biebrich, Bierstadt, Auringen und im Westend, Bleichstraße, kommen zusammen. Themen sind unter anderem die Reaktivierung der Ahrtalbahn, die kommunale Wärmeplanung, Verkehrs- und Radwegeprojekte sowie die Sanierung der rechtsrheinischen Bahnstrecke. Auch Kita-Ausbau, Stadtentwicklung und verschiedene Sicherheitsfragen stehen auf der Tagesordnung. Bürgerinnen und Bürger können vor Beginn der jeweiligen Sitzungen in den Stadtteilen Fragen stellen. Der SVW in Wiesbaden hat den Vertrag mit Florian Hübner um ein Jahr verlängert. Der Vertrag ist zum Saisonende ausgelaufen. Damit bleibt der 35-Jährige auch in der Saison 2026-27 bei den Rot-Schwarzen. In der letzten Saison war der Innenverteidiger 18 Mal in Folge in der Startelf, bis ihn eine Gehirnerschütterung bis zum Saisonende ausgebremst hat. Gemeinsam mit der Mannschaft wolle er das Maximum herausholen. Es wäre ein Traum zum Abschluss seiner Karriere, noch einmal den Aufstieg in die zweite Bundesliga zu schaffen, so Hübner.
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2: Ja, guten Morgen, es ist kurz nach 6:30 und heute ist es über den Tag teils bewölkt. Nachmittag kann es vereinzelt Schauer geben, aber die verdunsten wahrscheinlich direkt, bevor die Tropfen auf den Boden prallen. Die Temperaturen aktuell an der Burg Frauenstein im Kurpark und hier bei uns am Studio in der Britta Arena 16 Grad. Und die gehen heute noch hoch auf verdunstende 28 Grad. Und ab morgen geht es dann richtig steil. Da haben wir erstmal für viele Tage wahrscheinlich eine 3 davor. Morgen ist es den ganzen Tag sonnig und morgen schon mal Höchstwerte um die 32 Grad.
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2: Es ist alles entspannt da draußen. Antenne Wiesbaden wünscht euch gute Fahrt.
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2: An der 3 Köln Richtung Frankfurt, kurz vor dem Wiesbadener Kreuz. 100 solltet ihr dort nicht überschreiten. Und an der A-Straße in Wiesbaden Richtung Taunusstein am Ortsausgang von Wiesbaden. Da ist 30 erlaubt, mehr nicht. Und wenn du irgendwo einen Blitzer gesehen hast, sehr gerne melden per WhatsApp oder direkt anrufen. Nummer ist die gleiche. Wiesbaden 952 69 869.
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2: Guten Morgen.
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1: Wo findet ihr es eigentlich hier bei uns in Wiesbaden am schönsten? Ja, das wollen wir wissen. Und ganz, ganz viele haben uns auch schon ihren Lieblingsort in und um Wiesbaden geschickt. Zum Beispiel auch die liebe Britta. Sie liebt hier bei uns in der Stadt vor allem die Albrecht-Dürer-Anlage entlang der A-Straße. Antenne Wiesbaden-Reporterin Jill Feitz, ist das auch dein Lieblingspark hier bei uns in Wiesbaden?
2: Nö, ich will und kann mich da gar nicht entscheiden. Ich finde nämlich alle richtig schön, kann aber sehr gut verstehen, warum der Dürerpark auf alle Fälle zu euren Lieblingsparks zählt. Der Park wurde bereits 1909 angelegt und orientiert sich an den berühmten englischen Landschaftsgärten. Das bedeutet so geschwungene Wege, viel Grün und eine Atmosphäre, die eher an einen kleinen Ausflug aufs Land erinnert, als so einen Park mitten in einer großen Stadt. Besonders schön ist die Mischung aus gepflegter Parkanlage und auch der direkten Nähe zum Wald. Und das finden viele richtig klasse. Hier gibt es nämlich richtig was zu entdecken. Für alle, die auf Pflanzen und Botanik natürlich stehen. Hier blüht und grünt es fast das ganze Jahr über. Der Dürerpark ist nämlich reich an Pflanzen. Es ist nämlich einer, wenn nicht sogar vielleicht der Park hier in Wiesbaden mit der größten Pflanzenvielfalt. Außerdem sorgt schon am Eingang so ein kleiner Teich für so eine entspannte Stimmung. Wohl fühlen sich hier eigentlich alle. Spaziergänger, Jogger, Familie mit Kindern oder auch einfach jemand, der eine ruhige Bank im Grünen sucht. Die langgestreckte Form des Parks folgt übrigens einem ehemaligen Wiesental und verleiht der Anlage ihren ganz eigenen Charakter. Also die Albrecht-Dürer-Anlage, ein grünes Stück Wiesbaden und vor allem jetzt in den Sommermonaten ein Must-Visit in Wiesbaden.
1: Vollkommen richtig, und jetzt brauchen wir euren Tipp, euren Wiesbadener Lieblingsort. Sagt uns gerne, wo ihr es hier bei uns in Wiesbaden am schönsten findet, wo eure Hotspots sind. Einfach anrufen oder eine WhatsApp schreiben an 0611 952 69 869.
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1: Ich bin Uli Reitinger. Die USA und die anderen G7-Staaten wollen mit zusätzlichem Druck auf Russland die Bemühungen um ein Ende des Ukraine-Krieges intensivieren. In einer Erklärung der Staats- und Regierungschefs vom Gipfeltreffen im französischen Evian heißt es, man werde die Sanktionen verschärfen, auch im Öl- und Gassektor.
2: Russland soll unter Druck gesetzt werden, nicht nur mit Sanktionen gegen den Energiesektor. Die G7-Staaten wollen auch mehr Waffen an die Ukraine liefern und versprechen dem Land weitere Unterstützung für den nächsten

0: Winter. Sie sehen ukrainische Fortschritte an der Front und sprechen auch nach dem US-Deal mit dem Iran von einem richtigen Zeitpunkt. Das Rahmenabkommen soll am Freitag von den USA und dem Iran unterzeichnet werden. Ursula Winkler, Nachrichtenredaktion.
1: Straßen, Schulen und Sporthallen instand zu halten, kostet so viel Geld, dass viele Kommunen nicht mehr hinterherkommen. Nach einer aktuellen Umfrage der KfW Bank beträgt der Investitionsrückstand geschätzt rund 231 Milliarden Euro, ein neuer Negativrekord.
2: Bei Schulen fehlt aktuell das meiste Geld und auch bei der Instandhaltung von Straßen sieht's schlecht aus, was die vielen Schlaglöcher beweisen. Aber auch bei Sportstätten und beim Katastrophenschutz wachsen die Rückstände. Helfen sollte eigentlich das verabschiedete Sondervermögen des Bundes, aber die meisten Kommunen gehen nicht davon aus, dass das Geld daraus in diesem Jahr für zusätzliche Projekte bei ihnen ankommt. Tanja Wagner, Nachrichtenredaktion.
1: Jugendliche in der EU sehen die Auswirkungen von Social Media auf ihre eigene mentale Gesundheit deutlich positiver als ihre Eltern. Das geht aus einer von der EU-Kommission beauftragten Umfrage hervor. Knapp die Hälfte der befragten 13- bis 18-Jährigen vermutet einen positiven Effekt durch soziale Netzwerke. Bei den befragten Eltern liegt der Anteil bei nur rund einem Fünftel. Zum Sport. Lionel Messi hat Argentinien mit einem Dreierpack zu einem perfekten WM-Auftakt geführt und selbst mit WM-Rekordtorschütze Miroslav Klose gleichgezogen. Der Titelverteidiger aus Argentinien gewann dank der drei Messi-Tore sein erstes Spiel gegen Argentinien mit 3:0. Auch die Top-Torjäger aus Frankreich und Norwegen haben ihren Nationen zu Auftaktsiegen bei der Weltmeisterschaft verholfen. Die Franzosen schlugen den Senegal mit 3:1, Mbappé traf zweimal, Norwegen gewann gegen den Irak sogar mit 4:1 und auch Erling Haaland erzielte 2 Tore.
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4: Guten Morgen, es ist kurz nach 7 und heute über den Tag ist es teils bewölkt. Manchmal lugt auch die Sonne raus, es kann nachmittags vereinzelt Schauer geben. Die aktuellen Temperaturen an der Burg in Frauenstein, im Kurpark und hier bei uns am Studio in der Britta Arena 17 Grad. Und die Temperatur geht heute auch noch heute auf 28 Grad am Nachmittag hoch. Und ab morgen ist dann die 3 vorne dran. Den ganzen Tag ist es morgen sonnig, Höchstwerte morgen schon um die 32 Grad, also viel Trinkgemosche, gell?
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4: A643, Mainz Richtung Wiesbaden zwischen Dreieck Mainz und Schierstander Kreuz. Streckenweise stockender Verkehr. Ansonsten ist noch alles entspannt da draußen. Antenne Wiesbaden wünscht euch gute Fahrt.
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4: A3 Köln Richtung Frankfurt, kurz vor dem Wiesbadener Kreuz, da steht einer und blitzt, wenn nicht schneller als 100 fahrt. Und an der A-Straße in Wiesbaden Richtung Taunusstein am Ortsausgang von Wiesbaden, da ist 30er-Zone. Und wenn du irgendwo einen Blitzer gesehen hast oder eine Verkehrsstörung melden möchtest, sehr, sehr gerne per WhatsApp oder direkt anrufen. Nummer ist die gleiche. Wiesbaden 952 69 869.
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4: Es ist gleich 7:05. Kennt ihr das noch hier? Kennt ihr bestimmt noch. Da sprechen wir gleich drüber. Es geht um die Disco Boys. Davor erstmal ein bisschen geschmeidiger mit Satellite von Lena. Schönen guten Morgen, mein Name ist Chris Scheler.

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0: Die Disco Boys gehören seit Jahren zu den bekanntesten DJs und Produzenten Deutschlands. Mit ihren House- und Dance-Hits bringen sie Clubs und Festivals zum Beben und stehen seit Jahrzehnten für mitreißende Partystimmung. Und wer die Disco Boys mal wieder live erleben will, beim High Roots Open Air in Mainz, ist das Kult-DJ-Duo nächste Woche Freitag mit am Start. Raphael Grieco, einer der beiden Disco Boys, sagt, das können wir erwarten.
1: Ja, wir bringen ja immer im Grunde den relativ neuesten. Wir spielen ja eigentlich Tech House, also Tech House, aber nicht so Techno House, sondern wir spielen halt sehr progressive Hausmusik, aber immer mit Sachen drin, die man kennt. Ne? Ist ja mittlerweile üblich. Also wir spielen, haben viele Sachen mit Samples aus den 80ern und 90ern da drin, aber es ist halt der neueste Sound von heute immer. Ne? Es geht nicht um Charts und es geht nicht um irgendwas, was jeder kennt, sondern es geht ja schon ein bisschen darum, dass wir neue Musik spielen und die Leute auch das erwarten können, dass es was Neues ist.
0: Ich habe es gerade schon gesagt, ihr legt beim High Roots Festival nächsten Freitag in Mainz auf. Das ist ja sehr familienfreundlich. Denkt ihr, ihr müsst euch dafür ein bisschen anpassen oder zieht ihr einfach euer Ding durch?
1: Ja, sicher wird man das tun, nur da wir, ich kenne das Festival nicht, können nicht alle Festivals kennen in Deutschland oder in Europa, aber ich habe ein bisschen darüber gelesen, wir richten uns immer am Abend danach, was passiert. Wir kommen nie mit einem festen Set irgendwo hin, wie eine Band, die live spielt und wenn es falsches Publikum hat, dann passt das hinten und vorne nicht. Das ist ja bei uns nicht so, sondern wir richten uns dann schon so ein bisschen danach, was passiert da vor uns auf der Tanzfläche und hoffen halt, dass die Leute unseren Sound verstehen. Und wir können das natürlich hinten und vorne ein bisschen anpassen, aber wir ändern das jetzt nicht komplett.
0: Ja, auch weil die Leute eine Erwartungshaltung haben und bei euch erwartet man auf jeden Fall einen Song, natürlich For You. Habt ihr damit gerechnet, dass das Ding so durch die Decke geht und bis heute alle drauf feiern?
1: Natürlich nicht, das sollte nicht mal veröffentlicht werden eigentlich. Das war ein Zufallstreffer. Damals war es so, dass ein DJ für sein gutes DJ-Set bekannt war und nicht für Singles, die in Charts sind. Aber was wir wollten eine Nummer produzieren, die wir bei uns zur Peak-Time, also zur besten Zeit, spielen können und die von uns ist und nicht von anderen. Das war eigentlich das Ziel. Dass das jetzt dabei rausgekommen ist, war ja auch ein mega Risiko, weil da dieses ganz lange Vocal Break drin ist. Sowas würde man normal gar nicht produzieren, aber das Risiko sind wir halt eingegangen und es hat funktioniert, weil das kennt da nicht jeder, daran erinnert man sich. Also es lohnt sich, so ein Risiko einzugehen in der Nummer, weil in dem Fall hat es halt funktioniert.
0: Und wie es funktioniert hat, die Disco Boys unter anderem nächste Woche Freitag sind sie am Start beim High Roots Open Air in Mainz in der Zitadelle. Und als kleiner Vorfreude aufs Festival, jetzt diesen Freitag hört ihr hier bei uns ganz exklusiv ein Set von den Disco Boys ab 20 Uhr. Nur hier auf Antenne Wiesbaden.

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1: Im Studio Katrin Brause-Zimmermann. Die Hessische Landesregierung fördert auch in diesem Jahr die Arbeit des Büros für staatsbürgerliche Frauenarbeit in Wiesbaden. Das hat das Sozialministerium in Wiesbaden mitgeteilt. Das Büro F organisiert landesweit Vorträge, Seminare und Exkursionen für Frauen zu gesellschaftspolitischen Themen oder zum Themenbereich Frau. Es sei ein wichtiges Bindeglied zwischen Frauenorganisationen und Verbänden, den Frauengruppen der Gewerkschaften, Parteien und zur Bevölkerung, so Staatssekretärin Katrin Hechler. Wiesbadenerinnen und Wiesbadener können noch rund eine Woche an der Kulturbeiratswahl teilnehmen. Darauf hat der Kulturbeirat jetzt hingewiesen. Dabei können die Bürgerinnen und Bürger über die 13 gewählten Kulturschaffenden im insgesamt 25-köpfigen Gremium abstimmen. Die Zugangsdaten für die Online-Wahl können im städtischen Antragsportal Oliva beantragt werden. Ab morgen kann eine rechtzeitige Zustellung der Unterlagen per Post nicht mehr gewährleistet werden. Bürgerinnen und Bürger, die keinen oder einen erschwerten Zugang zum Internet haben, können ihre Stimme beim Wahlamt in der Friedrichstraße zu den Öffnungszeiten abgeben. Alle weiteren Infos findet ihr auch unter kulturbeirat-wiesbaden.de. In Wiesbaden tagen heute gleich mehrere Ortsbeiräte öffentlich. Das hat die hessische Landeshauptstadt mitgeteilt. Die Gremien in Dotzheim, Kostheim, Biebrich, Bierstadt, Auringen und im Westend, Bleichstraße, kommen zusammen. Themen sind unter anderem die Reaktivierung der Ahrtalbahn, die kommunale Wärmeplanung, Verkehrs- und Radwegeprojekte sowie die Sanierung der rechtsrheinischen Bahnstrecke. Auch Kita-Ausbau, Stadtentwicklung und verschiedene Sicherheitsfragen stehen auf der Tagesordnung. Bürgerinnen und Bürger können vor Beginn der jeweiligen Sitzungen in den Stadtteilen Fragen stellen. In Wiesbaden-Dotzheim hat es gebrannt. Nach Infos der Polizei wurden in der Karl-Marx-Straße in der Nacht auf Dienstag mehrere Mülltonnen angezündet. Gegen 3.30 Uhr hat nach ersten Infos der Polizei eine unbekannte Person 3 dort abgestellte Mülltonnen in Brand gesetzt. Der entstandene Sachschaden wird auf rund 2.000 Euro geschätzt. Die Wiesbadener Polizei bittet potenzielle Zeuginnen und Zeugen um Hinweise zur bislang unbekannten Person.
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2: Laut Regenradar, genau. Ich schaue gerade raus und es fängt an zu regnen, gerade wollte ich sagen. Also im Moment regnet es ein bisschen, es dauert so 20 Minuten circa plus minus. Es ist halt den ganzen Vormittag teils bewölkt und nachmittags, wie jetzt gerade eben, ziehen vereinzelt Schauer durch. Und die aktuellen Temperaturen an der Burg Frauenstein im Kurpark und hier bei unserem Studio in der Britta Arena 18 Grad und 10 legen wir noch drauf. Heute geht es bis 28 Grad hoch und mindestens so morgen, denn morgen ist es den ganzen Tag sonnig und morgen schon mal die erste 3 vorne dran. Das ist dann 32 Grad, die wir morgen Nachmittag erreichen.
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2: A66 Wiesbaden Richtung Frankfurt zwischen Wiesbaden-Nordenstadt und Wiesbadener Kreuz. Dichter Verkehr und auf der A643 Mainz Richtung Wiesbaden zwischen Dreieck, Mainz und Schiersteiner Kreuz. 6 Kilometer stockender Verkehr. Antenne Wiesbaden wünscht euch gute Fahrt.
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2: A3 Köln Richtung Frankfurt. Kurz vor dem Wiesbadener Kreuz, da steht ein Blitzer und blitzt, wenn ihr schneller als 100 fahrt. Und an der A-Straße in Wiesbaden Richtung Taunusstein am Ortsausgang von Wiesbaden, da ist 30er-Zone. Und wenn du irgendwo einen Blitzer gesehen hast oder eine Verkehrsstörung melden möchtest, sehr, sehr gerne entweder eine WhatsApp schicken oder anrufen. Nummer ist die gleiche. Wiesbaden 952 69 869.
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2: 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Ja, guten Morgen. Es ist ja jeden Morgen hier richtig viel los mit vielen Berichten, mit vielen Sachen aus Wiesbaden. Natürlich cooler Musik, damit wir alle zusammen wach werden da draußen. Zum Beispiel heute am Mittwoch, den 17. Juni. Und heute wieder Mittwoch mit von 8 bis 9. Heute mit Klaus Reese, Organisator des Nerotal-Parkfestes und Andreas Guntrum, Clubpräsident des Karnevalclub Wiesbaden. Was, wie Karneval mitten im Sommer? Ja, klar. Kommen wir von 8 bis 9 dazu. Bleibt also dran. Jetzt erstmal The Promise of a New Day von Paula Abdul. Schönen guten Morgen, mein Name ist Chris Scheler. Es ist kurz nach 7:30.

0: Hessen ist spitze. Ausnahmsweise hat es nichts mit Ala Wascht, Bembel oder Äppler zu tun, sondern mit Schule und Bildung.
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0: Wie jeden Tag haben wir Wiesbaden auch heute wieder in Zahlen für euch. Unsere Zahl des Tages ist heute die 6,3. 6,3%, das ist die aktuelle Schulabbrecherquote hier bei uns in Hessen. Klingt erstmal nach einer ganz normalen Zahl, ist aber tatsächlich ein Spitzenwert. Hessen hat damit im bundesweiten Vergleich die niedrigste Quote von Jugendlichen ohne Hauptabschluss. Das Kulturministerium hier in Wiesbaden hat diese Woche auf den nationalen Bildungsbericht reagiert. Der Bericht stellt dem Land außerdem noch ein weiteres gutes Zeugnis aus: die verpflichtenden Deutsch-Vorlaufkurse für Kinder mit Sprachförderbedarf. Rund 17.000 Kinder werden jetzt schon ein Jahr vor der Einschulung gezielt auf den Unterricht vorbereitet. Hessen gilt hier als Vorreiter und die Wirksamkeit dieser Förderung wird im Bericht ausdrücklich hervorgehoben. Unsere Zahl des Tages lautet deshalb 6,3, ein Spitzenwert für Hessens Schulen. Die 6,3, deswegen heute unsere Wiesbaden-Zahl des Tages.
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1: Vorhang auf für die Hessischen Theatertage 2026. Zum Auftakt heute geht's um die Zukunft der Theater in Hessen. Spannende Produktionen, große Herausforderungen und natürlich die Frage, wie begeistert man auch morgen noch Menschen für einen Abend im Theater? Dorothea Hartmann ist eine von zwei Intendantinnen im Hessischen Staatstheater hier bei uns in Wiesbaden und fühlt sich sehr geehrt, Gastgeber der Hessischen Theatertage 2026 zu sein.
2: Wir fühlen uns sehr geehrt, dass wir dieses Festival in diesem Jahr ausrichten dürfen. Wenngleich es so kurz vor der Sommerpause auch tatsächlich ein Kraftakt ist. Wir haben circa 20 Produktionen aus ganz Hessen, aus Marburg, aus Darmstadt, aus Frankfurt, aus Gießen, von der Hessischen Theaterakademie, also auch Produktionen von ganz jungen Theaterschaffenden. Und das ist erstmal natürlich eine große Freude, weil Festival macht Spaß, bedeutet intensive Zeit, viel Theater schauen. Man muss auch gucken, dass man dann immer am richtigen Ort da ist, weil das meiste zeigen wir nur einmal. Das heißt, es ist eine große Einladung.
1: 20 unterschiedliche Produktionen hört sich nach einem strammen Plan an. Beate Heine ist die zweite im Bunde und ebenfalls Intendantin hier am Staatstheater. Sie weist auf die derzeit größten Herausforderungen für die hessischen Theater hin.
3: Die Theater in Hessen und jetzt auch das Staatstheater in Wiesbaden, insbesondere für das wir jetzt sprechen, denke ich, die Herausforderungen haben besonders viele verschiedene und diverse Milieus und Gesellschaftsgruppen anzusprechen und die auch zu gewinnen, ins Theater zu kommen. Über eine extreme Jugendarbeit, über eine Öffnung des Hauses nach außen, über Gesprächsangebote, über verschiedene Formate. Und das ist natürlich eine Herausforderung, die mittel- und langfristig sich für uns stellt, weil sich natürlich ein Publikum zu gewinnen nicht so einfach ist.
1: Für Geschäftsführer der Hessischen Staatsakademie Dr. Philipp Schulte sind die Hessischen Theatertage als Plattform für den generellen Austausch besonders wichtig.
4: Bei den Theatertagen gibt es die Möglichkeit, das, was sich sehr bewährt hat und im Studium ganz gut geklappt hat, einem größeren Publikum zu zeigen. Und das, würde ich sagen, ist ein ganz wichtiger Aspekt des Austausches. Es ist was völlig anderes, wenn ich eine Arbeit auf einer kleinen Studiobühne für ein konkretes kleines Publikum mache oder dem Publikum in Wiesbaden zu stellen, die natürlich ganz andere Sehgewohnheiten und Erfahrungen mitbringen. Hier ist kein Hochschulstandort für Theater, deswegen gibt es gar nicht so ein Publikumskenntnis für studentisches Arbeiten. Und diese Art von Austausch, auf den freue ich mich sehr. Der ist hier.
1: Vielleicht habt ihr jetzt Lust bekommen, mal wieder einen Theaterabend einzuplanen. Stoff zum Nachdenken, zum Lachen und zum Diskutieren scheint jedenfalls reichlich vorhanden. Die Hessischen Theatertage hier bei uns in Wiesbaden bieten dafür in den kommenden Wochen die passende Bühne. Tickets sind auch noch verfügbar, aber

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1: Ich bin Uli Reitinger. Die G7-Staaten wollen ihre Bemühungen um ein Ende des Ukraine-Kriegs verstärken. In einer Erklärung der Staats- und Regierungschefs vom Gipfeltreffen im französischen Evian heißt es, man werde die Sanktionen gegen Russland verschärfen, auch im Öl- und Gassektor. Heute geht der G7-Gipfel zu Ende.
2: Verlässliche Handelsbeziehungen und ein fairer globaler Wettbewerb stehen im Mittelpunkt des letzten Gipfeltages hier in Evian. Aktuell gibt es ein Ungleichgewicht im Welthandel, das geprägt ist durch ein Handelsbilanzdefizit der USA sowie China, das viel exportiert und wenig einkauft und Rekordüberschüsse erzielt. Europa produziert und exportiert zwar viel, sieht sich allerdings in der Klemme zwischen den Zöllen seines größten Abnehmers, den USA, sowie der chinesischen Konkurrenz, die seiner Industrie zusetzt. Aus Evian, Michael Evers.
1: Straßen, Schulen und Sporthallen instand zu halten, kostet so viel Geld, dass viele Kommunen nicht hinterherkommen. Der Investitionsrückstand hat mit geschätzt rund 231 Milliarden Euro ein Rekordniveau erreicht. Das hat eine Umfrage von Kämmereien im Auftrag der Förderbank KfW ergeben. Die Summe aus dem Vorjahr wurde damit um 7,2% übertroffen. Die Gewerkschaft Verdi hat die Tarifverhandlungen für die Beschäftigten der Postbank für gescheitert erklärt.

0: Heute startet die Gewerkschaft unter der Belegschaft eine Urabstimmung über unbefristete Streiks.
1: Stimmen 75% für unbefristete Streiks, könnte es für Postbankkunden erneut aufwendiger werden, bei Callcentern durchzukommen oder sich in der Filiale beraten zu lassen. Schon in den letzten Wochen hatte es mehrfach Warnstreiks gegeben. Verdi fordert 8% mehr Geld, mindestens aber 300 Euro mehr im Monat. Azubis sollen 200 Euro mehr bekommen. Denn von den Rekordgewinnen der Konzernmutter Deutscher Bank würden die Beschäftigten kaum profitieren, hieß es. Auch pocht Verdi auf Beschäftigungs- und Standortgarantien und ein Recht auf Weiterbildung. Bildung für die Beschäftigten. Tanja Wagner, Nachrichtenredaktion.
0: Und noch zum Sport. Bei der Fußball-Weltmeisterschaft war es die Nacht der Top-Torjäger. Lionel Messi schoss Argentinien gegen Algerien mit einem Dreierpack zu einem klaren 3:0-Sieg. Er hat damit mit WM-Rekordtorschütze Miroslav Klose gleichgezogen. Beim 4:1-Sieg der Norweger gegen den Irak traf Erling Haaland zweimal und ebenfalls zwei Tore erzielte Kylian Mbappé beim 3:1-Erfolg Frankreichs gegen den Senegal.
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3: Gleich wird es erstmal wieder trocken, jedoch den ganzen Tag ist es teils bewölkt. Vielleicht kommt auch mal die Sonne raus. Die Temperatur könnte es vermuten. Nachmittags sind vereinzelt auch noch mal Schauer möglich. Aktuell liegen die Temperaturen an der Burg Frauenstein im Kurpark und hier bei unserem Studio in der Britta Arena bei 18 Grad. Und einen Zehner legen wir heute noch drauf, also heute bis zu 28 Grad. Und der hitzige Blick auf morgen, da ist es den ganzen Tag sonnig. Und morgen haben wir schon das erste Mal über 30 Grad, nämlich am Nachmittag bis zu 32 Grad.
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3: A66 Wiesbaden Richtung Frankfurt zwischen Wiesbaden-Erbenheim und Wiesbadener Kreuz. Streckenweise stockender Verkehr und es stockt auch auf der 643 Mainz Richtung Wiesbaden zwischen Dreieck Mainz und Schiersteiner Kreuz, da sind es 6 Kilometer. Und in der Wiesbadener City, ja, schaut mal auf die Uhr, das ist klar, da ist Rush Hour. Also da dauert es da und dort ein bisschen länger. Das liegt aber alles so im 3-Minuten-Plus-Minus-Bereich. Antenne Wiesbaden wünscht euch gute Fahrt.
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3: Und ich habe es ja vorhin schon angekündigt. Und warum das so ist, das werden wir jetzt auflösen. Bei mir heute zu Gast Klaus Reese, Organisator des Nerotal-Parkfestes. Und Andreas Guntrum, Clubpräsident des Karneval-Club Wiesbaden. Schönen guten Morgen, schön, dass ihr da seid, ihr zwei.
5: Hallo, guten Morgen. Hi.
3: Ja, ist doch sehr. Die sind schon beide wach. Andreas hat einen Kaffee bekommen, also es kann jetzt richtig losgehen. Als erstes Mal, wie das zusammenhängt, da kommen wir gleich dazu. Klaus, du bist Organisator vom Nerotal-Parkfest. Wie kam es denn eigentlich dazu?
5: Ja, wie die berühmte Jungfrau zum Kinde, sagt man ja immer. Das Fest gibt es schon sehr lange, seit 2008. Das ist mal entstanden aus einer Idee von Anja Kosivakis. 10 Jahre, nachdem die Stadt selber ihr 100-Jähriges im Park, also nicht das 100-Jährige der Stadt, sondern des Parks, gefeiert hat. Und dann kam Anja auf die Idee, Mensch, machen wir doch noch mal was für die Nachbarschaft. Und daraus ist ein wunderschönes Fest entstanden. Und seit ungefähr 12, 13 Jahren macht unser Verein Vivica das dann in der Organisation.
3: Und das basiert auf einem Verein, richtig?
5: Richtig, wir sind ein gemeinnütziger Verein. Uns gibt es jetzt inzwischen knapp 21 Jahre. Wir sind sozusagen eine Ausgründung aus den Wirtschaftssenioren. Haben mal hier eine Landeskonferenz in Wiesbaden organisiert. Ja, und dann hatten wir Lust und Zeit, auch noch was anderes Gemeinnütziges zu machen und haben dann Vivica gegründet.
3: Und das Schöne ist ja, jetzt hast du dir als Vorsitzender des Vereins mit deinen Kollegen nicht gedacht, komm, wir machen einmal im Jahr ein schönes Fest, um Geld zu scheffeln. Nein, ihr macht Gutes damit.
5: Richtig. Wir unterstützen jedes Jahr mit den Erlösen, den wir aus den beiden Getränkeständen erwirtschaften, unterstützen wir Institutionen und Projekte in Wiesbaden und im Rheingau-Taunus-Kreis, weil wir gesagt haben, es gibt so viel tolle Ideen, die man unterstützen kann. Inzwischen haben wir, glaube ich, über 25 Institutionen schon unterstützt, immer so zwischen 2.500 und bis zu 7.000 Euro. Und das ist echt eine super Geschichte und die freuen sich auch. Und das ist das Who is Who der Wiesbaden ehrenamtlichen Organisation.
3: Da steigen wir gleich nochmal richtig ein. Also du unterstützt mit deinem Verein Institutionen, der Andreas unterstützt das Zwerchfell jetzt am Freitag, aber da kommen wir gleich dazu. Mittwoch mit heute meine Gäste, Klaus Reese, Organisator des Nerotal-Parkfestes und Andreas Guntrum, kennt man natürlich schon viele, viele Jahre als Clubpräsident des Karneval-Club Wiesbaden. Bis gleich.
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8: Wir reden über das Nerotal-Parkfest und über Comedy. Nein, nicht über Comedy, natürlich, ja. Inklusive Karnevalclub Wiesbaden. Also heute meine Gäste Klaus Rehse, der Organisator des Nerotal-Parkfestes, und Andreas Guntrum, der kommt auch gleich zu Wort. Das ist der Clubpräsident des Karnevalclub Wiesbaden. Klaus, warum gibt es eigentlich das Nerotal-Parkfest?
9: Weil wir gesagt haben, wir können doch Gutes tun, genießen und Gutes tun. Das ist eigentlich unser Motto und es macht wahnsinnigen Spaß, ein solch schönes Fest vor allen Dingen für unsere Nachbarn im Nerotal zu organisieren. Ich selbst wohne auch da hinten und das ist einfach eine Atmosphäre im Park, die ist unglaublich. Das muss man einfach mal erlebt haben. Wunderschön, ruhig, da geht ein Wind durch Und ja, wir stellen auch unser Programm darauf ein, dass es nicht zu laut wird und dass alle ihren Spaß haben. Es ist ein absolutes Familienfest.
8: Den Ursprung hat das Fest ja nicht in eurem Verein. Das hat ganz anders angefangen. Erzähl mal kurz aus der Geschichte.
9: Ja, wie gesagt, also ich glaube 1998 hat die Stadt selbst das 100-Jährige des Parks veranstaltet mit einem kleinen Fest. Und dann wiederum 10 Jahre später ist auch eine Anwohnerin, Anja Kosivakis, auf die Idee gekommen, Mensch, lasst uns doch das mal privat wieder aufleben. Und hat das dann ganz toll ein paar Jahre organisiert, hat sich um das Programm, um alles andere gekümmert. Und ja, und als es dann, als es ihr ein bisschen über den Kopf gewachsen ist oder zu viel wurde, sagen wir mal lieber so, da hat sie uns gefragt, den Verein WWK, ob wir nicht die Orga übernehmen wollen. Und seitdem, seit 12, 13 Jahren machen wir das jetzt.
8: Das Ambiente im Park ist ja schon State of the Art, aber was ist denn das Besondere an dem Fest selber?
9: Ja, dass es für die ganze Familie ist. Also da kann man mit der Picknickdecke kommen. Wir haben alles nur einmal, jeden Getränke, jeden Essenstand nur einmal. Es gibt Burger, es gibt Pizza, es gibt Crepe etc. Aber es ist wirklich von klein bis groß für alle was. Wir haben tolles Kinderprogramm, auch mit Herberts Kindershow und Zauberer Zinnobro. Und ja, und das geht dann immer so von 14 bis 22 Uhr. Und dann machen wir wirklich Schluss, damit auch unsere Nachbarn Spaß dran haben, aber nachher auch schlafen können.
8: Kinderprogramm Zauberer Zinnobro, was kannst du sonst noch zum Programm sagen? Was passiert auf der Bühne?
9: Ja, also zum Beispiel Samstagabend spielt Daylight Music. Die waren letztes Jahr schon da und haben so begeistert, dass sie gesagt haben, die wollen wir gern wieder haben. Und tatsächlich, ich habe mit denen gesprochen, sie haben ihr Programm nochmal umgestellt, A, um noch was anderes, was Neues zu bringen, aber B, um das noch angepasster an den Park zu machen, denn wir wollen ja auch auf alle Rücksicht nehmen, auch auf die Vögel etc., aber dazu kommen wir vielleicht später nochmal.
8: Genau, und jetzt kommen wir erstmal dazu, was einen Tag vorher schon passiert, weil das hat ja seinen Grund, dass der Clubpräsident vom CCW hier ist, der Andreas Guntrum. Andreas, erzähl mal, wie es dazu kam, was jetzt am Freitagabend passiert.
10: Ja, es ist ja nicht so, dass Fastnacht an Aschermittwoch eingefroren werden und dann zum 11.11. wieder aufgetaut werden, sondern ja. Fastnacht ist ja auch etwas, wo man mit Menschen frohe Stunden verbringen möchte. Und das macht man natürlich nicht nur in den 2-3 Monaten der Hochzeit, der 5. Jahreszeit, sondern wir sind ein Club, der das ganze Jahr über mit Menschen zusammen sein möchte, zusammen fröhliche Stunden erleben möchte, zusammen feiern möchte. Und so haben wir vor vielen Jahren erfunden, wir machen einen Comedy-Abend und das gerne Open Air. Ja, und was gibt es für eine schönere Fläche in Wiesbaden, um so etwas zu machen, wie der Nerotalpark? Da kommt uns natürlich zugute, dass der liebe Klaus Rehse nicht nur Vorsitzender von WWK ist, sondern er ist auch Vizepräsident des CCW und man unterhält sich dann natürlich darüber, was man machen könnte und haben dann gesagt, wir machen diesen tollen Vorabend. Alle Stände vom Nerotalparkfest sind schon aufgebaut, es gibt schon zu essen und zu trinken an diesem Freitagabend und wir hängen uns einfach davor und nutzen schon diesen tollen Freitagabend, um das Wochenende einzusteigen. Und wenn man dann so Jahre hat wie dieses Jahr, also es soll ja, du hast es vorhin gesagt, beim Wetter, ja, es soll 34 Grad werden am Freitag, da ist diese lauschige Atmosphäre in diesem doch etwas kühleren Nerotal wirklich angetan, um einen ganz tollen Sommerabend zu erleben. Und ja, dann setzen wir was zum Lachen drauf. Die zwei Jungs, die da kommen, sind wirklich top. Hüb ist Holländer, ist auch kein Spiel am Freitagabend, also da kann nichts passieren. Ja. Hüb ist Holländer, ist eine Swing-Kanone und spielt auf allem, was nicht nied- und nagelfest ist, also Speiskübel, Bass und solche lustigen Dinge. Ja. Und der Chris Oettinger kommt aus Baden-Württemberg und ist ein begnadeter Pianist und die machen nicht nur tolle Musik, sie sind auch noch lustig, sind Träger des Kleinkunstpreises aus Baden-Württemberg. Also tolle Leute, die wir hier ins Nerotal wiederholen.
8: Da gehen wir gleich nochmal näher drauf ein, was die genau machen auf der Bühne. Auf jeden Fall kann man sagen, jetzt am Freitag und am Wochenende geht's heiß her, im wahrsten Sinne des Wortes, beim Comedy-Abend und beim Nerotal-Parkfest. Wir sind gleich wieder da, bei Mittwoch mit. Meine Gäste heute, Klaus Rehse, Organisator des Nerotal-Parkfestes und Andreas Guntrum, Clubpräsident des CCW.
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1: Im Studio Katrin Brause-Zimmermann. Wiesbadenerinnen und Wiesbadener können noch rund eine Woche an der Kulturbeiratswahl teilnehmen. Darauf hat der Kulturbeirat jetzt hingewiesen. Dabei können die Bürgerinnen und Bürger über die 13 gewählten Kulturschaffenden im insgesamt 25-köpfigen Gremium abstimmen. Die Zugangsdaten für die Online-Wahl können im städtischen Antragsportal Oliva beantragt werden. Ab morgen kann eine rechtzeitige Zustellung der Unterlagen per Post nicht mehr gewährleistet werden. Bürgerinnen und Bürger, die keinen oder einen erschwerten Zugang zum Internet haben, können ihre Stimme beim Wahlamt in der Friedrichsstraße zu den Öffnungszeiten abgeben. Alle weiteren Infos findet ihr auch unter kulturbeirat-wiesbaden.de. Die Wiesbadener Wohnbaugesellschaft GWW hat in Kostheim den Abschluss des dritten Bauabschnitts ihrer Wohngebäudesanierung in der Hochheimer Straße gefeiert. Das hat die hessische Landeshauptstadt mitgeteilt. Insgesamt werden in 4 Bauabschnitten 100 Wohnungen modernisiert und 6 neue Wohnungen gebaut. Die Investitionssumme liegt bei mehr als 20 Millionen Euro. Durch die energetische Sanierung, Wärmepumpen und Photovoltaikanlagen sollen künftig jährlich rund 255 Tonnen CO2 eingespart werden. In Wiesbaden tagen heute gleich mehrere Ortsbeiräte öffentlich. Das hat die hessische Landeshauptstadt mitgeteilt. Die Gremien in Dotzheim, Kostheim, Biebrich, Bierstadt, Auringen und im Westend, Bleichstraße, kommen zusammen. Themen sind unter anderem die Reaktivierung der Ahrtalbahn, die kommunale Wärmeplanung, Verkehrs- und Radwegeprojekte sowie die Sanierung der rechtsrheinischen Bahnstrecke. Auch Kita-Ausbau, Stadtentwicklung und verschiedene Sicherheitsfragen stehen auf der Tagesordnung. Bürgerinnen und Bürger können vor Beginn der jeweiligen Sitzungen in den Stadtteilen Fragen stellen. Der SVW in Wiesbaden hat den Vertrag mit Florian Hübner um ein Jahr verlängert. Der Vertrag ist zum Saisonende ausgelaufen. Damit bleibt der 35-Jährige auch in der Saison 2026-27 bei den Rot-Schwarzen. In der letzten Saison war der Innenverteidiger 18 Mal in Folge in der Startelf, bis ihn eine Gehirnerschütterung bis zum Saisonende ausgebremst hat. Gemeinsam mit der Mannschaft wolle er das Maximum herausholen. Es wäre ein Traum zum Abschluss seiner Karriere, noch einmal den Aufstieg in die zweite Bundesliga zu schaffen, so Hübner.
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2: Ja, ihr könnt rausschauen, dann seht ihr es doch, was denn los da draußen. Aber ich sag's euch gerne, über den Tag ist es teils bewölkt, nachmittags vereinzelt Schauer möglich. Also trotz des warmen Klimas heute schon mal immer vielleicht einen Regenschirm dabei haben. Die aktuellen Temperaturen liegen an der Burg Frauenstein im Kurpark und hier bei unserem Studio in der Britta Arena bei 19 Grad. Und die gehen heute noch auf geschmeidige 28 Grad hoch. Ja, ab morgen ist es dann soweit. Die 3 steht und das womöglich für die nächsten 10 Tage mindestens. Morgen ist es den ganzen Tag sonnig. Höchstwerte morgen um die 32 Grad.
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2: A66 Wiesbaden Richtung Frankfurt zwischen Wiesbaden-Erbenheim und Hattersheim. Streckenweise stockender Verkehr und nach wie vor, das ist ja auch unser Dauerbrenner im Moment, stockt es auf der A643 Mainz Richtung Wiesbaden zwischen Dreieck Mainz und Schiersteiner Kreuz. Dort sind es 6 Kilometer. Antenne Wiesbaden wünscht euch gute Fahrt.
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2: Genau, meine Gäste heute Klaus Rehse, Organisator des Nerotal-Parkfestes und Andreas Guntrum, Clubpräsident vom Karnevalclub Wiesbaden. Klaus, du hast es vorhin schon mal gesagt, nochmal für alle, die es nicht mitbekommen haben, ihr spendet ja Geld aus dem, was ihr bezieht. Wie macht ihr das bei dem Fest?
3: Ja, also das sind die Einnahmen, beziehungsweise natürlich die Erträge aus 2 Getränkeständen. Das ist das, was wir nachher als Spende übergeben können. Inzwischen haben wir fast 30 Institutionen damit bedacht, das Who is Who von Wiesbaden. Und das Fest selber, das muss man ein bisschen getrennt sehen, das Fest selber muss ich also selbst tragen. Da ist eine schwarze Null immer das Beste, was uns passieren kann. Denn wir gehören für zur Kultur vor Ort, dieser Reihe des Kulturamtes. Und da sind wir auch sehr, sehr dankbar, dass wir eben durch das Kulturamt Wiesbaden sehr stark unterstützt werden.
2: Du hast eben gesagt, das Who is Who von Wiesbaden. Geh noch mal ein bisschen ins Detail, damit die Hörerinnen und Hörer eine Vorstellung davon haben. Wen unterstützt ihr dieses Jahr und wer war es in den vergangenen Jahren? Einfach mal so ein Auszug daraus.
3: Ja, das muss ich fast schon ablesen.
2: Ja, mach doch.
3: Also das ist Albatros gewesen, der ASB, Aufwind, Barrierefrei starten, die Brückenschule. Bei der Bürgerstiftung Taunusstein sind wir Zustifter geworden, die Caritas mit der Teestube, das Diakonische Werk, als das Containerdorf gebaut wurde, die Wiesbaden-Stiftung ebenfalls als Zustifter, die EFIM, das Facettenwerk. Dieses Jahr wird es das Facettenwerk sein, das Kinderdorf Bethanien Eltville, Manna Mobil, Silberstreifen, e.V. gegen Altersarmut. Also du siehst, es geht wirklich kreuz und quer. Wichtig ist, dass alle, die tolle Projekte haben oder von uns bedacht werden. Wie gesagt, das entscheidet aber immer die Mitgliederversammlung.
2: Ich finde es immer eine richtig gute Sache, wenn man feiert und Gutes dabei tut. Richtig?
3: Ja, absolut.
2: Wir gehen gleich in die Schlussrunde bei Mittwoch mit und ich habe ja zwei tolle Gäste heute hier, nämlich Klaus Rehse, Organisator des Nerotal-Parkfestes und der Andreas Guntrum, Clubpräsident des Karnevalclub Wiesbaden. Bis gleich.
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1: Und heute meine Gäste, Klaus Rehse, Organisator des Nerotal-Parkfestes und Andreas Guntrum, Clubpräsident vom CCB. Ja, das wird ja richtig schön jetzt am kommenden Wochenende, das Nerotal-Parkfest. Und es beginnt am Freitag mit dem Comedy-Abend. Andreas, du hast vorhin schon mal angedeutet, was sie so machen. Geh noch mal ein bisschen ins Detail. Weißt du genau, also nicht zu viel verraten, was das Hüb-Datsch-Duo am Freitag da auf der Bühne veranstaltet?
2: Ja, das sind zwei geniale Musiker, muss man einfach mal sagen. Sie machen an dem Abend groovige Songs aus eigener Feder. Das ist mal fetzig, das ist mal romantisch, aber das sind witzige, intelligente Texte. Moderation, ganz lässig, humorvoll, mitreißende Show-Einlagen. Da kann man einiges erwarten. Ich will nicht das allzu viel verraten. Aber das gibt einen sehr entspannten und lustigen Abend, einfach wo man mit guter Laune dann anschließend nach Hause geht und sagt, das war einfach toll gewesen.
1: Guten Mittag. Kann man da auch ein bisschen Holländisch lernen jetzt am Freitagabend oder machen die alles auf Deutsch?
2: Naja, der Akzent von Hüb, der ist natürlich unverkennbar. Das merkt man schon, dass er Niederländer ist. Ja, das ist keine Frage. Aber er ist ein so genialer Musiker. Ja, und ich meine, wenn Leute ein Programm machen, was heißt Life is fine when you're on Wäscheline, da merkst du schon, ja, so ganz leicht haben die natürlich einen an der Waffel auch. Ja, wie viele, die in diesem Bereich einfach kreativ sind. Mhm. Ja. Und das ist aber das, was die Menschen mitreißen. Wir haben sie schon mal gehabt im Programm, leider nicht Open Air, sondern diesmal sind wir Open Air. Es gibt einen tollen Ton. Michael Stein mit Palast Promotion wird dafür sorgen, dass wir auch alle da gut hören werden. Ja? Und da sind wir dankbar. Und das gibt einfach einen tollen Abend.
1: Wer war denn in der Vergangenheit schon da? Beziehungsweise möchtest du schon einen raushauen, wer nächstes Jahr kommt?
2: Ja, wir machen das ja schon ein paar Jahre. Wir haben das schon mit Andy Ost gemacht. Wir haben die Sochines jetzt das schon da. Nächstes Jahr, kann ich schon verraten, werden wir Johannes Scherer zu Gast haben im Nerotal-Park. Also darauf können wir uns freuen. Am größten Zuspruch hatten wir, ja, das ist halt ein Regionalheld hier, Beckepeter. Hatten wir vor 2 Jahren, da war der
1: Wer
2: Park.
1: Wer kennt ihn nicht,
2: war genau. Der Park richtig voll, ja. Sag mal, Hüb Datsch ist jetzt niemand, den man so auf den ersten Blick kennt, aber ich kann euch versprechen, es lohnt sich.
1: Das ist doch schön. Klaus, dir ist noch ein Anliegen, noch was zu sagen, weil du musst ja mit deinem Team das Ganze organisieren und wahrscheinlich ist es auch bei dir so, nach dem Fest ist vor dem Fest, also das dauert lange, um das alles so auf die Beine zu stellen. Dein Wort.
3: Ja, richtig. Manchmal möchte man zwar verzweifeln, aber was ich loswerden will, und das ist jetzt echt kein, wenn ich das so sagen darf, Geschleime, die Zusammenarbeit mit der Stadt generell, mit den einzelnen Dienststellen, Institutionen, die ist echt klasse. Auf denen wird immer rumgehackt, aber ich muss mal eine Lanze brechen, egal ob Veranstaltungsbüro, ob Kulturamt, ob Stadtpolizei, untere Naturschutzbehörde, mit denen hatten wir natürlich auch so ein Ding, weil klar, das ist nun mal ein Naturdenkmal, auf das wir wirklich, wirklich gut aufpassen. Zweimal mussten wir das Fest sehr kurzfristig auch schon absagen. Einmal einen Tag vorher, einmal am gleichen Tag, weil die Wiese eben komplett durchweicht war durch Dauerregen die Tage vorher. Und darauf nehmen wir natürlich Rücksicht, auch wenn es uns das Herz gebrochen hat. Aber es ist wichtig, alle sollen mitmachen, alle sind dabei und das finden wir ganz besonders gut.
1: Das ist ja zum Glück dieses Jahr nicht zu erwarten. Andreas?
2: Ja, also in den Park kann man natürlich Samstag und Sonntag, man kommt einfach, isst und trinkt, fühlt sich wohl. Für den Comedy-Abend braucht man natürlich eine Karte, die kann man ordern unter www.karneval.club. Ja, und wer das gar nicht schafft vorher, schauen wir mal an der Abendkasse, wird es noch 1-2 Kärtchen geben. Also einfach mal hinkommen und sagen, ich will mitmachen.
1: Ihr habt's gehört, also das Wochenende steht im Zeichen von viel, viel Lachen, Spaß haben und vor allen Dingen auch feiern. Und nicht nur einfach essen und trinken, Menschen treffen, vielleicht ein bisschen netzwerken, aber vor allen Dingen Gutes tun. Ihr zwei, wir sind schon am Ende unserer Redezeit, das geht immer ruckzuck. Schön, dass ihr da wart und vor allen Dingen von unserer Seite aus viel Erfolg. Richtig gutes Wetter, das ist angekündigt, manchmal vielleicht ein bisschen zu heiß, also viel Wasser vorhalten. Ich wünsche euch viel Spaß und viel Erfolg, dass das alles klappt, jetzt am Freitag und am Wochenende.
2: Danke, wir sehen uns am Wochenende.
1: Auf jeden Fall.
3: Merci. Informationen unter www.wifika.de, zweimal mit V.
1: Wir werden es nochmal schreiben unter das Bild, was wir jetzt vielleicht gleich von den beiden machen. Das war heute Mittwoch mit Klaus Rehse, Organisator des Nerotal-Parkfestes, was jetzt am Wochenende stattfindet und jetzt am Freitag findet statt, der Comedy-Abend. Und dafür war da der Andreas Guntrum, Clubpräsident des Karneval-Club Wiesbaden.
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1: Der DAX wird zum Handelsstart wenig verändert erwartet. Er bewegt sich weiterhin nahe seiner jüngsten Höchststände, tut sich aber schwer, klare neue Impulse zu setzen. Anleger warten vor allem auf neue Signale zur Geldpolitik, insbesondere aus den USA, und nehmen nach der starken Vorperiode vereinzelt Gewinne mit. In Europa zeigen sich die Branchen unterschiedlich. Während defensive Werte stabil bleiben, geraten konjunkturabhängige Titel zeitweise unter Druck. Auch in den USA dominiert ein ruhiger Handel mit leichten Gewinnen bei den großen Indizes. Die Hoffnungen auf eine Entspannung zwischen den USA und dem Iran drückt die Ölpreise weiter. Brent notiert inzwischen nur noch knapp unter der Marke von $80 je Barrel.
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1: Ich bin Uli Reitinger. Die 7 großen Industrienationen haben bei ihrem Gipfel im französischen Evian eine härtere Gangart gegen Russland beschlossen. Die Sanktionen gegen Moskau sollen verschärft werden, auch im Öl- und Gassektor. Außerdem soll die Ukraine mehr weitreichende Waffen und Luftverteidigungssysteme bekommen. So hofft Bundeskanzler Merz, dem Ende des Krieges einen Schritt näher zu kommen.
2: Es gibt mir einen gewissen Grad des Optimismus, dass wir hier als Europäer und als Amerikaner zusammen jetzt alles unternehmen können. Gemeinsam, um den Krieg zu beenden. Aber er ist noch nicht zu Ende und bevor er nicht zu Ende ist, gibt es keinen Grund, zufrieden zu sein.
1: Heute geht der G7-Gipfel mit Beratungen über mögliche Wege zu einem nachhaltigen Wirtschaftswachstum zu Ende. In Hamburg beginnt am Abend die Frühjahrskonferenz der Innenminister von Bund und Ländern. Thema ist unter anderem die Migrationspolitik. Der Vorsitzende der Konferenz, Hamburgs Innensenator Andi Grote, fordert im Redaktionsnetzwerk Deutschland, straffällige Flüchtlinge künftig leichter abschieben zu können.
3: Menschen, die aus ihrem Heimatland vor Verfolgung, Krieg oder schweren Menschenrechtsverletzungen geflohen sind, haben in Deutschland einen Schutzstatus. Auch bei straffällig gewordenen Flüchtlingen sind Abschiebungen in diesen Fällen mit hohen rechtlichen Hürden verbunden. Laut Hamburgs Innensenator Grote müssten für eine Ausweisung derzeit zwingende Gründe der nationalen Sicherheit vorliegen. Diese Schwelle müsse gesenkt werden. Der Bevölkerung sei es nicht zu vermitteln, dass Menschen, die hier zum Teil wiederholt schwere Straftaten begehen, trotzdem bleiben können, so der SPD-Politiker. Katrin Müller, Nachrichtenredaktion.
1: Die 40 größten Brauereien der Welt haben 2025 rund 5 Milliarden Liter Bier weniger produziert als im Vorjahr.

0: Der Bierausstoß sank laut des Hopfenhändlers Barth Haas um gut 3%. Weltgrößter Brauereikonzern ist AB InBev aus Belgien, gefolgt von Heineken aus den Niederlanden. Als größte deutsche Gruppe liegt Radeberger auf Rang 25, 4 Plätze vor Paulaner und der TCB-Beteiligungsgesellschaft, zu der unter anderem Feldschlösschen und die Gilde-Brauerei gehören. Zum Fußball. Titelverteidiger Argentinien ist mit einem klaren 3:0-Sieg gegen Algerien in die WM gestartet. Lionel Messi schoss alle 3 Tore und zog mit WM-Rekordtorschütze Miro Klose gleich. Beim 4:1 der Norweger gegen den Irak traf Erling Haaland 2-mal und ebenfalls 2 Tore erzielte Kylian Mbappé beim 3:1 der Franzosen gegen den Senegal.
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2: Guten Morgen, es ist kurz nach 9. Da gab es ja richtig Tore gestern Abend bzw. heute Nacht. Aber befassen wir uns erstmal mit dem Wetter. Das ist ja gar nicht so schlecht, obwohl es den ganzen Tag teils bewölkt ist. Nachmittag vereinzelt Schauer, wird es heute richtig warm. Aktuell sind die Temperaturen an der Burg Frauenstein im Kurpark und bei unserem Studio in der Britta Arena 20 Grad. Und die gehen heute am Nachmittag hoch bis auf 28 Grad. Und dann galoppieren die Temperaturen die nächsten Tage. Ach, am Wochenende, da reden wir jetzt noch gar nicht drüber, da wird es ja richtig hot. Aber erstmal morgen wird es den ganzen Tag sonnig und morgen Höchstwerte um die 32 Grad.
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2: Auf der A 643 Mainz Richtung Wiesbaden zwischen Dreieck Mainz und Schiersteiner Kreuz. 6 Kilometer Stau. Das war's erstmal in und um Wiesbaden. Also auch in der City, da hat sich die Rushhour langsam aufgelöst. Antenne Wiesbaden wünscht euch gute Fahrt.
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2: In Wiesbaden steht eine, und zwar an der A-Straße Richtung Taunusstein am Ortsausgang von Wiesbaden. Da ist eine 30er-Zone. Und wenn du irgendwo einen Blitzer gesehen hast oder eine Verkehrsstörung melden möchtest, sehr, sehr gerne WhatsApp schicken oder direkt anrufen. Nummer ist die gleiche. Wiesbaden 952 69 869.
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2: Boah, es ist ja schon richtig warm, 20 Grad. Wie schützt ihr euch denn in den nächsten Tagen, vor allen Dingen, wenn die Temperatur über 30 Grad geht? Könnt ihr ja gerne mal schreiben auf WhatsApp oder auf Instagram. Viel trinken auf jeden Fall, viel Sonnencreme, mindestens eine Sonnenbrille, die man aufhaben sollte. Und was so an Veranstaltungen los ist, ja, da kommen wir gleich dazu. Für euch live und in Farbe hier bei uns auf Antenne Wiesbaden in meiner Morningshow. Mein Name ist Chris Scheler, schönen guten Morgen.

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1: Wenn internationale Gerechtigkeit auf echte Fälle aus der Weltgeschichte trifft, heute um 19 Uhr lädt das Kunsthaus Wiesbaden zur Podiumsdiskussion mit Wolfgang Kaleck ein. Unter dem Titel Kampf gegen die Straflosigkeit, Argentiniens Militär vor Gericht, geht es um die Aufarbeitung von Militärdiktatur, Menschenrechten und juristischer Verantwortung. Die Veranstaltung findet im Rahmen der Ausstellung Memory in Action von Marcello Brodsky statt und bringt Kunst, Politik und Zeitgeschichte direkt ins Gespräch. Der Eintritt ist frei, sei heute um 19 Uhr im Kunsthaus Wiesbaden dabei. Lust auf Kino? Dust Bunny läuft heute um 20 Uhr in der Caligari-Filmbühne. Im Regiedebüt von Brian Fuller verbündet sich ein 10-jähriges Mädchen mit einem mysteriösen Nachbarn, um einem vermeintlichen Monster auf die Spur zu kommen. Doch schnell verschwimmen Fantasie und Wirklichkeit. Was harmlos beginnt, entwickelt sich zu einer düsteren Geschichte über Gewalt, Schuld und die Frage, wer hier eigentlich das Monster ist. Der Film ist ab 16 Jahren und läuft in Originalfassung mit Untertiteln und kostet 9 Euro Eintritt. Los geht's um 20 Uhr in der Caligari-Filmbühne. Und vielleicht ist das noch was, wenn du Lust auf einen spannenden Sommerabend mit viel Humor hast. Diesen Freitag lädt der Karnevalclub Wiesbaden zu einem Open-Air-Comedy-Abend in den Nerotalpark ein. Ab 19 Uhr steht das Hoop-Dutch-Duo mit seinem Programm Life is Fine, When You're on Wäscheline auf der Bühne mit Musik, skurrilen Instrumenten und jeder Menge Witz. Tickets und Infos gibt's im Ticketshop des CCW unter www.karneval.club. Egal was du machst, wir wünschen dir viel Spaß dabei.
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5: Sebastian Windisch ist heute mal wieder bei mir. Ei, Gude.
6: Hallo Andreas, danke für die Einladung.
5: Und du hast ein super interessantes Thema dabei, was für viele, glaube ich, extrem ist. Extreme psychische Belastung auch. Und zwar das Thema Stalking.
6: So ist es leider. Es hat Überhand genommen in den letzten Jahren, dass Menschen von anderen belästigt werden. Ja, du hast es schon gesagt, mit der Folge psychischer Beeinträchtigungen, ja. Schlafstörungen, Arbeitsfähigkeitsverlust
5: etc. Ja, genau. Die Frage ist, was kann man denn dagegen machen? Wie kann man denn rechtlich vorgehen? Du bist der Profi, kannst mir es ja wahrscheinlich auch aus der Praxis erzählen.
6: Ja. Also der erste Schritt ist immer, dass man selbst ganz unmissverständlich klar macht, dass man nicht mehr angerufen oder angeschrieben werden möchte, also ein Kontaktverbot ausspricht. Wenn sich derjenige da nicht dran hält, dann kommt der zweite Schritt und da sollte man unbedingt rechtzeitig reingrätschen. Die Opfer sind oft zu nachgiebig, gerade wenn eine Beziehung beendet worden ist, dass man ein schlechtes Gewissen hat. Ja, man will dann nochmal ein Gespräch führen und so weiter. Das wird dann aber oft so ein Selbstläufer. Also, dass die Täter immer weiter einen draufsetzen und da sollte man halt unbedingt dann zum Anwalt gehen. Der Anwalt schreibt den Täter an und fordert ihn auf, eine Unterlassungserklärung zu unterschreiben. Der muss unterschreiben, dass er bestimmte Verhaltensweisen, sich zu nähern, Kontakt zu suchen etc. unterlässt und verpflichtet sich dann für den Fall, dass er es nicht macht, eine Vertragsstrafe zu zahlen.
5: Okay, die muss er zahlen, wenn er es nicht unterschreibt auch. Wenn der jetzt sagt, nee, unterschreibe ich nicht, stimmt nicht, landet es am Ende ja dann vor Gericht wieder, oder wie
6: so
5: kann ich mir das vorstellen? Ne?
6: Wenn die Unterlassungserklärung nicht unterschrieben wird, dann landet das Ganze vor Gericht und dann stellt man einen Eilantrag nach dem sogenannten Gewaltschutzgesetz und da wird dem Täter dann gerichtlicherseits verboten, diese Verhaltensweisen vorzunehmen.
5: Das heißt, du gibst den Tipp, wirklich so früh wie möglich da zu einem Anwalt zu gehen? Sagst, ist das der erste Weg oder ist der erste Weg dann bei der Polizei eine Anzeige zu erstellen?
6: Ja, das machen auch viele, das kann man natürlich parallel machen. Ja. Allerdings muss man da leider sagen, dass da nicht sonderlich viel passiert seitens der Polizei. Weil die natürlich auch sagen, naja gut, das muss aber ein bestimmtes Maß erreichen und dann müssen sie erstmal Atteste anbringen, wie ihre Gesundheit halt schon verletzt und beschädigt ist etc. Also da kommt meistens nicht sehr viel bei rum, muss man ehrlicherweise sagen.
5: Das heißt, effektiver und schneller ist es dann, wenn man direkt zu einem Anwalt geht, das Problem schildert und dann wird das eben in die Wege geleitet.
6: Die meisten Leute unterzeichnen entweder die Unterlassungserklärung oder wenn sie sie nicht unterzeichnen, kriegen die so einen Schreck, wenn sie ein Schreiben vom Anwalt zu bekommen, dass sie es zumindest dann lassen. Und ja, das ist ja das, was derjenige will, einfach in Ruhe gelassen zu werden.
5: Genau, und das hilft dann vielleicht eben schon. Wenn ihr zu dem Thema weitere Fragen habt, wendet euch natürlich an den Anwalt eurer eures Vertrauens.
6: Sehr gerne.
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Es ist wieder soweit. Wir haben Juni und wir stellen auch diese Woche wieder die Brille des Monats vor. Und heute habe ich eine stylische Brille. Das ist eine Stavro aus dem Hause Fohn. Von Brillen Bouffier, zweimal in Wiesbaden, ausgesucht bekommen. Sie gibt deinem Gesicht einen richtigen Rahmen und ist in verschiedenen Farben erhältlich. Könnt ihr euch jetzt schon angucken bei uns auf Instagram oder der Antenne Wiesbaden Facebook-Seite. Natürlich wieder ausgesucht vom Fachmann persönlich, Inhaber Marc Bouffier. Also ich habe jetzt wieder mal, beziehungsweise in dem Fall unsere Noelia, voll den Durchblick. Die Fohn Stavro, unsere Brille des Monats Juni. Klickt euch rein bei uns auf Instagram oder der Antenne Wiesbaden Facebook-Seite.

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1: Im Studio Katrin Brause-Zimmermann. Die hessische Landesregierung fördert auch in diesem Jahr die Arbeit des Büros für staatsbürgerliche Frauenarbeit in Wiesbaden. Das hat das Sozialministerium in Wiesbaden mitgeteilt. Das Büro F organisiert landesweit Vorträge, Seminare und Exkursionen für Frauen zu gesellschaftspolitischen Themen oder zum Themenbereich Frau. Es sei ein wichtiges Bindeglied zwischen Frauenorganisationen und Verbänden, den Frauengruppen der Gewerkschaften, Parteien und zur Bevölkerung, so Staatssekretärin Katrin Hechler. Wiesbadenerinnen und Wiesbadener können noch rund eine Woche an der Kulturbeiratswahl teilnehmen. Darauf hat der Kulturbeirat jetzt hingewiesen. Dabei können die Bürgerinnen und Bürger über die 13 gewählten Kulturschaffenden im insgesamt 25-köpfigen Gremium abstimmen. Die Zugangsdaten für die Online-Wahl können im städtischen Antragsportal Oliva beantragt werden. Ab morgen kann eine rechtzeitige Zustellung der Unterlagen per Post nicht mehr gewährleistet werden. Bürgerinnen und Bürger, die keinen oder einen erschwerten Zugang zum Internet haben, können ihre Stimme beim Wahlamt in der Friedrichstraße zu den Öffnungszeiten abgeben. Alle weiteren Infos findet ihr auch unter kulturbeirat-wiesbaden.de. In Wiesbaden tagen heute gleich mehrere Ortsbeiräte öffentlich. Das hat die hessische Landeshauptstadt mitgeteilt. Die Gremien in Dotzheim, Kostheim, Biebrich, Bierstadt, Auringen und im Westend, Bleichstraße, kommen zusammen. Themen sind unter anderem die Reaktivierung der Ahrtalbahn, die kommunale Wärmeplanung, Verkehrs- und Radwegeprojekte sowie die Sanierung der rechtsrheinischen Bahnstrecke. Auch Kita-Ausbau, Stadtentwicklung und verschiedene Sicherheitsfragen stehen auf der Tagesordnung. Bürgerinnen und Bürger können vor Beginn der jeweiligen Sitzungen in den Stadtteilen Fragen stellen. In Wiesbaden-Dotzheim hat es gebrannt. Nach Infos der Polizei wurden in der Karl-Marx-Straße in der Nacht auf Dienstag mehrere Mülltonnen angezündet. Gegen 3.30 Uhr hat nach ersten Infos der Polizei eine unbekannte Person 3 dort abgestellte Mülltonnen in Brand gesetzt. Der entstandene Sachschaden wird auf rund 2.000 Euro geschätzt. Die Wiesbadener Polizei bittet potenzielle Zeuginnen und Zeugen um Hinweise zur bislang unbekannten Person.
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2: Es ist kurz nach 9:30. Schönen guten Morgen, ihr hört Antenne Wiesbaden und das Wetter, ja, gar nicht so schlecht. Und die Temperatur, die hat es ziemlich eilig. Mittlerweile sind es an der Burg Frauenstein im Kurpark und hier bei unserem Studio in der Britta Arena 21 Grad. Es wird den ganzen Tag immer wieder bewölkt sein, nachmittags eventuell Schauer möglich. Und die Temperaturen springen heute noch am frühen Nachmittag auf 28 Grad. Der Blick auf morgen, da wird es noch heißer. Morgen ist es den ganzen Tag sonnig und Höchstwerte um die 32 Grad.
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2: A643 Mainz Richtung Wiesbaden zwischen Dreieck Mainz und Schiersteiner Kreuz. Streckenweise stockender Verkehr. Auf den restlichen Straßen ist es entspannt. Antenne Wiesbaden wünscht euch gute Fahrt.
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2: Es gibt einen mobilen Blitzer, den hat uns die Heidi gemeldet via WhatsApp. Und zwar steht der in Erbenheim in der Barbarossastraße Richtung Innenstadt. Da wird geblitzt, wenn ihr schneller als 50 fahrt. Also bitte dran halten. Und wenn ihr irgendwo einen Blitzer gesehen habt, gerne anrufen wie die Heidi. Oder nein, die hat ja eine WhatsApp geschickt. Wie die Heidi eine WhatsApp schicken oder anrufen. Nummer ist die gleiche, um es einfach zu machen. Nämlich die Wiesbaden 952 69 869.
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2: Guten Morgen.

0: schönen guten Morgen. Es ist gleich 20 vor 10 und irgendwie warten wir alle drauf. Er war ja schon mal kurz da, der Sommer dieses Jahr. Heute geht's dann aufwärts. Mehr Sonne und bis zu 28 Grad. Im Laufe der Woche richtig sommerliche Temperaturen über 30 Grad. Und dann hoffen wir, dass er diesmal länger bleibt und das schöne Sommerwetter hält, oder? Wird doch Zeit, dass Sommer wird. Das sagt ihr in Wiesbaden.
1: Ja, es wird Zeit, dass Sommer wird, weil ich gerne Fahrrad fahre und gerne draußen sitze, auf dem Balkon mit den Katzen.
2: Also ich freue mich schon auf den Sommer, weil schönes Wetter ist. Man kann draußen sitzen, man kann grillen, man kann auf dem Balkon sitzen.
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2: Also ist schon schöner, wenn es angenehm ist, wenn man in kurzen Hosen und kurze Ärmel hier rumlaufen kann.
0: Also kurze Ärmel, das geht definitiv heute schon. Es wird schön sommerlich und teilweise richtig heiß die nächsten Tage. Und es sieht tatsächlich so aus, dass er diesmal länger bleibt. Unser Supersommer, also typisch deutsch. Am besten jetzt schon mal mit einem Handtuch ein Plätzchen im Schatten reservieren oder so.
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1: Ich bin Uli Reitinger. Die USA und die anderen G7-Staaten wollen mit zusätzlichem Druck auf Russland die Bemühungen um ein Ende des Ukraine-Kriegs intensivieren. In einer Erklärung der Staats- und Regierungschefs vom Gipfeltreffen im französischen Evian heißt es, man werde die Sanktionen verschärfen, auch im Öl- und Gassektor.
2: Russland soll unter Druck gesetzt werden, nicht nur mit Sanktionen gegen den Energiesektor. Die G7-Staaten wollen auch mehr Waffen an die Ukraine liefern und versprechen dem Land weitere Unterstützung für den nächsten Winter. Sie sehen ukrainische Fortschritte an der Front und sprechen auch nach dem US-Deal mit dem Iran von einem richtigen Zeitpunkt. Das Rahmenabkommen soll am Freitag von den USA und dem Iran unterzeichnet werden. Ursula Winkler, Nachrichtenredaktion.
1: Seit 2020 haben rund 765.000 Menschen aus Nicht-EU-Ländern eine Aufenthaltserlaubnis im Zusammenhang mit sogenannter Arbeits- und Fachkräftezuwanderung in Deutschland bekommen. Das berichtet das Innenministerium. Die Zahl der erteilten Aufenthaltserlaubnisse für Fachkräfte stieg demnach von Jahr zu Jahr an. Als Fachkraft können Menschen mit Berufsausbildung, Hochschulausbildung oder im Rahmen von Forschung nach Deutschland kommen. Auch für die aktive Jobsuche oder die Aufnahme einer Berufsausbildung gibt es unter bestimmten Voraussetzungen Aufenthaltsgenehmigungen. Die Gewerkschaft Verdi hat die Tarifverhandlungen für die Beschäftigten der Postbank für gescheitert erklärt. Heute startet die Gewerkschaft unter der Belegschaft eine Urabstimmung über unbefristete Streiks.
3: Stimmen 75% für unbefristete Streiks, könnte es für Postbankkunden erneut aufwendiger werden, bei Callcentern durchzukommen oder sich in der Filiale beraten zu lassen. Verdi fordert 8% mehr Geld, mindestens aber 300 Euro mehr im Monat. Azubis sollen 200 Euro mehr bekommen. Denn von den Rekordgewinnen der Konzernmutter Deutscher Bank würden die Beschäftigten kaum profitieren, hieß es. Auch pocht Verdi auf Beschäftigungs- und Standortgarantien und ein Recht auf Weiterbildung für die Beschäftigten. Tanja Wagner, Nachrichtenredaktion.
1: Und noch zum Sport. Österreich ist erfolgreich in die Fußball-Weltmeisterschaft gestartet. Die Mannschaft von Teamchef Ralf Rangnick gewann gegen WM-Neuling Jordanien mit 3:1. Zuvor hatte sich Titelverteidiger Argentinien mit 3:0 gegen Algerien durchgesetzt. Alle drei Tore erzielte Lionel Messi, der damit mit WM-Rekordtorschütze Miro Klose gleichgezogen hat. Außerdem gewann Norwegen gegen den Irak mit 4:1.
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4: Morgen über den Tag ist

0: ist teils, nein, nicht morgen, wir sind noch im Heute. Was ist denn los? Heute ist es über den Tag ziemlich bewölkt. Zwischendurch lockert es mal auf. Nachmittag sind vereinzelt Schauer möglich. Die aktuellen Temperaturen an der Burg Frauenstein, im Kurpark und hier bei unserem Studio in der Britta Arena bei 21 Grad. Und die Temperatur geht heute am späten Nachmittag noch bis auf 28 Grad hoch. Und jetzt kommen wir zum Wetter von morgen. Den ganzen Tag sonnig und morgen schon Höchstwerte um die 32 Grad.
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0: A643 Mainz Richtung Wiesbaden zwischen Dreieck, Mainz und Schiersteiner Kreuz. Streckenweise stockender Verkehr. Antenne Wiesbaden wünscht euch gute Fahrt.

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1: Im Studio Katrin Brause-Zimmermann. Wiesbadenerinnen und Wiesbadener können noch rund eine Woche an der Kulturbeiratswahl teilnehmen. Darauf hat der Kulturbeirat jetzt hingewiesen. Dabei können die Bürgerinnen und Bürger über die 13 gewählten Kulturschaffenden im insgesamt 25-köpfigen Gremium abstimmen. Die Zugangsdaten für die Online-Wahl können im städtischen Antragsportal Oliva beantragt werden. Ab morgen kann eine rechtzeitige Zustellung der Unterlagen per Post nicht mehr gewährleistet werden. Bürgerinnen und Bürger, die keinen oder einen erschwerten Zugang zum Internet haben, können ihre Stimme beim Wahlamt in der Friedrichstraße zu den Öffnungszeiten abgeben. Alle weiteren Infos findet ihr auch unter kulturbeirat-wiesbaden.de. Die Wiesbadener Wohnbaugesellschaft GWW hat in Kostheim den Abschluss des dritten Bauabschnitts ihrer Wohngebäudesanierung in der Hochheimer Straße gefeiert. Das hat die hessische Landeshauptstadt mitgeteilt. Insgesamt werden in 4 Bauabschnitten 100 Wohnungen modernisiert und 6 neue Wohnungen gebaut. Die Investitionssumme liegt bei mehr als 20 Millionen Euro. Durch die energetische Sanierung, Wärmepumpen und Photovoltaikanlagen sollen künftig jährlich rund 255 Tonnen CO2 eingespart werden. In Wiesbaden tagen heute gleich mehrere Ortsbeiräte öffentlich. Das hat die hessische Landeshauptstadt mitgeteilt. Die Gremien in Dotzheim, Kostheim, Biebrich, Bierstadt, Auringen und im Westend Bleichstraße kommen zusammen. Themen sind unter anderem die Reaktivierung der Ahrtalbahn, die kommunale Wärmeplanung, Verkehrs- und Radwegeprojekte sowie die Sanierung der rechtsrheinischen Bahnstrecke. Auch Kita-Ausbau, Stadtentwicklung und verschiedene Sicherheitsfragen stehen auf der Tagesordnung. Bürgerinnen und Bürger können vor Beginn der jeweiligen Sitzungen in den Stadtteilen Fragen stellen. Der SVW in Wiesbaden hat den Vertrag mit Florian Hübner um ein Jahr verlängert. Der Vertrag ist zum Saisonende ausgelaufen. Damit bleibt der 35-Jährige auch in der Saison 2026/27 bei den Rot-Schwarzen. In der letzten Saison war der Innenverteidiger 18 Mal in Folge in der Startelf, bis ihn eine Gehirnerschütterung bis zum Saisonende ausgebremst hat. Gemeinsam mit der Mannschaft wolle er das Maximum herausholen. Es wäre ein Traum zum Abschluss seiner Karriere, noch einmal den Aufstieg in die zweite Bundesliga zu schaffen, so Hübner.
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2: Richtig schön. Ja, schöner kann es immer werden, nämlich wenn keine Wolken da sind. Denn es ist den ganzen Tag teils bewölkt, nachmittags vereinzelt sogar Schauer möglich. Aber da warten wir mal ab, ob die wirklich kommen. Die aktuellen Temperaturen liegen bei 22 Grad und gehen heute noch am späten Nachmittag hoch bis auf 28 Grad. Und der hitzige Blick auf morgen, den ganzen Tag Sonne und morgen Höchstwerte um die 32 Grad.
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2: A643 Mainz Richtung Wiesbaden. Zwischen Mainz-Gonsenheim und Schiersteiner Kreuz 3 Kilometer stockender Verkehr. Antenne Wiesbaden wünscht euch gute Fahrt.
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2: Es gibt einen mobilen Blitzer in der Taunusstraße Richtung Nerotal, kurz vor der Röderstraße. Da steht er. 40 ist dort erlaubt. Danke an Birte aus Wiesbaden. Und in der Barbarossastraße in Erbenheim Richtung Wiesbaden. Da sind 50 erlaubt. Und wenn du irgendwo einen Blitzer gesehen hast oder eine Verkehrsstörung melden möchtest, sehr gerne her damit. Entweder per WhatsApp oder direkt anrufen. Nummer ist die gleiche. Wiesbaden 952 69 869.
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1: Vorhang auf für die Hessischen Theatertage 2026. Zum Auftakt heute geht es um die Zukunft der Theater in Hessen. Spannende Produktionen, große Herausforderungen und natürlich die Frage, wie begeistert man auch morgen noch Menschen für einen Abend im Theater? Dorothea Hartmann ist eine von zwei Intendantinnen im Hessischen Staatstheater hier bei uns in Wiesbaden und fühlt sich sehr geehrt, Gastgeber der Hessischen Theatertage 2026 zu sein.
2: Wir fühlen uns sehr geehrt, dass wir dieses Festival in diesem Jahr ausrichten dürfen. Wenngleich es so kurz vor der Sommerpause auch tatsächlich ein Kraftakt ist. Wir haben ca. 20 Produktionen aus ganz Hessen, aus Marburg, aus Darmstadt, aus Frankfurt, aus Gießen, von der Hessischen Theaterakademie, also auch Produktionen von ganz jungen Theaterschaffenden. Und das ist erstmal natürlich eine große Freude, weil Festival macht Spaß, bedeutet intensive Zeit, viel Theater schauen. Man muss auch gucken, dass man dann immer am richtigen Ort da ist, weil das meiste zeigen wir nur einmal. Das heißt, es ist eine große Einladung.
1: 20 unterschiedliche Produktionen hört sich nach einem strammen Plan an. Beate Heine ist die zweite im Bunde und ebenfalls Intendantin hier am Staatstheater. Sie weist auf die derzeit größten Herausforderungen für die hessischen Theater hin.
3: Die Theater in Hessen und jetzt auch das Staatstheater in Wiesbaden, insbesondere für das wir ja jetzt sprechen, denke ich, die Herausforderungen haben besonders viele verschiedene und diverse Milieus und Gesellschaftsgruppen anzusprechen und die auch zu gewinnen, ins Theater zu kommen. Über eine extreme Jugendarbeit, über eine Öffnung des Hauses nach außen, über Gesprächsangebote, über verschiedene Formate. Und das ist natürlich eine Herausforderung, die mittel- und langfristig sich für uns stellt, weil sich natürlich ein Publikum zu gewinnen nicht so einfach ist.
1: Für Geschäftsführer der Hessischen Staatsakademie Dr. Philipp Schulte sind die Hessischen Theatertage als Plattform für den generellen Austausch besonders wichtig.
4: Bei den Theatertagen gibt es die Möglichkeit, das, was sich sehr bewährt hat und im Studium ganz gut geklappt hat. Und das, würde ich sagen, ist ein ganz wichtiger Aspekt des Austausches. Es ist was völlig anderes, wenn ich eine Arbeit auf einer kleinen Studiobühne für ein konkretes kleines Publikum mache oder dem Publikum in Wiesbaden zu stellen, die natürlich ganz andere Sehgewohnheiten und Erfahrungen mitbringen. Hier ist kein Hochschulstandort für Theater, deswegen gibt es gar nicht so ein Publikumskenntnis für studentisches Arbeiten. Und diese Art von Austausch, auf den freue ich mich sehr. Der ist hier.
1: Vielleicht habt ihr jetzt Lust bekommen, mal wieder einen Theaterabend einzuplanen. Stoff zum Nachdenken, zum Lachen und zum Diskutieren scheint jedenfalls reichlich vorhanden. Die Hessischen Theatertage hier bei uns in Wiesbaden bieten dafür in den kommenden Wochen die passende Bühne. Tickets sind auch noch verfügbar.

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1: Ich bin Uli Reitinger. Die USA und die anderen G7-Staaten üben mit neuen Sanktionen zusätzlichen Druck auf Russland aus. So wollen sie dem Ende des Ukraine-Krieges einen Schritt näher kommen. Das erklärten die Staats- und Regierungschefs auf ihrem Gipfeltreffen in der Nacht. Heute am Abschlusstag geht es im französischen Evian zunächst darum, wie trotz der Belastungen durch den Iran-Krieg wieder nachhaltiges Wirtschaftswachstum entstehen kann.
2: Dass alle G7-Staaten einschließlich der USA beim Thema Ukraine an einem Strang ziehen, um zu einer Friedenslösung zu kommen, ist ein Erfolg dieses Gipfels hier in Evian. Vorab nämlich gab es noch Zweifel, inwiefern US-Präsident Trump die Europäer auf ihrem Kurs unterstützt. Am letzten Tag des Gipfels geht es jetzt um verlässliche Handelsbeziehungen und einen fairen globalen Wettbewerb. Aus Evian, Michael Evers.
1: Straßen, Schulen und Sporthallen instand zu setzen, kostet so viel Geld, dass viele Kommunen nicht mehr hinterherkommen. Nach einer aktuellen Umfrage der KfW-Bank beträgt der Investitionsrückstand geschätzt rund 231 Milliarden Euro, ein neuer Negativrekord.
3: Bei Schulen fehlt aktuell das meiste Geld und auch bei der Instandhaltung von Straßen sieht's schlecht aus, was die vielen Schlaglöcher beweisen. Aber auch bei Sportstätten und beim Katastrophenschutz wachsen die Rückstände. Helfen sollte eigentlich das verabschiedete Sondervermögen des Bundes, aber die meisten Kommunen gehen nicht davon aus, dass das Geld daraus in diesem Jahr für zusätzliche Projekte bei ihnen ankommt. Tanja Wagner, Nachrichtenredaktion.
1: Innenminister Alexander Dobrindt hat Kritik an der neuerlichen Abschiebung von Afghanen in ihr Heimatland zurückgewiesen. Es gehe hier um Menschen, die schwere Straftaten begangen hätten und aus der Haft abgeschoben worden seien, sagte er auf einer CDU-Veranstaltung in Hamburg. In der Nacht zum Dienstag waren vom Flughafen Leipzig-Halle aus 32 Afghanen per Charterflug in ihr Heimatland abgeschoben worden. Und noch zum Sport. Österreich ist erfolgreich in die Fußball-Weltmeisterschaft gestartet, hat sich gegen WM-Neuling Jordanien aber sehr schwer getan. Die Mannschaft von Teamchef Ralf Rangnick gewann mit 3:1 und musste dabei bis zur letzten Minute zittern. Deutlich souveräner zeigten sich zuvor die Titelverteidiger aus Argentinien beim 3:0 gegen Algerien. Alle drei Tore erzielte Lionel Messi, der damit mit WM-Rekordtorschütze Miro Klose gleichgezogen hat. Außerdem gewann Norwegen in der Nacht gegen den Irak mit 4:1.
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4: Die Sonne schafft es nicht so ganz komplett durchzukommen. Es ist halt den ganzen Tag teils bewölkt und manchmal auch sonnig. Nachmittags könnten vereinzelt Schauer möglich sein, aber das sehen wir dann, wenn es soweit ist. Aktuell sind die Temperaturen an der Burg Frauenstein im Kurpark und hier bei unserem Studio in der Britta Arena bei 23 Grad und am späten Nachmittag erreichen wir die Höchstwerte von 28 Grad und morgen wird es dann schon mal über die 30. Es ist den ganzen Tag sonnig morgen und Höchstwerte am Nachmittag um die 32.
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4: Es wurde mal wieder was verloren und zwar auf der A66. Vorsicht dort, Wiesbaden Richtung Frankfurt. Zwischen Hofheim und Hattersheim liegen mehrere Kanthölzer auf der Fahrbahn. Und in der Gegenrichtung auf der 66.

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2: Wenn internationale Gerechtigkeit auf echte Fälle aus der Weltgeschichte trifft, heute um 19 Uhr lädt das Kunsthaus Wiesbaden zur Podiumsdiskussion mit Wolfgang Kaleck ein. Unter dem Titel Kampf gegen die Straflosigkeit, Argentiniens Militär vor Gericht, geht es um die Aufarbeitung von Militärdiktatur, Menschenrechten und juristischer Verantwortung. Die Veranstaltung findet im Rahmen der Ausstellung Memory in Action von Marcelo Brodsky statt und bringt Kunst, Politik und Zeitgeschichte direkt ins Gespräch. Der Eintritt ist frei, sei heute um 19 Uhr im Kunsthaus Wiesbaden dabei. Lust auf Kino? Dust Bunny läuft heute um 20 Uhr in der Caligari-Filmbühne. Im Regiedebüt von Brian Fuller verbündet sich ein 10-jähriges Mädchen mit einem mysteriösen Nachbarn, um einem vermeintlichen Monster auf die Spur zu kommen. Doch schnell verschwimmen Fantasie und Wirklichkeit. Was harmlos beginnt, entwickelt sich zu einer düsteren Geschichte über Gewalt, Schuld und die Frage, wer hier eigentlich das Monster ist. Der Film ist ab 16 Jahren und läuft in Originalfassung mit Untertiteln und kostet 9 Euro Eintritt. Los geht's um 20 Uhr in der Caligari-Filmbühne. Und vielleicht ist das noch was, wenn du Lust auf einen spannenden Sommerabend mit viel Humor hast. Diesen Freitag lädt der Karnevalclub Wiesbaden zu einem Open-Air-Comedy-Abend in den Nerotalpark ein. Ab 19 Uhr steht das Hoop-Dutch-Duo mit seinem Programm Life is Fine, When You're on Wäscheline auf der Bühne mit Musik, skurrilen Instrumenten und jeder Menge Witz. Tickets und Infos gibt's im Ticketshop des CCW unter www.karneval.club. Egal was du machst, wir wünschen dir viel Spaß dabei.
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1: Im Studio Katrin Brause-Zimmermann. Die hessische Landesregierung fördert auch in diesem Jahr die Arbeit des Büros für staatsbürgerliche Frauenarbeit in Wiesbaden. Das hat das Sozialministerium in Wiesbaden mitgeteilt. Das Büro F organisiert landesweit Vorträge, Seminare und Exkursionen für Frauen zu gesellschaftspolitischen Themen oder zum Themenbereich Frau. Es sei ein wichtiges Bindeglied zwischen Frauenorganisationen und Verbänden, den Frauengruppen der Gewerkschaften, Parteien und zur Bevölkerung, so Staatssekretärin Katrin Hechler. Wiesbadenerinnen und Wiesbadener können noch rund eine Woche an der Kulturbeiratswahl teilnehmen. Darauf hat der Kulturbeirat jetzt hingewiesen. Dabei können die Bürgerinnen und Bürger über die 13 gewählten Kulturschaffenden im insgesamt 25-köpfigen Gremium abstimmen. Die Zugangsdaten für die Online-Wahl können im städtischen Antragsportal Oliva beantragt werden. Ab morgen kann eine rechtzeitige Zustellung der Unterlagen per Post nicht mehr gewährleistet werden. Bürgerinnen und Bürger, die keinen oder einen erschwerten Zugang zum Internet haben, können ihre Stimme beim Wahlamt in der Friedrichstraße zu den Öffnungszeiten abgeben. Alle weiteren Infos findet ihr auch unter kulturbeirat-wiesbaden.de. In Wiesbaden tagen heute gleich mehrere Ortsbeiräte öffentlich. Das hat die hessische Landeshauptstadt mitgeteilt. Die Gremien in Dotzheim, Kostheim, Biebrich, Bierstadt, Auringen und im Westend, Bleichstraße, kommen zusammen. Themen sind unter anderem die Reaktivierung der Ahrtalbahn, die kommunale Wärmeplanung, Verkehrs- und Radwegeprojekte sowie die Sanierung der rechtsrheinischen Bahnstrecke. Auch Kita-Ausbau, Stadtentwicklung und verschiedene Sicherheitsfragen stehen auf der Tagesordnung. Bürgerinnen und Bürger können vor Beginn der jeweiligen Sitzungen in den Stadtteilen Fragen stellen. In Wiesbaden-Dotzheim hat es gebrannt. Nach Infos der Polizei wurden in der Karl-Marx-Straße in der Nacht auf Dienstag mehrere Mülltonnen angezündet. Gegen 3.30 Uhr hat nach ersten Infos der Polizei eine unbekannte Person 3 dort abgestellte Mülltonnen in Brand gesetzt. Der entstandene Sachschaden wird auf rund 2.000 Euro geschätzt. Die Wiesbadener Polizei bittet potenzielle Zeuginnen und Zeugen um Hinweise zur bislang unbekannten Person.
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2: Na, es fühlt sich ja schon mal ganz gut an, obwohl es ein bisschen bewölkt ist. Das zieht sich auch so durch diesen Tag. Am Nachmittag könnte es vereinzelt Schauer geben, aber das sehen wir dann, wenn sie da ist. Die aktuellen Temperaturen sind 23 Grad und gehen heute noch hoch am späten Nachmittag bis auf 28 Grad. Und der Blick auf morgen, den ganzen Tag Sonne, Höchstwerte morgen schon mal, da ist eine 3 davor, um die 32 Grad.
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2: Heute scheint wieder der Tag zu sein, wo man sich denkt, ach, ich lass mal was auf der Autobahn liegen. Vorsicht auf der A3 Köln Richtung Frankfurt zwischen Idstein und Niedernhausen liegt eine Metallstange auf dem rechten Fahrstreifen. Antenne Wiesbaden wünscht euch gute und sichere Fahrt.
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Es ist wieder soweit. Wir haben Juni und wir stellen auch diese Woche wieder die Brille des Monats vor. Und heute habe ich eine stylische Brille. Das ist eine Stavro aus dem Hause Fohn. 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Also ich habe jetzt wieder mal, beziehungsweise in dem Fall unsere Noelia, voll den Durchblick. 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
1: Ich bin Uli Reitinger. Die Meldestellen des Bundesverbands RIAS haben im vergangenen Jahr 8.725 antisemitische Vorfälle erfasst. Das waren in etwa so viele wie im Vorjahr, aber mehr als dreimal so viele wie im Jahr vor dem Terrorangriff der Hamas auf Israel. Wie schon 2024 ordnet RIAS mehr als zwei Drittel der Vorfälle israelbezogenem Antisemitismus zu. Die Zahl der Vorfälle mit rechtsextremem Hintergrund wuchs laut RIAS um 9%. Die sieben großen Industrienationen haben bei ihrem Gipfel im französischen Evian eine härtere Gangart gegen Russland beschlossen. Die Sanktionen gegen Moskau sollen verschärft werden, auch im Öl- und Gassektor. Außerdem soll die Ukraine mehr weitreichende Waffen und Luftverteidigungssysteme bekommen. So hofft Bundeskanzler Merz, dem Ende des Krieges einen Schritt näher zu kommen.
2: Es gibt mir einen gewissen Grad des Optimismus, dass wir hier als Europäer und als Amerikaner zusammen jetzt alles unternehmen, gemeinsam, um den Krieg zu beenden. Aber er ist noch nicht zu Ende und bevor er nicht zu Ende ist, gibt es keinen Grund, zufrieden zu sein.
1: Heute geht der Gipfel mit Beratungen über mögliche Wege zu einem nachhaltigen Wirtschaftswachstum zu Ende. Seit 2020 haben rund 765.000 Menschen aus Nicht-EU-Ländern eine Aufenthaltserlaubnis im Zusammenhang mit sogenannter Arbeits- und Fachkräftezuwanderung in Deutschland bekommen. Das geht aus einer Antwort des Innenministeriums auf eine Anfrage der AfD hervor.
3: Ob aus Indien, Vietnam oder der Türkei, die Zahl der Arbeitskräfte aus Nicht-EU-Ländern wächst. Mit einem entsprechenden Visum reisten im vergangenen Jahr rund 200.000 Menschen ein. Deutlich mehr als in den Jahren davor. Als Fachkraft können etwa Menschen mit Berufsausbildung, Hochschulausbildung oder im Rahmen von Forschung nach Deutschland kommen. Auch wer aktiv auf Jobsuche ist oder eine Berufsausbildung machen will, kann eine Aufenthaltsgenehmigung beantragen. Die Regeln waren in den vergangenen Jahren erleichtert worden. Katrin Müller, Nachrichtenredaktion.
1: Und noch zum Fußball. Mit überraschend großer Mühe hat Österreich einen erfolgreichen Start in die Weltmeisterschaft geschafft. Die Mannschaft von Teamchef Ralf Rangnick gewann gegen WM-Neuling Jordanien mit 3:1. Titelverteidiger Argentinien hatte sich zuvor souverän mit 3:0 gegen Algerien durchgesetzt. Alle drei Treffer erzielte Lionel Messi. Er hat damit genauso viele WM-Tore erzielt wie Rekordhalter Miro Klose. Beim 4:1-Sieg von Norwegen gegen den Irak erzielte Erling Haaland 2 Tore.
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4: Im Moment sind wieder mal weniger Wolken da, mehr Sonne und so bleibt es auch für den Rest des Tages. Immer mal Sonne und Wolken im Wechsel. Die aktuellen Temperaturen liegen bei 24 Grad und gehen heute am späten Nachmittag noch hoch auf den Höchstwert von 28 Grad. Den Höchstwert toppen wir morgen jedoch. Da ist den ganzen Tag Sonne und morgen Höchstwerte am Nachmittag um die 32 Grad.
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4: In und um Wiesbaden nichts los auf den Straßen. Ihr habt freie Fahrt. Wir wünschen euch gute Fahrt.
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4: Es steht ein mobiler Blitzer in der Taunusstraße Richtung Nerotal, kurz vor der Röderstraße. Danke Birte aus Wiesbaden, die hat uns das gemeldet. Dort ist 40 erlaubt und jetzt dürft ihr dreimal raten, wer wieder da ist. Der mobile Blitzer auf der A66 Frankfurt Richtung Wiesbaden, kurz vor der Tankstelle Erbenheim. Dort sind es 100, die ihr nicht überschreiten solltet. Und wenn du irgendwo einen Blitzer gesehen hast oder eine Verkehrsstörung melden möchtest, sehr, sehr gerne. Entweder anrufen oder eine WhatsApp schicken. Nummer ist die gleiche, Wiesbaden 952 69 869.
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1: Hallo und herzlich willkommen beim Table Talk. Mein Name ist Michael, Sommelier und Gastgeber hier vom Table Talk in der Küche von Fornara. Und wie immer habe ich einen tollen Gast bei mir. Hallo Alex, schön, dass du da bist.
2: Hallo Michael, danke, dass du da sein darfst.
1: Ja, freut mich total. Wir kennen uns ja auch schon eine ganze Weile, aber gar nicht hier vom Tresen, sondern von deinem Tresen, würde ich fast sagen. Du kommst aus dem fernen Itzstein. Ja, Gasthaus Reloaded oder sowas, habe ich mal irgendwo gehört. Regionale, saisonale Küche und doch alles irgendwie ein bisschen anders. Erzähl mal, was ihr da macht.
2: Ja, wir sind damals an den Start gegangen, um auch anders zu sein und auch den Bürgern in Itzstein, nenne ich es mal, zu zeigen, wie sieht es in der Stadt aus. Wir haben als Leitsatz mal gehabt, wir holen die Metropole aufs Dorf. Ja, wie wir eröffnet haben vor 12 Jahren, haben wir überlegt, was machen wir, haben uns Läden in Wiesbaden und Mainz angeguckt und haben gemerkt, das ist es auch nicht. Und sind dann halt in die Städte gefahren, München, Berlin, Hamburg, und haben uns da Ideen geholt. Und das haben wir dann aufs Ort runtergebrochen und merken halt, dass die Itzsteiner und das Umland dafür sehr dankbar ist. Natürlich, wie du schon gesagt hast, Regionalität ist uns sehr wichtig.
1: Genau, das haben wir ja eben fast übergangen. Der Gast bringt ja immer was mit. Und du hast natürlich auch was mitgebracht hier aus dem Fornara-Sortiment. Was hast du denn dabei?
2: Ich habe gerade einen aktuellen Wein aus unserer Frühjahrsweinkarte dabei. Vom Weingut Tiefenbrunner aus Südtirol, ein Sauvignon Blanc. Sauvignon Blanc ist ja gerade so ein Trendwein und tatsächlich auch mein Lieblingswein. Ich finde, er duftet brutal, dieser Obstkorb da drin.
1: Was gibt's denn dazu bei euch zu essen?
2: Wir sind nicht so das Restaurant, das sagt, wir haben Wein zum Essen. Wir haben in erster Linie Trinkwein, ohne was dazu zu essen. Aber wir haben natürlich auch viele auch leichte Gerichte, ob es jetzt der Spargel ist, unser Spargelbowl, ein Spargelsalat oder die Suppe. Du kannst aber auch einen Rumpsteak essen mit Rucola und Parmesan, da geht es auch noch dazu. Ja. Und aber auch einfach nur, um an der Theke zu sitzen, zu plaudern und zu reden.
1: Was bei euch im Ambach ja durchaus auch ein Thema ist.
2: Genau. Unser Untertitel unter Ambach-Logo steht Moderne Küche Bar. Also bei uns ist es tatsächlich auch die Bar im Vordergrund. Wir haben eine Getränkekarte von über 60 Seiten. Wir haben viele Signature-Drinks da drauf. Wir haben einen eigenen Gin, den wir selbst produzieren. Und natürlich auch viele, ein großes Weinsortiment, arbeiten hier schön mit Fornara immer wieder perfekt zusammen, dass wir da immer saisonale Weinkarten aufstellen. Und das macht einen Heidenspaß.
1: Mhm. Und ihr seid ja mittlerweile auch ein ganz, ganz gutes und gewachsenes Team, oder? Wie ist euer Laden denn so aufgestellt?
2: Ja, wir sind ein Laden mit über 120 Sitzplätzen auf 2 Etagen. Das ist natürlich sehr personalintensiv. Und wir haben mit Aushilfen und Azubis habe ich über 30 Mitarbeiter.
1: Das heißt, du stehst aber auch nicht selbst in der Küche, du stehst, wenn, dann hinter der Bar oder da, wo es gebraucht wird?
2: Ich will nicht sagen, da, wo es gebraucht wird. Ich habe meine Rolle neu definiert, ich bin Gastgeber. Ich stehe an der Tür, ich begrüße jeden Gast, gebe ihnen einen Willkommensschluck in die Hand und geleite ihn zum Tisch und spiele so bei vollen Abenden halt auch Tetris, um zu gucken, wo ist der nächste Tisch frei, wann kann ich den Gast wo hinsetzen. Dann bringe ich auch Essen raus, nehme auch Getränke auf und so weiter, wo ich dann gebraucht werde. Aber grundsätzlich nehme ich meinen Job für den Gastgeber.
1: Mhm. Und ich denke, dieses enge Verhältnis zum Gast, dieses Ohr am Gast, am Tisch, an den Gästen, sorgt auch dafür, dass ihr viele Sachen immer wieder neu macht, neu probiert und neue Formate erfindet.
2: In den Wintermonaten haben wir immer Ambach tanzt. Jetzt ist der Sommer vor der Tür, dann heißt das auch Ambach tanzt. Wir haben nach den Itzstein Live-Terminen donnerstags im Juli sind dann 4 Wochen Konzerte in der Stadt und danach machen wir praktisch die Aftershow-Party mit DJ ab 21 Uhr, Eintritt frei. Kann man im Ambach immer noch mal schön tanzen. Dann haben wir im August, 15. August, das Ambach Sommerfest, natürlich mit Fornara und einem Weinausschank. Und dann geht es wieder weiter in die Herbstsaison. Ambach tanzt alle 14 Tage freitagsabends ab 22 Uhr. Da werden die Tische auf die Seite geschoben, da wird die Musik, haben wir einen DJ da und dann kommen die Gäste im Haus und kommen aber auch die Gäste, die woanders essen waren und wollen dann auch ein bisschen Party haben. Und das ist einfach cool, es macht Spaß.
1: Und was ist sonntags los?
2: Sonntags ist so ein schwieriger Tag. Da habe ich mir gedacht, könnte man mal was anderes machen. Da haben wir mal voll, mal nicht so voll. Und jetzt machen wir immer den letzten Sonntag im Monat, allerdings im Juni, Juli nicht. Haben wir einen Quiz-Sonntag, den Ambach-Quiz-Sonntag.
1: Großartig. Das klingt wirklich danach, als wird es bei euch nie langweilig. Muss so Gastronomie heute denken?
2: Langweilig ist es zu Hause. Ja? Wenn der Gast weggehen soll, muss er was erleben. Dann braucht er das besondere Essen, den besonderen Kick, den Trink.
1: Den Spaß kann man sich also bei euch holen, den Genuss auch, den Appetit, den kann man sich bei Fornara holen. Das hast du mit dem Wein auf eurer Karte schon bewiesen.
2: Und getrunken wird im Ambach.
1: Schön, dass du da warst.
2: Michael, danke.
1: Cheers.
2: Vielen Dank. Gerne.

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1: Im Studio Katrin Brause-Zimmermann. Wiesbadenerinnen und Wiesbadener können noch rund eine Woche an der Kulturbeiratswahl teilnehmen. Darauf hat der Kulturbeirat jetzt hingewiesen. Dabei können die Bürgerinnen und Bürger über die 13 gewählten Kulturschaffenden im insgesamt 25-köpfigen Gremium abstimmen. Die Zugangsdaten für die Online-Wahl können im städtischen Antragsportal Oliva beantragt werden. Ab morgen kann eine rechtzeitige Zustellung der Unterlagen per Post nicht mehr gewährleistet werden. Bürgerinnen und Bürger, die keinen oder einen erschwerten Zugang zum Internet haben, können ihre Stimme beim Wahlamt in der Friedrichsstraße zu den Öffnungszeiten abgeben. Alle weiteren Infos findet ihr auch unter kulturbeirat-wiesbaden.de. Die Wiesbadener Wohnbaugesellschaft GWW hat in Kostheim den Abschluss des dritten Bauabschnitts ihrer Wohngebäudesanierung in der Hochheimer Straße gefeiert. Das hat die hessische Landeshauptstadt mitgeteilt. Insgesamt werden in 4 Bauabschnitten 100 Wohnungen modernisiert und 6 neue Wohnungen gebaut. Die Investitionssumme liegt bei mehr als 20 Millionen Euro. Durch die energetische Sanierung, Wärmepumpen und Photovoltaikanlagen sollen künftig jährlich rund 255 Tonnen CO2 eingespart werden. In Wiesbaden tagen heute gleich mehrere Ortsbeiräte öffentlich. Das hat die hessische Landeshauptstadt mitgeteilt. Die Gremien in Dotzheim, Kostheim, Biebrich, Bierstadt, Auringen und im Westend, Bleichstraße, kommen zusammen. Themen sind unter anderem die Reaktivierung der Ahrtalbahn, die kommunale Wärmeplanung, Verkehrs- und Radwegeprojekte sowie die Sanierung der rechtsrheinischen Bahnstrecke. Auch Kita-Ausbau, Stadtentwicklung und verschiedene Sicherheitsfragen stehen auf der Tagesordnung. Bürgerinnen und Bürger können vor Beginn der jeweiligen Sitzungen in den Stadtteilen Fragen stellen. Der SVW in Wiesbaden hat den Vertrag mit Florian Hübner um ein Jahr verlängert. Der Vertrag ist zum Saisonende ausgelaufen. Damit bleibt der 35-Jährige auch in der Saison 2026/27 bei den Rot-Schwarzen. In der letzten Saison war der Innenverteidiger 18 Mal in Folge in der Startelf, bis ihn eine Gehirnerschütterung bis zum Saisonende ausgebremst hat. Gemeinsam mit der Mannschaft wolle er das Maximum herausholen. Es wäre ein Traum, zum Abschluss seiner Karriere noch einmal den Aufstieg in die zweite Bundesliga zu schaffen, so Hübner.
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2: 25 Grad aktuell hier in und aus der Britta Arena in Wiesbaden. Und ja, die Sonne versteckt sich aktuell noch etwas hinter den Wolken. Aber sie ist da. Wir haben uns heute Morgen schon begrüßt. Ich weiß es. Ich weiß, dass sie da ist. Im Antenne Wiesbaden Wetter drin. Für morgen bekommen wir 32 Grad. Hui, ich muss sagen, ich schwitze mir jetzt schon einen ab. Und vielleicht genießt man das bewölkte Wetter dann noch mal kurz. Morgen wird sich dann auch wieder beschwert. Bin mir ganz sicher.
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2: Die A66 Wiesbaden Richtung Frankfurt zwischen Wiesbaden-Neuenstadt und dem Wiesbadener Kreuz mit 3 Kilometer stockender Verkehr wegen Markierungsarbeiten auf dem Abbiegestreifen. Außerdem noch ein bisschen weiter hinten oder vorne, egal von welcher Richtung man kommt, kann man sich jetzt biegen, wie man möchte, ist eine Tagesbaustelle auch auf der A66 Wiesbaden Richtung Frankfurt zwischen Wallau und dem Wiesbadener Kreuz. Vorsicht, da stellen auch Baustellenfahrzeuge auf der Fahrbahn. Bitte fahrt vorsichtig.
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2: Mein Blitzer in Wiesbaden-Erbenheim heute in der Barbarossa-Straße. Hier darfst du 50 fahren. Dann haben wir noch einen in der Taunusstraße Richtung Neotal, kurz vor der Röderstraße. Hier sind 40 erlaubt. Das hat die Birte uns gemeldet aus Wiesbaden. Vielen Dank. Wenn ihr noch sowas seht, dann rufst du mal an und schickst mal einen durch. Wiesbaden 952, die 69, die 8 und dann immer die 69. Oder du darfst auch anrufen. Oder WhatsApp. Oder anrufen. Oder beides. Beides ist auch gut. 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
1: Die europäischen Aktienmärkte zeigen zur Mittagszeit keine klare Richtung. Der DAX pendelt knapp unter der Marke von 25.000 Punkten und bewegt sich hauchdünn im Minus. Auch der Eurostoxx 50 tritt nach seiner jüngsten Rallye auf der Stelle, liegt aber knapp 0,5% im Plus. Anleger warten auf weitere Details zum angekündigten Abkommen zwischen den USA und dem Iran sowie auf die geldpolitischen Signale der US-Notenbank am Abend. Für Entspannung sorgt weiterhin der deutliche Rückgang der Ölpreise. Die Hoffnung auf eine Wiederaufnahme iranischer Ölexporte drückt den Brent-Preis unter die Marke von $80 je Barrel. Das stützt insbesondere die energieabhängige europäische Wirtschaft und dämpft Inflationssorgen.
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1: Ich bin Uli Reitinger. Antisemitismus ist und bleibt ein Problem in Deutschland. Die Meldestellen des Bundesverbands RIAS haben im vergangenen Jahr 8.725 antisemitische Vorfälle erfasst. Damit liegt man auf dem Niveau des Vorjahres. Aber es sind mehr als dreimal so viele Vorfälle wie im Jahr vor dem Terrorangriff der Hamas auf Israel. RIAS ordnet mehr als zwei Drittel der Vorfälle israelbezogenem Antisemitismus zu. Die Zahl der Vorfälle mit rechtsextremem Hintergrund stieg laut RIAS deutlich an, um 9%. Der G7-Gipfel geht heute zu Ende. Am Abschlusstag geht es im französischen Evian zunächst darum, wie trotz der Belastungen durch den Iran-Krieg wieder nachhaltiges Wirtschaftswachstum entstehen kann. Die erste Gipfelbilanz fällt durchaus positiv aus.
2: Dass alle G7-Staaten einschließlich der USA beim Thema Ukraine an einem Strang ziehen, um zu einer Friedenslösung zu kommen, ist ein Erfolg dieses Gipfels hier in Evian. Vorab nämlich gab es noch Zweifel, inwiefern US-Präsident Trump die Europäer auf ihrem Kurs unterstützt. Am letzten Tag des Gipfels geht es jetzt um verlässliche Handelsbeziehungen und einen fairen globalen Wettbewerb. Europa sieht sich in der Klemme zwischen US-Zöllen sowie der Konkurrenz aus China, die seiner Industrie zu schaffen macht. Aus Evian, Michael Evers.
1: In Hamburg beginnt am Abend die Frühjahrskonferenz der Innenminister von Bund und Ländern. Thema ist unter anderem die Migrationspolitik. Der Vorsitzende der Innenministerkonferenz, Hamburgs Innensenator Andi Grote, fordert im Redaktionsnetzwerk Deutschland, straffällige Flüchtlinge künftig leichter abschieben zu können.
3: Menschen, die aus ihrem Heimatland vor Verfolgung, Krieg oder schweren Menschenrechtsverletzungen geflohen sind, haben in Deutschland einen Schutzstatus. Auch bei straffällig gewordenen Flüchtlingen sind Abschiebungen in diesen Fällen mit hohen rechtlichen Hürden verbunden. Laut Hamburgs Innensenator Grote müssten für eine Ausweisung derzeit zwingende Gründe der nationalen Sicherheit vorliegen. Diese Schwelle müsse gesenkt werden, so der SPD-Politiker. Katrin Müller, Nachrichtenredaktion.
1: Die schwerkranke norwegische Kronprinzessin Mette Marit hat eine neue Lunge bekommen. Das teilte das norwegische Königshaus mit. Die Lungentransplantation sei soweit erfolgreich verlaufen, zitierte das norwegische Königshaus das Universitätskrankenhaus in Oslo. Die Kronprinzessin werde jetzt für mehrere Wochen im Krankenhaus bleiben müssen. Erst bei ihrer Entlassung sei das nächste Update zu erwarten, heißt es.
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4: Wir messen immer noch 25 Grad hier in der Britta Arena in Wiesbaden. Und ja, ich habe mir irgendwie diesen Tag ein bisschen anders vorgestellt. Es war ein bisschen anders durchgesagt. Ich dachte, ein bisschen mehr Sonne, ne? Nicht so. Soll aber gegen Nachmittag, gegen Feierabend noch mal ein bisschen Sonne mehr rauskommen. Wir bleiben auf jeden Fall hoffnungsvoll. Und natürlich auch gespannt. Im Antenne Wiesbaden Wetterdrin für morgen bekommen wir dann endlich das Sommerwetter, das wir alle verdient haben. 32 Grad. Und ich muss sagen, das ist mir dann auch wieder zu heiß. Ne? Schwitzt mir jetzt schon einer. Himmel, Herrgott.
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4: Die A643 Mainz Richtung Wiesbaden zwischen Mainz-Bombach und dem Schiersteiner Kreuz haben wir aktuell 1 Kilometer Stau. Und dann gibt es heute auch wieder mal eine Tagesbaustelle und zwar auf der A66. Wiesbaden Richtung Frankfurt zwischen Wallau und dem Wiesbadener Kreuz. Vorsicht, fahrt vorsichtig. Da stehen Baustellenfahrzeuge mal wieder auf der Fahrbahn rum.
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4: In Wiesbaden-Erbenheim gibt es heute einen neuen Blitzer. Ihr dürft 50 fahren und zwar in der Barbarossa-Straße. Dann haben wir noch einen in der Taunusstraße Richtung Nerotal, kurz vor der Röderstraße. Da dürft ihr 40 fahren. Das hat Birte gesehen und uns durchgegeben. Vielen lieben Dank.

Und noch einer in der Settiner Straße. Hier dürft ihr 50 fahren. Wo der steht, weiß ich nicht. Aber wenn du es weißt, dann solltest du ganz, ganz dringend anrufen und es mir sagen, damit die anderen Leute auch nicht da reinfahren. Ne? Das wäre schon nett. Bisschen was fürs Karma machen. Wiesbaden 95298 und dann nochmal die 69. Kannst du auch einfach eine WhatsApp reinschicken. Es geht auch und geht auch schnell. Ne? Gute Fahrt.

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1: Und der Goldpreis liegt aktuell bei 120,05 € pro Gramm Gold und der Silberpreis bei genau 1,93 € pro Gramm Silber.
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2: Im Studio Katrin Brause-Zimmermann. Die hessische Landesregierung fördert auch in diesem Jahr die Arbeit des Büros für staatsbürgerliche Frauenarbeit in Wiesbaden. Das hat das Sozialministerium in Wiesbaden mitgeteilt. Das Büro F organisiert landesweit Vorträge, Seminare und Exkursionen für Frauen zu gesellschaftspolitischen Themen oder zum Themenbereich Frau. Es sei ein wichtiges Bindeglied zwischen Frauenorganisationen und Verbänden, den Frauengruppen der Gewerkschaften, Parteien und zur Bevölkerung, so Staatssekretärin Katrin Hechler. Wiesbadenerinnen und Wiesbadener können noch rund eine Woche an der Kulturbeiratswahl teilnehmen. Darauf hat der Kulturbeirat jetzt hingewiesen. Dabei können die Bürgerinnen und Bürger über die 13 gewählten Kulturschaffenden im insgesamt 25-köpfigen Gremium abstimmen. Die Zugangsdaten für die Online-Wahl können im städtischen Antragsportal Oliva beantragt werden. Ab morgen kann eine rechtzeitige Zustellung der Unterlagen per Post nicht mehr gewährleistet werden. Bürgerinnen und Bürger, die keinen oder einen erschwerten Zugang zum Internet haben, können ihre Stimme beim Wahlamt in der Friedrichstraße zu den Öffnungszeiten abgeben. Alle weiteren Infos findet ihr auch unter kulturbeirat-wiesbaden.de. In Wiesbaden tagen heute gleich mehrere Ortsbeiräte öffentlich. Das hat die hessische Landeshauptstadt mitgeteilt. Die Gremien in Dotzheim, Kostheim, Biebrich, Bierstadt, Auringen und im Westend, Bleichstraße, kommen zusammen. Themen sind unter anderem die Reaktivierung der Ahrtalbahn, die kommunale Wärmeplanung, Verkehrs- und Radwegeprojekte sowie die Sanierung der rechtsrheinischen Bahnstrecke. Auch Kita-Ausbau, Stadtentwicklung und verschiedene Sicherheitsfragen stehen auf der Tagesordnung. Bürgerinnen und Bürger können vor Beginn der jeweiligen Sitzungen in den Stadtteilen Fragen stellen. In Wiesbaden-Dotzheim hat es gebrannt. Nach Infos der Polizei wurden in der Karl-Marx-Straße in der Nacht auf Dienstag mehrere Mülltonnen angezündet. Gegen 3.30 Uhr hat nach ersten Infos der Polizei eine unbekannte Person 3 dort abgestellte Mülltonnen in Brand gesetzt. Der entstandene Sachschaden wird auf rund 2.000 Euro geschätzt. Die Wiesbadener Polizei bittet potenzielle Zeuginnen und Zeugen um Hinweise zur bislang unbekannten Person.
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3: 26 Grad aktuell immer noch hier in und aus der Britta Arena in Wiesbaden. Und es wird tatsächlich auch noch ein bisschen wärmer. Bis zu 28 Grad sind heute noch drinnen. Auch wenn das nicht so aussieht, wenn man rausguckt. Doch es ist schon etwas schwül da draußen. Und die Sonne kommt auch noch mal so gegen Feierabend. Lässt sie sich auf jeden Fall noch mal blicken. Wenn ich heute, dann auf jeden Fall morgen. Denn im Antenne Wiesbaden Wetter drin für morgen bekommen wir endlich 32 Grad. Sonne-Wolken-Mix. Und ich würde mal sagen, der Sommer ist jetzt wirklich endlich mal da.
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3: Die A643 Mainz Richtung Wiesbaden im Bereich Mainz-Bombach. Da steht ein defektes Fahrzeug gerade auf der Fahrbahn. Sonst habe ich gar nichts. Fahrt vorsichtig bitte.
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3: In Wiesbaden-Erbenheim steht heute ein kleines Blitzerchen auf der Barbarossa-Straße. Hier sind 50 erlaubt. Wo der genau steht, weiß ich leider nicht. Dann haben wir noch einen in der Hornisstraße Richtung Nerotal. Kurz vor der Röderstraße hier sind 40 erlaubt. Das hat Birte gesehen und gemeldet. Und noch einen in der Stettiner Straße. Hier sind auch 50 erlaubt. Und wo der steht, weiß ich auch nicht. Also wenn ihr wisst, wo diese Blitzer stehen, ruft mich doch an und sagt mal Bescheid. Da freuen sich auch alle anderen. Wiesbaden 952, 69, 8 und dann nochmal die 69. Oder ihr schickt mir einfach ganz flott hier eine WhatsApp-Nachricht ins Studio, ne? Wir wünschen eine gute Fahrt.
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1: Ich bin Uli Reitinger. Die Meldestellen des Bundesverbands RIAS haben im vergangenen Jahr 8.725 antisemitische Vorfälle erfasst. Das waren in etwa so viele wie 2024, aber mehr als dreimal so viele wie im Jahr vor dem Terrorangriff der Hamas auf Israel. RIAS ordnet mehr als zwei Drittel der Vorfälle israelbezogenem Antisemitismus zu. Die Zahl der Vorfälle mit rechtsextremem Hintergrund stieg laut RIAS deutlich an, um 9%. Innenminister Dobrindt hat in der Debatte um Reformen eine Kürzung des Bürgergeldregelsatzes angeregt. Das Bürgergeld mit knapp 50 Milliarden Euro pro Jahr könne einen entscheidenden Beitrag zur Konsolidierung leisten, sagte der CSU-Politiker dem Fokus.
2: Das Bürgergeld heißt ab Juli Grundsicherung. Die Regelsätze liegen derzeit bei gut 560 Euro pro Monat für Alleinstehende. Für Kinder zwischen rund 360 und etwa 470 Euro. Innenminister Dobrindt will nun prüfen lassen, ob die Sätze wirklich nur das Existenzminimum abdecken und nichts darüber hinaus. Für die rund 5,5 Millionen Leistungsempfänger gelten ab Juli schärfere Regeln bis hin zu möglichen Totalsanktionen. Die halten Sozialverbände allerdings für verfassungswidrig. Katrin Müller, Nachrichtenredaktion.
1: Die norwegische Kronprinzessin Mette Marit hat eine neue Lunge bekommen. Das teilte das norwegische Königshaus mit. Die Kronprinzessin muss jetzt für mehrere Wochen im Krankenhaus bleiben. Ihr Mann, Kronprinz Haakon, werde sein Programm in nächster Zeit weiter anpassen, um seiner Frau beistehen zu können, heißt es aus dem Königshaus. Zum Sport. Nach zwei Tagen Erholung bereitet sich die deutsche Fußballnationalmannschaft ab heute auf das zweite Gruppenspiel vor. Am Samstag trifft das Team von Bundestrainer Nagelsmann in Toronto auf die Elfenbeinküste. Am Nachmittag ist in Winston-Salem das erste Training nach dem 7:1 Auftakt angesetzt.
3: Frauen und Kinder sind wieder weg. Jetzt gilt der volle Fokus der Elfenbeinküste. Das sei ein anderes Kaliber, sagt Kapitän Kimmich. Durch den WM-Modus ist Deutschland schon so gut wie in der nächsten Runde. Und im Achtelfinale könnte es zum Duell mit Frankreich kommen. Der WM-Favorit hatte zum Auftakt noch einige Probleme, gewann dann aber souverän gegen Senegal mit 3:1. Aus Winston-Salem, Thomas Bremser.
1: Außerdem spielten in der Nacht und heute Morgen Irak, Norwegen 1:4, Argentinien, Algerien 3:0 und Österreich-Jordanien 3:1.
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4: Wir messen 27 Grad hier in der Britta Arena in Wiesbaden. Ich habe das Gefühl, langsam zieht es ein bisschen auf, es wird ein bisschen heller. Vielleicht kriegen wir dann wirklich gegen Nachmittag noch ein bisschen mehr Sonne. Bis zu 28 Grad sind nämlich heute noch drin. Und im Antenne Wiesbaden Wettertrend für morgen, für den Donnerstag, haben wir dann bereits richtig, richtig heiße Temperaturen. 32 Grad morgen, Sonne-Wolken-Mix. Das schreit nach Sommer.
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4: Die A643 Mainz Richtung Wiesbaden im Bereich Mainz-Mombach, da steht gerade ein defektes Fahrzeug auf der Fahrbahn, sonst habe ich gerade nichts, aber nur eine kleine Ankündigung. Und zwar, in Wiesbaden ist eine Leichtathletikveranstaltung und zwar am 20.06. Die geht von 17:45 im Abend bis fast um 0 Uhr, also 23:59 steht hier im Rahmen des City-Marathon Wiesbaden. Und deswegen ist da ziemlich viel in der Innenstadt gesperrt. Das heißt, ich würde da nicht mehr mit dem Auto dann durchfahren. Merkt es euch, 20.06. von 17:45 bis um 12 nicht durch die Stadt zu fahren. Das kriegen wir noch hin.
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4: In Wiesbaden-Erbenheim auf der Barbarossa-Straße steht ein Blitzer. Hier darfst du 50 fahren. Dann haben wir noch einen in der Taunusstraße Richtung Nerotal, kurz vor der Röderstraße. 40 sind hier erlaubt. Und noch ein letzter in der Stettiner Straße. Hier darfst du auch 50 fahren. Ich weiß nicht, wo er steht, aber wenn du es weißt, darfst du es mir gerne sagen. Ruf an Wiesbaden 952 69 8 und dann nochmal die 69 oder du schickst mir eine WhatsApp auch gerne mit neuen Blitzern. Wir nehmen alles auf, ne? Ist gut für dein Karma und auch gut für alle anderen. Wir freuen uns. Gute Fahrt.
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1: Im Studio Katrin Brause-Zimmermann. Wiesbadenerinnen und Wiesbadener können noch rund eine Woche an der Kulturbeiratswahl teilnehmen. Darauf hat der Kulturbeirat jetzt hingewiesen. Dabei können die Bürgerinnen und Bürger über die 13 gewählten Kulturschaffenden im insgesamt 25-köpfigen Gremium abstimmen. Die Zugangsdaten für die Online-Wahl können im städtischen Antragsportal Oliva beantragt werden. Ab morgen kann eine rechtzeitige Zustellung der Unterlagen per Post nicht mehr gewährleistet werden. Bürgerinnen und Bürger, die keinen oder einen erschwerten Zugang zum Internet haben, können ihre Stimme beim Wahlamt in der Friedrichstraße zu den Öffnungszeiten abgeben. Alle weiteren Infos findet ihr auch unter kulturbeirat-wiesbaden.de. Die Wiesbadener Wohnbaugesellschaft GWW hat in Kostheim den Abschluss des dritten Bauabschnitts ihrer Wohngebäudesanierung in der Hochheimer Straße gefeiert. Das hat die hessische Landeshauptstadt mitgeteilt. Insgesamt werden in 4 Bauabschnitten 100 Wohnungen modernisiert und 6 neue Wohnungen gebaut. Die Investitionssumme liegt bei mehr als 20 Millionen Euro. Durch die energetische Sanierung, Wärmepumpen und Photovoltaikanlagen sollen künftig jährlich rund 255 Tonnen CO2 eingespart werden. In Wiesbaden tagen heute gleich mehrere Ortsbeiräte öffentlich. Das hat die hessische Landeshauptstadt mitgeteilt. Die Gremien in Dotzheim, Kostheim, Biebrich, Bierstadt, Auringen und im Westend, Bleichstraße, kommen zusammen. Themen sind unter anderem die Reaktivierung der Ahrtalbahn, die kommunale Wärmeplanung, Verkehrs- und Radwegeprojekte sowie die Sanierung der rechtsrheinischen Bahnstrecke. Auch Kita-Ausbau, Stadtentwicklung und verschiedene Sicherheitsfragen stehen auf der Tagesordnung. Bürgerinnen und Bürger können vor Beginn der jeweiligen Sitzungen in den Stadtteilen Fragen stellen. Der SVW in Wiesbaden hat den Vertrag mit Florian Hübner um ein Jahr verlängert. Der Vertrag ist zum Saisonende ausgelaufen. Damit bleibt der 35-Jährige auch in der Saison 2026/27 bei den Rot-Schwarzen. In der letzten Saison war der Innenverteidiger 18 Mal in Folge in der Startelf, bis ihn eine Gehirnerschütterung bis zum Saisonende ausgebremst hat. Gemeinsam mit der Mannschaft wolle er das Maximum herausholen. Es wäre ein Traum zum Abschluss seiner Karriere, noch einmal den Aufstieg in die zweite Bundesliga zu schaffen, so Hübner.
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2: Wir messen noch 26 Grad hier in der Brittle Arena in Wiesbaden. Und ja, es ist ein bisschen heller geworden. Die Sonne kommt endlich ein bisschen raus. Sie hat sich versteckt hinter der Wolkendecke. Aber ich habe heute Morgen schon mit ihr gesprochen. Sie hat mir schon gesagt, wann sie kommt. Das war ganz klar. 14.31 Uhr, stimmt, kam sie auch. Dankeschön. Ja, das Gute ist, die geht jetzt gleich nochmal weg. Und gegen Feierabend kommt sie dann wieder. Aber morgen kommt sie dann richtig, hat sie gesagt. Und zwar volle Pulle, so 32 Grad morgen. Sonne-Wolken-Mix geht auf jeden Fall easy klar. Machen wir. Sommer kommt. Herrlich.
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2: Vorsicht auf der A6, 71 Mainz Richtung Wiesbaden. Zwischen Hochheim Nord und Mainz-Kastell liegt etwas auf der Fahrbahn. Was genau es ist, weiß ich nicht. Also bitte fahrt vorsichtig. Dann habe ich noch eine Meldung von der A6 43 Mainz Richtung Wiesbaden. Zwischen Mainz-Mombach und dem Schierstellender Kreuz aktuell 2 Kilometer stockender Verkehr.
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2: Wir haben einen Blitzer in Wiesbaden-Erbenheim in der Barbarossa-Straße. Hier sind 50 erlaubt. Dann haben wir noch einen in der Taunusstraße Richtung Nerotal. Kurz vor der Röderstraße dürft ihr 40 fahren. Und noch einer in der Settener Straße. Hier sind auch 50 erlaubt. Ich weiß nicht, wo er steht. Wenn ihr es wisst, ruft mich gerne an. Wiesbaden 952, die 69, die 8 und da nochmal die 69. Oder ihr schickt mir einfach ganz easy und modern eine WhatsApp-Nachricht rein ins Studio. Geil. Gute Fahrt.
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0: Bundesinnenminister Dobrindt hat in der Debatte um Reformen eine Kürzung des Bürgergeldregelsatzes angeregt. Das Bürgergeld mit knapp 50 Milliarden Euro pro Jahr könne einen entscheidenden Beitrag zur Konsolidierung leisten, sagte der CSU-Politiker dem Fokus. Dobrindt sieht darin deutlich mehr Einsparpotenzial als bisher geplant.
1: Das Bürgergeld heißt ab Juli Grundsicherung. Die Regelsätze liegen derzeit bei gut 560 Euro pro Monat für Alleinstehende. Für Kinder zwischen rund 360 und etwa 470 Euro. Innenminister Dobrindt will nun prüfen lassen, ob die Sätze wirklich nur das Existenzminimum abdecken und nichts darüber hinaus. Für die rund 5,5 Millionen Leistungsempfänger gelten ab Juli schärfere Regeln bis hin zu möglichen Totalsanktionen. Die halten Sozialverbände allerdings für verfassungswidrig. Katrin Müller, Nachrichtenredaktion.
0: Die schwerkranke norwegische Kronprinzessin Mette Marit hat eine neue Lunge bekommen. Das teilte das norwegische Königshaus mit. Die Lungentransplantation sei erfolgreich verlaufen. Die Kronprinzessin werde jetzt aber für mehrere Wochen im Krankenhaus bleiben müssen, heißt es.
2: Der Eingriff wurde seit Monaten vorbereitet, aber dass es jetzt auf einmal so schnell ging, damit hatte doch niemand gerechnet. Erst Anfang Juni kam Mette Marit auf die Warteliste für eine neue Lunge. Jetzt hat sie sie schon bekommen und die OP scheint geglückt zu sein. Ohne das Spenderorgan hätte die Norwegerin noch rund ein Jahr zu leben gehabt. Nun stehen ihre Chancen deutlich besser. Aus Skandinavien, Julia Weschenbach.
0: Mit modernen Gentechnikverfahren veränderte Lebensmittel dürfen in der EU künftig ohne spezielle Kennzeichnung im Supermarkt verkauft werden. Das Europäische Parlament stimmte mehrheitlich dafür, entsprechende Züchtungen in vielen Fällen von bislang strengen EU-Gentechnikregeln auszunehmen. Die Änderungen wurden bereits von den EU-Staaten bestätigt und sollen voraussichtlich ab Mitte 2028 angewendet werden.
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4: Wir messen 27 Grad hier in der Britta Arena in Wiesbaden und tatsächlich wird es auch noch ein paar Grad wärmer. Aber es ist 28 Grad sind heute noch drin. Die Sonne ist ja ein bisschen versteckt, aber die soll gegen Nachmittag eigentlich noch ein bisschen mehr rauskommen. Naja, spätestens dann morgen, denn im Antenne Wiesbaden Wetter drin für morgen erwarten uns 32 sonnig bewölkte Grad. Wie schön.
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4: Vorsicht auf der A671 Mainz Richtung Wiesbaden zwischen Hochheim Nord und Mainz Kastell. Da liegt etwas auf der Fahrbahn. Was es genau ist, weiß ich nicht. Falls ihr es wisst, sagt es mir gerne. Die A643 Mainz Richtung Wiesbaden zwischen Mainz Kar-Mombach und dem Schiersteiner Kreuz haben wir gerade 2 Kilometer stockender Verkehr.
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4: Dann haben wir heute noch 3 Blitzerchen. Einer steht in Wiesbaden-Erbenheim in der Barbarossastraße. Hier dürft ihr 50 fahren. Dann haben wir noch einen in der Taunusstraße Richtung Nerotal, kurz vor der Röderstraße. 40 sind hier erlaubt. Und der letzte in der Stettinger Straße. Hier sind 50 erlaubt. Wo der genau steht, weiß ich leider nicht. Wenn ihr es wisst, sagt es mir und ruft mich an. Wiesbaden 952, die 69, die 8 und dann nochmal die 69. Oder ihr schickt mir ganz easy und ganz flott eine WhatsApp hier mitten rein ins Studio. Da freue ich mich und alle anderen natürlich auch. Wir wünschen eine super gute Autofahrt.
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4: Ja, noch geht's so mit der Sonne, ne? Irgendwie, wenn man so rausschaut, denkt man so, ist ganz schön trist da draußen. Aber morgen, da wird's richtig hot, 32 Grad am Donnerstag. Und tatsächlich bis Sonntag sollen es 35 Grad werden in der City. Das ist schon eine fette Zahl. Also ich empfehle euch, heute Nacht nochmal ordentlich durchzulüften und die Fenster die nächsten Tage dann einfach möglichst geschlossen halten. Das bringt auf jeden Fall was. Rollos am besten ab morgen früh oder ab heute Abend dann einfach halb runtergelassen. Außerdem bei den Temperaturen hat man ja meistens auch nicht so richtig Bock, was Schweres zu essen. Der perfekte Snack ist eigentlich so ein Wassermelonsalat mit Minze und Feta. Den kann man auch super einen Tag vormachen und dann einfach in den Kühlschrank stellen und morgens mit zur Arbeit nehmen. Das ist wirklich der absolute geilste Trick. Liegt nicht schwer im Magen, Elektrolytehaushalt bringt es richtig auf Trab so. Das ist richtig geiler Sommersnack, ne? Das ist super. Ne? Danke mir später. Zum Einstimmen für morgen haben wir natürlich auch noch was. Ein kleiner Lieblings-Sommer-Hit meinerseits. Und zwar gibt's Summer Feeling von Kate Yenai auf Antenne Wiesbaden. Das alles natürlich aus der schönsten Stadt der Welt. Was auch sonst.
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0: Bambu, toujours Gigi D'Agostino. Auf Antenne Wiesbaden natürlich. Mit einem absoluten Sommerhit aus der schönsten Stadt der Welt. Ja, und wie findet ihr es in Wiesbaden eigentlich am schönsten? Ja, das wollen wir ja immer wissen.
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0: Ja, ja, und ganz viele Leute haben hier so einen Lieblingsort in Wiesbaden. Und viele schicken auch was rein, zum Beispiel auch die liebe Britta. Sie liebt hier in Wiesbaden die Albrecht-Dürer-Anlage entlang der A-Straße. Und Antenne Wiesbaden-Reporterin Jill Feitz, ist auch das ein Lieblingspark bei dir hier in Wiesbaden? Oder wie sieht's aus? Erzähl doch mal.
2: Nö, ich will und kann mich da gar nicht entscheiden. Ich finde nämlich alle richtig schön. Kann aber sehr gut verstehen, warum der Dürer-Park auf alle Fälle zu euren Lieblingsparks zählt. Der Park wurde bereits 1909 angelegt und orientiert sich an den berühmten englischen Landschaftsgärten. Das bedeutet so geschwungene Wege, viel Grün und eine Atmosphäre, die eher an einen kleinen Ausflug aufs Land erinnert, als so einen Park mitten in einer großen Stadt. Besonders schön ist die Mischung aus gepflegter Parkanlage und auch der direkten Nähe zum Wald. Und das finden viele richtig klasse. Hier gibt es nämlich richtig was zu entdecken. Für alle, die auf Pflanzen und Botanik natürlich stehen. Hier blüht und grünt es fast das ganze Jahr über. Der Dürer Park ist nämlich reich an Pflanzen. Es ist nämlich einer, wenn nicht sogar vielleicht der Park hier in Wiesbaden mit der größten Pflanzenvielfalt. Außerdem sorgt schon am Eingang so ein kleiner Teich für so eine entspannte Stimmung. Wohl fühlen sich hier eigentlich alle. Spaziergänger, Jogger, Familie mit Kindern oder auch einfach jemand, der eine ruhige Bank im Grünen sucht. Die langgestreckte Form des Parks folgt übrigens einem ehemaligen Wiesental und verleiht der Anlage ihren ganz eigenen Charakter. Also die Albrecht-Dürer-Anlage, ein grünes Stück Wiesbaden und vor allem jetzt in den Sommermonaten ein Must-Visit in Wiesbaden.
0: Ja, ja. Yeah. Und jetzt wird's ja auch Sommer, ne? Morgen 32 Grad. Heute schon ein guter Vorreiter mit 28. Und jetzt brauchen wir eure Tipps. Wo ist es denn in Wiesbaden am schönsten? Schickt uns mal eure Lieblingsorte und sagt uns. Sagt uns, was kann man machen am Wochenende? Wo sollen wir hingehen? Wiesbaden 952, 698 und dann nochmal die 69. Können wir auch eine WhatsApp schicken? Da freuen wir uns. Wir freuen uns. Jetzt freuen wir uns auf den Sommer und auf die Mucke, die jetzt kommt. Geil, geil.
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1: Im Studio Katrin Brause-Zimmermann. Die hessische Landesregierung fördert auch in diesem Jahr die Arbeit des Büros für staatsbürgerliche Frauenarbeit in Wiesbaden. Das hat das Sozialministerium in Wiesbaden mitgeteilt. Das Büro F organisiert landesweit Vorträge, Seminare und Exkursionen für Frauen zu gesellschaftspolitischen Themen oder zum Themenbereich Frau. Es sei ein wichtiges Bindeglied zwischen Frauenorganisationen und Verbänden, den Frauengruppen der Gewerkschaften, Parteien und zur Bevölkerung, so Staatssekretärin Katrin Hechler. Wiesbadenerinnen und Wiesbadener können noch rund eine Woche an der Kulturbeiratswahl teilnehmen. Darauf hat der Kulturbeirat jetzt hingewiesen. Dabei können die Bürgerinnen und Bürger über die 13 gewählten Kulturschaffenden im insgesamt 25-köpfigen Gremium abstimmen. Die Zugangsdaten für die Online-Wahl können im städtischen Antragsportal Oliva beantragt werden. Ab morgen kann eine rechtzeitige Zustellung der Unterlagen per Post nicht mehr gewährleistet werden. Bürgerinnen und Bürger, die keinen oder einen erschwerten Zugang zum Internet haben, können ihre Stimme beim Wahlamt in der Friedrichstraße zu den Öffnungszeiten abgeben. Alle weiteren Infos findet ihr auch unter kulturbeirat-wiesbaden.de. In Wiesbaden tagen heute gleich mehrere Ortsbeiräte öffentlich. Das hat die hessische Landeshauptstadt mitgeteilt. Die Gremien in Dotzheim, Kostheim, Biebrich, Bierstadt, Auringen und im Westend, Bleichstraße, kommen zusammen. Themen sind unter anderem die Reaktivierung der Ahrtalbahn, die kommunale Wärmeplanung, Verkehrs- und Radwegeprojekte sowie die Sanierung der rechtsrheinischen Bahnstrecke. Auch Kita-Ausbau, Stadtentwicklung und verschiedene Sicherheitsfragen stehen auf der Tagesordnung. Bürgerinnen und Bürger können vor Beginn der jeweiligen Sitzungen in den Stadtteilen Fragen stellen. In Wiesbaden-Dotzheim hat es gebrannt. Nach Infos der Polizei wurden in der Karl-Marx-Straße in der Nacht auf Dienstag mehrere Mülltonnen angezündet. Gegen 3.30 Uhr hat nach ersten Infos der Polizei eine unbekannte Person 3 dort abgestellte Mülltonnen in Brand gesetzt. Der entstandene Sachschaden wird auf rund 2.000 Euro geschätzt. Die Wiesbadener Polizei bittet potenzielle Zeuginnen und Zeugen um Hinweise zur bislang unbekannten Person.
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2: Wir messen 27 Grad hier immer noch in der Britta Arena in Wiesbaden. Ja, bisschen bedeckt noch immer draußen, aber die Sonne lässt sich schon blicken und eigentlich haben wir schon ein bisschen Sommerwetter. Das ist der Vorreiter für morgen im Antenne Wiesbaden Wettertrend. Für morgen haben wir nämlich 32 Grad Sonne-Wolken-Mix und ich schwitze mir am Gedanke daran jetzt schon ab.
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2: Die A643 Wiesbaden in Richtung Mainz zwischen Wiesbaden-Dotzheim und dem Dreieck Mainz haben wir 4 Kilometer Stau aktuell. Dann nochmal die A671 Mainz Richtung Wiesbaden zwischen Hochheim Nord und Mainz-Kastell. Da ist immer noch ein Gegenstand auf der Fahrbahn. Bitte fahrt vorsichtig. Und nochmal die A66 Wiesbaden Richtung Frankfurt zwischen Eschborn und dem Nordwestkreuz haben wir auch 1 Kilometer Stau. Und jetzt noch was zum Vormerken, eine Vorankündigung. Wiesbaden, in Wiesbaden in der City, da ist eine Leichtathletikveranstaltung am 20.06. und zwar von 5:45 am Abend bis 0 Uhr in der Nacht. Da ist der City-Marathon Wiesbaden und da kommt es zu sehr, sehr vielen Sperrungen mitten in der Innenstadt. Also ich würde euch empfehlen, in dieser Zeit die Stadt zu umfahren. 5:45 bis 12 Uhr nachts am 20.06. Just for the calendar, just to let you know.
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2: Wir haben einen Blitzer in Wiesbaden-Erbenheim in der Barbarossastraße. Hier sind 50 erlaubt. Dann haben wir noch eine in der Taunusstraße Richtung Neerotal. Kurz vor der Röderstraße steht er. 40 sind hier erlaubt. Und noch einer in der Stettiner Straße. Hier darfst du 50 fahren. Wo der genau steht, weiß ich nicht. Wenn du es weißt, ruf mich an. Wiesbaden 952, die 69, die 8 und dann nochmal die 69. WhatsApp schicken geht selbstverständlich auch. Wir wünschen eine wunderbare Autofahrt in den hoffentlich bald Feierabend.
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2: Schönen Feierabend.

0: Rosenstolz, Liebe ist alles. Ach, so ein schöner Song. Ich liebe den Song, muss ganz ehrlich sagen. Ist einfach ein tolles Teil. 15.38 Uhr haben wir es schon wieder bei uns im schönen Wiesbaden. Und Hessen ist spitze. Ausnahmsweise hat es mal nichts mit Ala Bosch zu tun oder der Bembel oder Äppler. Sondern mit der Schule und der Bildung. Naja.
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0: Ganz genau. Und jeden Tag haben wir hier bei uns in Wiesbaden natürlich auch Zahlen für euch. Unsere Zahl des Tages ist heute die 6,3. 6,3%, das ist die aktuelle Schulabbrecherquote hier bei uns in Hessen. Klingt jetzt erstmal nach einer ganz normalen Zahl, aber tatsächlich ist es ein Spitzenwert. Hessen hat damit im bundesweiten Vergleich die niedrigste Quote von Jugendlichen ohne Hauptschulabschluss. Ist ja schon mal gut, ne? Aber generell finde ich es trotzdem eine hohe Zahl. Das Kultusministerium hier in Wiesbaden hatte diese Woche auf dem Nationalbildungsgericht reagiert. Der Bericht stellt dem Land außerdem noch ein weiteres gutes Zeugnis vor. Die verpflichteten Deutschvorlaufkurse für Kinder mit Sprachförderbedarf. Rund 17.000 Kinder werden jetzt schon ein Jahr vor der Einschulung gezielt auf den Unterricht vorbereitet. Hessen gilt hier als Vorreiter und die Wirklichkeit dieser Förderung wird im Bereich ausdrücklich hervorgerufen. Unsere Zahl des Tages lautet heute die 6,3, ein Spitzenwert für Hessens Schulen. Für uns gut, ich finde es trotzdem nur etwas hoch. Ich will gar nicht wissen, wie es in den anderen Städten ist. Die 6,3, deshalb auch heute ein bisschen eine unglückliche Wiesbaden-Zahl des Tages. Naja.
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1: Die europäischen Aktienmärkte haben am Nachmittag einen Teil ihrer früheren Gewinne wieder abgegeben. Der DAX notiert zwar weiterhin im Plus, liegt aber etwas unter seinem Niveau vom Vormittag. Auch der Eurostoxx 50 hat leicht nachgegeben, hält sich aber insgesamt stabil. Nach dem freundlichen Handelsstart ist die Dynamik damit etwas abgeflacht, größere Gewinnmitnahmen bleiben bislang aber aus. Unterstützung kommt weiterhin von der Hoffnung auf eine Entspannung im Nahen Osten. Die zuletzt gesunkenen Ölpreise wirken dabei stabilisierend und nehmen etwas den Druck vor den Inflationssorgen. Der Blick richtet sich zudem auf die USA. Die Futures auf dem S&P 500 und den Nasdaq deuten auf einen freundlichen Handelsauftakt hin. Vor allem Technologie- und KI-Werte bleiben gefragt. Insgesamt bleibt die Stimmung am Nachmittag konstruktiv.
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0: Mit modernen Gentechnikverfahren veränderte Lebensmittel dürfen in der EU künftig ohne spezielle Kennzeichnung im Supermarkt verkauft werden. Das Europäische Parlament stimmte mehrheitlich dafür, entsprechende Züchtungen in vielen Fällen von bislang strengen EU-Gentechnikregeln auszunehmen. Die Änderungen sollen voraussichtlich ab Mitte 2028 angewendet werden.
1: Künftig gibt es zwei Kategorien für gentechnisch veränderte Lebensmittel. Dort, wo weniger gravierende Eingriffe vorgenommen wurden, dürfen sie ohne besondere Prüfung und ohne Kennzeichnung verkauft werden. Bei größeren Eingriffen in das Erbgut gelten strengere Regeln für die Kontrolle und für die Kennzeichnung. Im Bioanbau sind keine solchen Pflanzen erlaubt. Neue gentechnische Verfahren machen es in einigen Fällen fast unmöglich, eine veränderte Pflanze von einer unveränderten zu unterscheiden. Aus Brüssel, Dieter Ebeling.
0: Bundesinnenminister Dobrindt hat in der Debatte um Reformen eine Kürzung des Bürgergeldregelsatzes angeregt. Das Bürgergeld mit knapp 50 Milliarden Euro pro Jahr könne einen entscheidenden Beitrag zur Konsolidierung leisten, sagte der CSU-Politiker dem Fokus. Dobrindt sieht darin deutlich mehr Einsparpotenzial als bisher geplant.
2: Das Bürgergeld heißt ab Juli Grundsicherung. Die Regelsätze liegen derzeit bei gut 560 Euro pro Monat für Alleinstehende. Für Kinder zwischen rund 360 und etwa 470 Euro. Innenminister Dobrindt will nun prüfen lassen, ob die Sätze wirklich nur das Existenzminimum abdecken und nichts darüber hinaus. Für die rund 5,5 Millionen Leistungsempfänger gelten ab Juli schärfere Regeln bis hin zu möglichen Totalsanktionen. Die halten Sozialverbände allerdings für verfassungswidrig. Katrin Müller, Nachrichtenredaktion.
0: Die Meldestellen des Bundesverbands RIAS haben im vergangenen Jahr 8.725 antisemitische Vorfälle erfasst. Wie schon 2024 ordnet RIAS mehr als zwei Drittel der Vorfälle israelbezogenem Antisemitismus zu. Die Zahl der Vorfälle mit rechtsextremem Hintergrund stieg laut RIAS deutlich um 9%.
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4: Wir messen 27 Grad hier noch in der Britische Arena in Wiesbaden. Es ist ein bisschen trist da draußen. Ja, ein bisschen mehr Sonne gedacht, aber die soll ja nochmal rauskommen, so gegen Nachmittag zum Feierabend. Pünktlich kann man noch ein schönes Aperölchen so Mitte der Woche in der Sonne genießen. Wer nicht heute, dann aber spätestens morgen. Immer Antenne Wiesbaden, Wetterstand für morgen erwarten uns 32 Grad. Ich schwitze schon beim Gedanken da dran und freue mich aber auch. Freue mich aber irgendwie ein bisschen auf Sommerwetter.
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4: Die A643 Wiesbaden Richtung Macholln zwischen dem Schiersteiner Kreuz und dem Dreieck Mainz. Da ist gerade streckenweise Stau und stockender Verkehr. Dann nochmal die A66 Frankfurt Richtung Wiesbaden zwischen dem Kräftler Dreieck und Hofheim. Haben wir 2 Kilometer Stau. Da war ein Unfall auf dem linken Fahrstreifen. Bitte fahrt vorsichtig.
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4: Der erste Blitzer steht in Wiesbaden-Erbenheim in der Barbarosser Straße. Hier darfst du 50 fahren. Dann haben wir noch einen in der Taunusstraße Richtung Nerotal, kurz vor der Röderstraße. Hier darfst du 40 fahren. Man könnte jetzt denken, jetzt kommt einer, darfst du 30 fahren. Aber nein, es geht wieder hoch. Stettiner Straße, leider auch 50 erlaubt, nicht 30. Ich weiß nicht, wo er steht. Wenn du es weißt, ruf mich an. Wiesbaden 952, die 69, die 8 und dann nochmal die 69. Oder du schickst mir natürlich selbstverständlich auch eine WhatsApp-Nachricht. Das geht auch. Wir wünschen eine super gute Fahrt. Lasst euch nicht blitzen.
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0: Consumisma Pietra im KC-Mix, aber eigentlich von Julio Iglesias auf Antenne Wiesbaden. Wir haben schon wieder 10 nach 16 Uhr und ich hoffe, ihr kommt alle gut in den Feierabend. Und ja, das mit dem Sommer, wir warten alle noch so ein bisschen drauf, ne? Kurz ist er mal da, dann ist er wieder weg. Der Sommer dieses Jahr ziemlich durchwachsen. Heute geht's ein bisschen aufwärts, mehr Sonne und bei bis zu 28 Grad. Und im Laufe der Woche kommen wir dann auf richtig sommerliche Temperaturen. Am Sonntag sogar bis zu 35 Grad, das ist schon krass. Und wir hoffen natürlich, dass er diesmal ein bisschen länger bleibt. Das schöne Sommerwetter, wir brauchen sie doch alle, wirklich, wir brauchen das Vitamin D. Es soll schon bleiben. Das sagt Wiesbaden dazu. Wir haben uns mal umgehört.
1: Ja, es wird Zeit, dass Sommer wird, weil ich gerne Fahrrad fahre und gerne draußen sitze, auf dem Balkon mit den Katzen.
2: Also ich freue mich schon auf den Sommer, weil schönes Wetter ist. Man kann draußen sitzen, man kann grillen, man kann auf dem Balkon sitzen.
3: Eigentlich, wenn es zu heiß wird, freue ich mich nicht mehr, aber jetzt ist es toll.
4: Schön warm und man kann draußen sitzen und abends noch draußen sitzen. Eigentlich das Wichtigste. Oder mit den Kindern auf den Spielplatz gehen.
2: Also ist schon schöner, wenn es angenehm ist, wenn man in kurzen Hosen und kurze Ärmel hier rumlaufen kann.
0: Das stimmt. Kurze Ärmel, das geht definitiv heute auch schon. Ich habe eine ganz kurze Latzhose an, für alle, die es interessiert. Naja, es wird heiß die nächsten Tage. So sieht es auf jeden Fall aus. Und es sieht tatsächlich aus, ob das diesmal ein bisschen länger dann so bleibt. Wir bleiben auf jeden Fall gespannt. Naja, auch richtig typisch deutsch. Am besten jetzt schon mal ein Handtuch auf irgendeinem Plätzchen im Schatten reservieren oder so. Tja, so sind wir halt. Was soll man sagen? Wir machen weiter mit The Dead Dance von Lady Gaga. Und das immer aus der schönsten Stadt der Welt. Egal bei welchem Wetter, ist das schön.

0: The Dead Dance von Lady Gaga auf Antenne Wiesbaden. 4:15 haben wir es. Ich hoffe, ihr kommt alle gut in den Feierabend.
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0: Und der Goldpreis liegt aktuell bei 120,35 € pro Gramm Gold und der Silberpreis bei genau 1,95 € pro Gramm Silber.
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0: Ja, das war eigentlich anders gedacht, aber ja, jetzt kommt er halt so da direkt reingeflogen. Den können wir ja wirklich alle, diesen wunderbaren Song. Warte, ich muss den nochmal anders andrücken, das war jetzt, dann habe ich zu wenig vormoderiert. Einen Moment. Yeah, jetzt geht's richtig los. Den kennen wir ja wirklich alle, also wirklich, das ist ein absoluter Überhit, zu dem wir wirklich alle schon abgedanced und gefeiert haben. Oma, Opa, die kleine Schwester und auch weiß ich nicht. Die Disco Boys, ja, die gehören ja seit Jahren zu den bekanntesten DJs und Produzenten Deutschlands. Mit ihrem House- und Dance-Hits bringen sie Clubs und Festivals zum Beben und stehen ja seit Jahrzehnten für mitreißende Partystimmung. Ich muss mal lauschen machen. Oh, ist das geil, oder? Und wer die Disco Boys mal wieder live erleben will, tja, der hat jetzt gute Chancen, denn beim High Roots Open Air hier bei uns in Mainz ist das Kult-Duo tatsächlich nächste Woche am Start. Und Raphael Kiko ist einer der beiden Disco Boys und sagt, da können wir aber wirklich was erwarten. Und was sagt er uns jetzt?
1: Naja, wir bringen ja immer im Grunde den relativ neuesten, wir spielen ja eigentlich Tech House, also Tech House, aber nicht so Techno House, sondern wir spielen halt sehr progressive Hausmusik, aber immer mit Sachen drin, die man kennt. Ne? Ist ja mittlerweile üblich. Also wir spielen, haben viele Sachen mit Samples aus den 80ern und 90ern da drin, aber es ist halt der neueste Sound von heute immer. Ne? Es geht nicht um Charts und es geht nicht um irgendwas, was jeder kennt, sondern es geht ja schon ein bisschen darum, dass wir neue Musik spielen und die Leute auch das erwarten können, dass es was Neues ist.
0: Ja, und ihr habt gerade schon gesagt, ihr legt beim High Root Festival nächsten Freitag im Mainz auf. Und das ist ja eher familienfreundlich. Denkt ihr, ihr müsst euch da anpassen oder zieht ihr euer Ding jetzt einfach durch?
1: Ja, sicher wird man das tun. Nur da wir, ich kenne das Festival nicht, können nicht alle Festivals kennen in Deutschland oder in Europa. Aber ich habe ein bisschen darüber gelesen. Wir richten uns immer am Abend danach, was passiert. Wir kommen nie mit einem festen Set irgendwo hin, wie eine Band, die live spielt. Und wenn sie das falsche Publikum hat, dann passt das hinten und vorne nicht. Das ist ja bei uns nicht so, sondern wir richten uns dann schon so ein bisschen danach, was passiert da vor uns auf der Tanzfläche und hoffen halt, dass die Leute unseren Sound verstehen. Und wir können das natürlich hinten und vorne ein bisschen anpassen, aber wir ändern das jetzt nicht komplett.
0: Naja gut, die Leute haben ja auch eigentlich eine Erwartungshaltung und das ist dieser eine Song, natürlich For You. Habt ihr damit gerechnet, dass das Ding damals so durch die Decke geht und das bis heute wirklich alle darauf feiern?
1: Natürlich nicht, das sollte nicht mal veröffentlicht werden eigentlich. Das war ein Zufallstreffer. Damals war es so, dass ein DJ für sein gutes DJ-Set bekannt war und nicht für Singles, die in Charts sind. Aber was wir wollten eine Nummer produzieren, die wir bei uns zur Peak-Time, also zur besten Zeit, spielen können und die von uns ist und nicht von anderen. Das war eigentlich das Ziel. Dass das jetzt dabei rausgekommen ist, war ja auch ein mega Risiko, weil da dieses ganz lange Vocal-Break drin ist. Sowas würde man normal gar nicht produzieren, aber das Risiko sind wir halt eingegangen und es hat funktioniert, weil das kennt dann jeder, daran erinnert man sich. Also es lohnt sich, so ein Risiko einzugehen in der Nummer, weil in dem Fall hat es halt funktioniert.
0: Ja, wie es funktioniert hat, auf jeden Fall. Die Disco Boys unter anderem nächste Woche Freitag sind sie am Start beim High Roots Open Air Mainz auf der Zitadelle. Und das kleine Vorfeuer aufs Festival jetzt diesen Freitag hört ihr ganz bei uns exklusiv natürlich um 20 Uhr schon mal ein bisschen ein Set von ihnen. Das wird auf jeden Fall nice. Wir machen weiter auf Antenne Wiesbaden. Jetzt nochmal den hier. Wow, da können wir uns vorfreuen. Und jetzt hören wir I Took a Pill in Ibiza. Passt ja auch irgendwie zum Genre, ne? Machen wir dann jetzt noch nicht. Vielleicht am Wochenende. Besser gar nicht. 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
1: Im Studio Katrin Brause-Zimmermann. Wiesbadenerinnen und Wiesbadener können noch rund eine Woche an der Kulturbeiratswahl teilnehmen. Darauf hat der Kulturbeirat jetzt hingewiesen. Dabei können die Bürgerinnen und Bürger über die 13 gewählten Kulturschaffenden im insgesamt 25-köpfigen Gremium abstimmen. Die Zugangsdaten für die Online-Wahl können im städtischen Antragsportal Oliva beantragt werden. Ab morgen kann eine rechtzeitige Zustellung der Unterlagen per Post nicht mehr gewährleistet werden. Bürgerinnen und Bürger, die keinen oder einen erschwerten Zugang zum Internet haben, können ihre Stimme beim Wahlamt in der Friedrichstraße zu den Öffnungszeiten abgeben. Alle weiteren Infos findet ihr auch unter kulturbeirat-wiesbaden.de. Die Wiesbadener Wohnbaugesellschaft GWW hat in Kostheim den Abschluss des dritten Bauabschnitts ihrer Wohngebäudesanierung in der Hochheimer Straße gefeiert. Das hat die hessische Landeshauptstadt mitgeteilt. Insgesamt werden in 4 Bauabschnitten 100 Wohnungen modernisiert und 6 neue Wohnungen gebaut. Die Investitionssumme liegt bei mehr als 20 Millionen Euro. Durch die energetische Sanierung, Wärmepumpen und Photovoltaikanlagen sollen künftig jährlich rund 255 Tonnen CO2 eingespart werden. In Wiesbaden tagen heute gleich mehrere Ortsbeiräte öffentlich. Das hat die hessische Landeshauptstadt mitgeteilt. Die Gremien in Dotzheim, Kostheim, Biebrich, Bierstadt, Auringen und im Westend, Bleichstraße, kommen zusammen. Themen sind unter anderem die Reaktivierung der Ahrtalbahn, die kommunale Wärmeplanung, Verkehrs- und Radwegeprojekte sowie die Sanierung der rechtsrheinischen Bahnstrecke. Auch Kita-Ausbau, Stadtentwicklung und verschiedene Sicherheitsfragen stehen auf der Tagesordnung. Bürgerinnen und Bürger können vor Beginn der jeweiligen Sitzungen in den Stadtteilen Fragen stellen. Der SVW in Wiesbaden hat den Vertrag mit Florian Hübner um ein Jahr verlängert. Der Vertrag ist zum Saisonende ausgelaufen. Damit bleibt der 35-Jährige auch in der Saison 2026-27 bei den Rot-Schwarzen. In der letzten Saison war der Innenverteidiger 18 Mal in Folge in der Startelf, bis ihn eine Gehirnerschütterung bis zum Saisonende ausgebremst hat. Gemeinsam mit der Mannschaft wolle er das Maximum herausholen. Es wäre ein Traum, zum Abschluss seiner Karriere noch einmal den Aufstieg in die zweite Bundesliga zu schaffen, so Hübner.
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2: 28 Grad hier in der Britta Arena in Wiesbaden und ziemlich bewölkt da draußen. Von Sonne irgendwie nicht so richtig eine Spur. Naja, macht ja nichts. Vielleicht dann morgen. Im Antenne Wiesbaden Wetter drin für morgen erwarten uns 32 Grad und mit einem Sonne-Wolken-Mix. Aber gucken wir mal, ob die Sonne dann morgen kommt. Naja, spätestens am Wochenende ist er dann da. Es wird ja richtig heiß. Vielleicht ist es auch einfach mal gut, sich noch ein bisschen runterzukühlen, bevor es dann in die Sahara geht. Ja.
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2: Die A643 Mainz Richtung, Wiesbaden Richtung Mainz. Zwischen dem Schießsteinekreuz und dem Dreieck Mainz aber 6 Kilometer Stau und stockenden Verkehr. Dadurch auch 3 Kilometer stockend auf der A66 zwischen Wiesbaden der Mainzer Straße und dem Schießsteinekreuz. Das war's fürs Erste. Nur eine kleine Ankündigung für euch. Ich könnte schon mal in euren Kalender eintragen. Am 20.06. kommt es im Rahmen des City-Marathons von 17.45 Uhr bis 23.59 Uhr. Ich weiß auch nicht, was das für Zeiten sind. Aber ja, bis dato im Innenstadtbereich zur Straßensperrung. Ich würde da nicht durchfahren und das weiträumig umfahren. Vormerken ist gut und sagt's am besten auch der Familie und den Freunden. Da drin stehen, echt eine geile Idee. Sag ich euch.
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2: Wiesbaden-Erbenheim, Barbarossastraße, da steht einer 50 durchgefahren. Dann haben wir noch einen in der Taunusstraße Richtung Nerotal, kurz vor der Röderstraße, 40 durchgefahren. Und dann haben wir noch einen in der Stettinger Straße, da dürft ihr wieder 50 fahren. Wo der genau steht, weiß ich nicht, aber vielleicht weiß es ja jemand von euch und kann das mir sagen. Dann ruft mich an, Wiesbaden 952 698 und dann nochmal die 69. Oder ihr schickt mir ganz, ganz schnell eine WhatsApp rein ins Studio. Das dauert ja auch einfach nur eine Minute. Das können wir mal machen. Wir wünschen eine wunderbare Autofahrt. Fahrt in den Feierabend.
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2: Ja, und auch heute an diesem vorsommerlichen Tag. Morgen geht es ja richtig rund, haben wir wieder tolle Sachen, die man in der City, in der Stadt hier, in der schönsten Stadt der Welt machen kann. Es gibt Kino, es gibt eine kleine Podiumsdiskussion. Was gibt's noch? Lasst euch überraschen, bleibt einfach mal dran. Ein Song hören wir und dann sage ich euch, was ihr heute Abend nach Feierabend noch so Schönes erleben könnt. Always the Last to Know von Del Ametre geht's jetzt auf Antenne Wiesbaden. Wie schön.
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0: always the last to know auf Antenne Wiesbaden. 16.38 Uhr schon wieder und auch heute können wir natürlich wieder tolle Sachen machen in der schönsten Stadt der Welt. Was denn auch sonst? Ist ja klar. Ist ja klar.
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0: Heute um 19 Uhr lädt das Kunsthaus hier bei uns zu einer Podiumsdiskussion mit Wolfgang Kalleck ein. Unter dem Titel Kampf gegen die Straflosigkeit Argentiniens Militär vor Gericht geht es um die Aufarbeitung von Militärdiktatur, Menschenrechte und juristischer Verantwortung. Die Veranstaltung findet im Rahmen der Ausstellung Memory in Action von Marcelo Brodsky statt und bringt Kunst, Politik, Zeitgeschichte mal direkt ins Gespräch. Der Eintritt ist frei. Und um 19 Uhr los im Kunsthaus Wiesbaden. Könnt ihr da dabei sein. Und wenn ihr so denkt, nee, das ist mir ein bisschen zu hart, dann gehe ich lieber mal ins Kino. Da gibt es heute auch was in der Cagliari Filmbühne. Dust Bunny läuft aber um 20 Uhr. Im Regiedebüt von Brian Fuller verbündet sich ein 10-jähriges Mädchen mit einem mysteriösen Nachbarn, um ein vermeintliches Monster auf die Spur zu kommen. Doch schnell verschwimmen Fantasie und Wirklichkeit. Das beginnt ein bisschen harmlos und entwickelt sich dann zu einer düsteren Geschichte über Gewalt, Schuld und die Frage, wer ist hier eigentlich wirklich das Monster? Oh, Backe. Der Film ist ab 16 und läuft in Originalfassung mit Untertiteln und kostet 9 Euro. Okay, los geht's dann um 20 Uhr in der Cagliari Filmbühne. Okay, okay, okay. Und vielleicht haben wir doch noch was Lustigeres für euch. Ihr denkt euch, nee, das ist mir alles ein bisschen zu hart hier. Es gibt was. Und zwar am Freitag aber leider erst, da lädt der Karneval Club Wiesbaden zu einem Open-Air-Comedy-Abend in den Nerotalpark ein. Um 19 Uhr geht's los. Das Hoop Dutch Duo mit seinem Programm Life is Fine When You're on Vision Line auf die Bühne mit Musik, skurrilen Instrumenten und jeder Menge Witz. Klingt auf jeden Fall auch schon mal gut. Tickets gibt's im Ticketshop des CCW unter www.karneval.club. Ja, da gibt's die Tickets. Egal, was ihr macht, wir wünschen super viel Spaß und die beste Unterhaltung. Ja, und wenn ihr gar nicht wisst, was ihr machen könnt, würde ich auch einfach ein Aperol draußen auf den Sommer trinken. Das geht auch immer. Eine Runde mit Freunden quatschen. Viel Spaß.
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1: Ich bin Dirk Zeitler. Bundeskanzler Merz geht davon aus, dass der Bundestag unmittelbar vor der parlamentarischen Sommerpause im Juli über das für einen möglichen Bundeswehreinsatz in der Straße von Hormuz nötige Mandat entschieden wird. Die Bundesregierung sei bereit, eine Feuerpause oder einen Waffenstillstand abzusichern, sagte Merz am Rande des G7-Gipfels.
2: Die Bundesregierung hat schon länger zugesagt, nach einem Ende des Iran-Kriegs bei der Absicherung der Straße von Hormuz mitzuwirken. Aber es gäbe noch eine ganze Reihe von Voraussetzungen, die noch nicht dafür erfüllt seien, so Kanzler Merz. Trotzdem, ein Gesetzentwurf für ein mögliches Mandat werde vorbereitet. Die Bundesregierung hatte zugesagt, ein Minenjagdboot und ein Versorgungsschiff zur Verfügung zu stellen. Tine Klimach, Nachrichtenredaktion.
1: Die SPD weist Forderungen von Bundesinnenminister Dobrindt nach Kürzungen bei der neuen Grundsicherung strikt zurück. Das Bürgergeld mit knapp 50 Milliarden Euro pro Jahr könne einen entscheidenden Beitrag zur Konsolidierung leisten, sagte der CSU-Politiker dem Fokus. Unterstützung im Grundsatz kam von der CSU im Bundestag, scharfer Widerspruch dagegen vom Koalitionspartner SPD und aus der Opposition. Mit modernen Gentechnikverfahren veränderte Lebensmittel dürfen in der EU künftig ohne spezielle Kennzeichnung im Supermarkt verkauft werden. Das Europäische Parlament stimmte mehrheitlich dafür, entsprechende Züchtungen in vielen Fällen von bislang strengen EU-Gentechnikregeln auszunehmen. Die Änderungen sollen voraussichtlich ab Mitte 2028 angewendet werden.
3: Künftig gibt es

0: Die schwerkranke norwegische Kronprinzessin Mette Marit hat eine neue Lunge bekommen, das teilte das norwegische Königshaus mit. Die Lungentransplantation sei soweit erfolgreich verlaufen, zitierte das norwegische Königshaus das Universitätskrankenhaus in Oslo.
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2: Wir messen noch 28 Grad hier in der Britta Arena in Wiesbaden und damit auch mit in den Hochtemperaturen sind wir angekommen. Wärmer wird es heute nicht mehr, dafür aber morgen. Im Antenne Wiesbaden Wettertrend für morgen erwartet uns Großes, bis zu 32 Grad morgen. Richtig Sommerwetter. Sonne, Wolken, Mix, zum Glück nicht nur die komplette Sonne. Das ist dann auch ein bisschen zu viel für Indy City. Und ich habe jetzt auch mal die nächste Woche gecheckt. Das soll jetzt eigentlich einfach die ganze Zeit so über 25 Grad bei Tags bleiben. Wir hoffen natürlich das Größte, das Beste und das Schönste.
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2: Die A643 Wiesbaden Richtung Mainz zwischen Schisterner Kreuz und dem Dreieck haben wir streckenweise Stau und stockenden Verkehr. Dadurch auch 3 Kilometer stockender Verkehr auf der A66 zwischen Wiesbaden-Mainzer Straße und dem Schisterner Kreuz. Außerdem im Wiesbaden-City-Verkehr, da haben wir dichten Verkehr aktuell auf der B43 Darmstädter Landstraße Richtung Rüsselsheim zwischen am Mainzer Weg und Pestalozzi-Straße.
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2: 3 Blitzer haben wir. Der erste steht in Wiesbaden-Erbenheim in der Barbarossa-Straße. Hier darfst du 50 fahren. Dann haben wir noch einen in der Taunusstraße Richtung Nerotal, kurz vor der Röderstraße. 40 sind erlaubt. Und der letzte steht in der Stettiner Straße. Hier darfst du auch 50 fahren, aber ich weiß nicht wo. Vielleicht weißt du es ja. Dann ruf mich doch an. Wiesbaden 952 698 und dann nochmal die 69. Oder du schickst ganz schnell WhatsApp rein ins Studio. Natürlich nehmen wir auch andere Blitzer. Wir nehmen alles. Auch einen kurzen Plausch nehme ich gerne mit. Ja, Nummer kennst du ja. Nee, habe ich auch gerade schon gesagt. Habe ich die Nummer gerade gesagt? Ich weiß nicht. Wenn nicht, müsst ihr jetzt googeln. Naja, gute Fahrt.
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2: Schönen Feierabend.

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0: Mercy von Duffy. 2008, so ewig her. Mein Gott, habe ich gerade ein bisschen schockiert, muss ich sagen. Mein Gott, die Zeit rennt, aber auch 17.12 Uhr haben wir es schon wieder. Und ich hoffe, ihr kommt alle gut in den Feierabend. Ja, und angefangen hat es alle mit der scheppengrünen Wiese in Taunusstein, Seizenhaar. Mittlerweile ist das High Roots Open Air ein fester Programmpunkt für die Taunussteiner. Und Ende nächster Woche wird es sogar noch ein bisschen größer. Das High Roots schlägt nämlich, jetzt habe ich hier verrutscht, das High Roots schlägt nämlich den ersten Freitag seine Zelte in Mainz auf. Gefeiert wird auf der Zitadelle. Es gibt Essen, es gibt Drinks, es gibt natürlich auch Angebote für Kids und natürlich auch super Musik. Sowas zum Beispiel. Ja, da sind wir alle dabei. Mitgründer Fernando ist die Vorfreude natürlich auch riesengroß.
1: Also zum einen elektronische Musik, hauptsächlich Haus. Ein schönes, großes, offenes Areal. Werden wieder auch Hüpfburgen gestellt. Und wie gesagt, die Familienfreundlichkeit soll im Vordergrund stehen, dass die Eltern kommen können, ihre Kinder mitbringen können. Die können sich da ein bisschen austoben, ist ja genug Platz. Fahren keine Autos. Und ja, Fokus liegt dann auf Musik, Kinder, Familien und Spaß haben und einfach.
0: Das klingt auf jeden Fall schön. Mit unter anderem dabei sind Milk and Sugar, die kultigen Disco Boys und auch Mitorganisator DJ Schnick S, auch bekannt als Dirk Redmer, ist super stolz, wie das High Roots Konzept sich mit der Zeit halt so entwickelt hat.
2: Ja, das waren eigentlich alles Zufälle. Ich war eingeladen bei BMW Karl & Co. auf ein Event dort im Autohaus durch einen Bekannten von mir. Hat mir dann den Matthias Weiland vorgestellt und ja, wir haben uns super verstanden, dann auch ausgetauscht über Events. Ich habe ein bisschen erzählt, er hat ein bisschen erzählt und dann war der Abend auch schnell rum. Wege haben sich getrennt, wir hatten aber die Kontaktdaten ausgetauscht. Und ein paar Wochen später kriege ich dann einen Anruf von BMW, Karl & Co. Hier, pass mal auf, wie sieht's denn aus? Wir sind einer der Hauptsponsoren in Mainz für Summer in the City mit Mainz Plus zusammen. Und wir hätten da noch einen Slot frei. Hättest du nicht Bock, da ein paar DJs reinzubuchen?
0: Das Besondere, das High Roots Open Air geht schon nachmittags los. Das heißt, es ist ein Festival für die ganze Familie.
2: Ich selber bin auch Vater von vier Kindern. Und ich hatte das dann 2-3 Mal, dass ich im Club irgendwo gespielt habe. Kam dann morgens um 4, 5 nach Hause. Aber dann stehen halt um 7 Uhr die Kinder auf der Matte. Dann bleibt man natürlich als Papa nicht liegen, sondern steht auf und managt den Tag. Und wenn man dann noch ins Taunus Wunderland geht, dann weiß man, wie platt man ist. Ja. Und ich finde das auch gerade tagsüber oder auch um meinen Kindern zu zeigen, hier guck mal, das habe ich früher gemacht. Mein Kleinster, der läuft dann da mit Wassereis rum und verteilt Wassereis. Meine Tochter steht an der Hüpfburg, ne, und managt das so ein bisschen. Die sind dann auch mega stolz drauf, dann einfach dabei zu sein. Denen macht das total Spaß. Und ja, das war eigentlich so der Hauptgrund, dass ich gesagt habe, okay, wir machen das tagsüber.
0: Ja, und nächsten Freitag wird das Ganze noch größer, mehr Fläche, bekannte DJs und noch ein paar mehr Angebote.
1: Zum einen, klar, schön, dass wir auch so einer kleinen Nummer in Seizenhahn oder die ursprünglich eigentlich klein starten sollte, dann doch relativ groß geworden ist. Andererseits als DJ ist natürlich immer schön, wenn man spielen kann vor Publikum und da freue ich mich natürlich auch sehr drauf. Wir spielen ja zusammen, wir spielen Back-to-Back, der Dirk und ich, der Schnick ist, und vorher haben wir noch die Paperplane und klar natürlich die alten DJs von früher halt zu hören, ja, und Open Air ist immer schön, Wetter wird gut, da freue ich mich drauf, halt auch viele bekannte Leute zu sehen dort und das Ganze jetzt einfach mal in einer neuen Location auszuprobieren und schauen, was draus wird.
0: Und wenn ihr dabei sein wollt bei Summer in the City, der bringt das High Roots Open Air nach Taunusstein, also von Taunusstein nach Mainz in die Zitadelle. Nächsten Freitag wird er ordentlich abgefeiert. Dann haben wir was für euch, nämlich ein ganz, ganz cooles Set. Die Disco Boys bringen nämlich als Vorgeschmack zu uns ihr Set auf Antenne Wiesbaden. Diesen Freitag 20 bis 21 Uhr. Dann kriegt ihr mal ein bisschen Vorstimmung, könnt euch ein bisschen eingrooven und dann auf jeden Fall mit dabei sein. Ach, wie schön. Der Sommer kommt, gell? Festivals. Und wir machen weiter mit I'm Mean Alu von Osra Hasa. Auf Antenne Wiesbaden. Genießt den Sommer. Und den Feierabend natürlich auch, ne? Freunde. Ganz wichtig.

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1: Sebastian Windisch ist heute mal wieder bei mir. Ei Gude.
2: Hallo Andreas, danke für die Einladung.
1: Und du hast ein super interessantes Thema dabei, was für viele, glaube ich, extrem ist. Extreme psychische Belastung auch. Und zwar das Thema Stalking.
2: So ist es leider. Es hat Überhand genommen in den letzten Jahren, dass Menschen von anderen belästigt werden. Ja, du hast es schon gesagt, mit der Folge psychischer Beeinträchtigungen, ja. Schlafstörungen, Arbeitsfähigkeitsverlust
1: etc. Ja, genau. Die Frage ist, was kann man denn dagegen machen? Wie kann man denn rechtlich vorgehen? Du bist der Profi, kannst mir es ja wahrscheinlich auch aus der Praxis erzählen.
2: Ja. Also der erste Schritt ist immer, dass man selbst ganz unmissverständlich klar macht, dass man nicht mehr angerufen oder angeschrieben werden möchte, also ein Kontaktverbot ausspricht. Wenn sich derjenige da nicht dran hält, dann kommt der zweite Schritt und da sollte man unbedingt rechtzeitig reingrätschen. Die Opfer sind oft zu nachgiebig, gerade wenn eine Beziehung beendet worden ist, dass man ein schlechtes Gewissen hat. Ja, man will dann nochmal ein Gespräch führen und so weiter. Das wird dann aber oft so ein Selbstläufer, also dass die Täter immer weiter einen draufsetzen und da sollte man halt unbedingt dann zum Anwalt gehen. Der Anwalt schreibt den Täter an und fordert ihn auf, eine Unterlassungserklärung zu unterschreiben. Der muss unterschreiben, dass er bestimmte Verhaltensweisen, sich zu nähern, Kontakt zu suchen etc. unterlässt und verpflichtet sich dann für den Fall, dass er es nicht macht, eine Vertragsstrafe zu zahlen.
1: Okay, die muss er zahlen, wenn er es nicht unterschreibt auch. Wenn der jetzt sagt, nee, unterschreibe ich nicht, stimmt nicht, landet es am Ende ja dann vor Gericht wieder, oder wie
2: so
1: kann ich mir das vorstellen?
2: Ne? Wenn die Unterlassungserklärung nicht unterschrieben wird, dann landet das Ganze vor Gericht und dann stellt man einen Eilantrag nach dem sogenannten Gewaltschutzgesetz und da wird dem Täter dann gerichtlicherseits verboten, diese Verhaltensweisen vorzunehmen.
1: Das heißt, du gibst den Tipp, wirklich so früh wie möglich da zu einem Anwalt zu gehen? Sagst, ist das der erste Weg oder ist der erste Weg dann bei der Polizei eine Anzeige zu erstellen?
2: Ja, das machen auch viele, das kann man natürlich parallel machen. Ja. Allerdings muss man da leider sagen, dass da nicht sonderlich viel passiert seitens der Polizei. Weil die natürlich auch sagen, naja gut, das muss aber ein bestimmtes Maß erreichen und dann müssen sie erstmal Atteste anbringen, wie ihre Gesundheit halt schon verletzt und beschädigt ist etc. Also da kommt meistens nicht sehr viel bei rum, muss man ehrlicherweise sagen.
1: Das heißt, effektiver und schneller ist es dann, wenn man direkt zu einem Anwalt geht, das Problem schildert und dann wird das eben in die Wege geleitet.
2: Die meisten Leute unterzeichnen entweder die Unterlassungserklärung oder wenn sie sie nicht unterzeichnen, kriegen die so einen Schreck, wenn sie ein Schreiben vom Anwalt bekommen, dass sie es zumindest dann lassen. Und das ist das, was derjenige will, einfach in Ruhe gelassen zu werden.
1: Genau, und das hilft dann vielleicht eben schon. Wenn ihr zu dem Thema weitere Fragen habt, wendet euch natürlich an den Anwalt eures Vertrauens.
2: Sehr gerne.
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1: Im Studio Katrin Brause-Zimmermann. Die Hessische Landesregierung fördert auch in diesem Jahr die Arbeit des Büros für staatsbürgerliche Frauenarbeit in Wiesbaden. Das hat das Sozialministerium in Wiesbaden mitgeteilt. Das Büro F organisiert landesweit Vorträge, Seminare und Exkursionen für Frauen zu gesellschaftspolitischen Themen oder zum Themenbereich Frau. Es sei ein wichtiges Bindeglied zwischen Frauenorganisationen und Verbänden, den Frauengruppen der Gewerkschaften, Parteien und zur Bevölkerung, so Staatssekretärin Katrin Hechler. Wiesbadenerinnen und Wiesbadener können noch rund eine Woche an der Kulturbeiratswahl teilnehmen. Darauf hat der Kulturbeirat jetzt hingewiesen. Dabei können die Bürgerinnen und Bürger über die 13 gewählten Kulturschaffenden im insgesamt 25-köpfigen Gremium abstimmen. Die Zugangsdaten für die Online-Wahl können im städtischen Antragsportal Oliva beantragt werden. Ab morgen kann eine rechtzeitige Zustellung der Unterlagen per Post nicht mehr gewährleistet werden. Bürgerinnen und Bürger, die keinen oder einen erschwerten Zugang zum Internet haben, können ihre Stimme beim Wahlamt in der Friedrichstraße zu den Öffnungszeiten abgeben. Alle weiteren Infos findet ihr auch unter kulturbeirat-wiesbaden.de. In Wiesbaden tagen heute gleich mehrere Ortsbeiräte öffentlich. Das hat die hessische Landeshauptstadt mitgeteilt. Die Gremien in Dotzheim, Kostheim, Biebrich, Bierstadt, Auringen und im Westend, Bleichstraße, kommen zusammen. Themen sind unter anderem die Reaktivierung der Ahrtalbahn, die kommunale Wärmeplanung, Verkehrs- und Radwegeprojekte sowie die Sanierung der rechtsrheinischen Bahnstrecke. Auch Kita-Ausbau, Stadtentwicklung und verschiedene Sicherheitsfragen stehen auf der Tagesordnung. Bürgerinnen und Bürger können vor Beginn der jeweiligen Sitzungen in den Stadtteilen Fragen stellen. In Wiesbaden-Dotzheim hat es gebrannt. Nach Infos der Polizei wurden in der Karl-Marx-Straße in der Nacht auf Dienstag mehrere Mülltonnen angezündet. Gegen 3.30 Uhr hat nach ersten Infos der Polizei eine unbekannte Person 3 dort abgestellte Mülltonnen in Brand gesetzt. Der entstandene Sachschaden wird auf rund 2.000 Euro geschätzt. Die Wiesbadener Polizei bittet potenzielle Zeuginnen und Zeugen um Hinweise zur bislang unbekannten Person.
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2: Aktuell messen wir noch 28 Grad hier in der Britta Arena in Wiesbaden. Ja, bisschen heller ist es geworden, aber wir wollen nicht ganz ermutzen. Ne? Sommer ist eigentlich auch schon da. Antenne Wiesbaden Wetter drin für morgen. Erwarten uns 32 Grad und Sonne und ein paar Wolken. Der Sommer ist da. Und ich empfehle euch wirklich, heute Nacht nochmal zu lüften, denn ich denke, das wird die nächsten Tage nicht mehr möglich sein, wenn es so heiß draußen ist. Deswegen heute Nacht lüften, dann schön den Rollladen runterlassen und habt ihr eine gute Chance, dass ihr euch zu Hause noch relativ gut im Kühlen aufhalten könnt.
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2: Ja, meine Meldung von der A643 Wiesbaden Richtung Mainz. Zwischen Schilsteiner Kreuz und Dreieck Mainz haben wir streckenweise Stau und stockenden Verkehr. Dadurch auch 3 Kilometer stockender Verkehr auf der A66 zwischen Wiesbaden-Mainzer Straße und dem Schilsteiner Kreuz.
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2: Wir haben einen Blitzer in der Taunusstraße Richtung Nerotal. Kurz vor der Röderstraße sind 40 erlaubt und noch einen anderen in Wiesbaden-Erbenheim in der Barbarossa-Straße. Hier sind 50 erlaubt. Wenn ihr auch noch was seht, ruft mal an. Wiesbaden 952 968 und dann nochmal die 69 oder WhatsApp schicken. Geht natürlich auch. Wir wünschen gute Fahrt.
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2: Yes, und mit mir, Amina Liedtke. Und ich habe noch nicht Feierabend. Könnt ihr froh sein, dass ihr Feierabend habt. Naja, ich höre noch ein bisschen gute Musik. Könnt ihr dranbleiben. Silence is Easy gibt's gleich von A Star Sailor. Vorher gibt's noch I'm Too Sexy von Right Said Fred. Auf Antenne Wiesbaden. Und das natürlich alles aus der schönsten Stadt der Welt. Und wisst ihr was? Es ist endlich Sommer. Wie geil ist das denn eigentlich?
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0: 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Ja, da wird nochmal applaudiert. Ich hoffe, für mich. Vielen Dank. Dankeschön. Ja, Dankeschön. Dankeschön. Ja, wo wir perfekt beim Thema sind. Vorhang auf für die Hessischen Theatertage 2022. Zum Auftakt heute geht es um die Zukunft der Theater in Hessen. Spannende Produktionen, große Herausforderungen und natürlich die Frage, wie begeistert man auch morgen noch Menschen für einen Abend im Theater? Dorothea Hartmann ist eine von zwei Intendantinnen im Hessischen Staatstheater hier bei uns in Wiesbaden und fühlt sich sehr, sehr geehrt, Gastgeber der Hessischen Theatertage 2026 zu sein.
1: Wir fühlen uns sehr geehrt, dass wir dieses Festival in diesem Jahr ausrichten dürfen, wenngleich es so kurz vor der Sommerpause auch tatsächlich ein Kraftakt ist. Wir haben circa 20 Produktionen aus ganz Hessen, aus Marburg, aus Darmstadt, aus Frankfurt, aus Gießen, von der Hessischen Theaterakademie, also auch Produktionen von ganz jungen Theaterschaffenden. Und das ist erstmal natürlich eine große Freude, weil Festival macht Spaß, bedeutet intensive Zeit, viel Theater schauen. Man muss auch gucken, dass man dann immer am richtigen Ort da ist, weil das meiste zeigen wir nur einmal. Das heißt, das ist eine große Einladung.
0: 20 unterschiedliche Produktionen, hört sich nach einem strammen Plan an. Beate Heine ist die zweite im Bunde und ebenfalls Intendantin hier am Staatstheater. Sie weist auf die derzeit größten Herausforderungen für das hessische Theater hin.
2: Die Theater in Hessen und jetzt auch das Staatstheater in Wiesbaden, insbesondere für das wir jetzt sprechen, denke ich, die Herausforderungen haben besonders viele verschiedene und diverse Milieus und Gesellschaftsgruppen anzusprechen und die auch zu gewinnen, ins Theater zu kommen. Über eine extreme Jugendarbeit, über eine Öffnung des Hauses nach außen, über Gesprächsangebote, über verschiedene Formate. Und das ist natürlich eine Herausforderung, die mittel- und langfristig sich für uns stellt, weil sich natürlich ein Publikum zu gewinnen nicht so einfach ist.
0: Und für Geschäftsführer der Hessischen Theaterakademie wie Dr. Philipp Schulte sind die Hessischen Theatertage als Plattform für die generellen Austausch sehr, sehr wichtig.
3: Bei den Theatertagen gibt es die Möglichkeit, das, was sich sehr bewährt hat und im Studium ganz gut geklappt hat. Ein ganz wichtiger Aspekt des Austausches. Es ist was völlig anderes, wenn ich eine Arbeit auf einer kleinen Studiobühne für ein konkretes kleines Publikum mache oder dem Publikum in Wiesbaden zu stellen, die natürlich ganz andere Sehgewohnheiten und Erfahrungen mitbringen. Hier ist kein Hochschulstandort für Theater, deswegen gibt es gar nicht so ein Publikumskenntnis für studentisches Arbeiten. Und diese Art von Austausch, auf den freue ich mich sehr. Der ist hier.
0: Ja, und vielleicht habt ihr ja Lust bekommen, mal wieder ein Theater mit einzuplanen. Ein bisschen Stoff zum Nachdenken, zum Lachen oder zum Diskutieren ist da auf jeden Fall reichlich vorhanden. Das Hessische Theatertage oder die Hessischen Theatertage hier bei uns in Wiesbaden bieten auf jeden Fall Wochen mit einer passenden Bühne für jedermann und natürlich auch für Frauen. Tickets sind auch verfügbar, aber noch begrenzt. Also schnell sein los sich. Und wir machen weiter mit You're Still the One. Cheyenne Train. Geil. Ewig nicht gehört. Ist auch schon alt. Na dann.

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1: Ich bin Dirk Zeitler. Die SPD weist Forderungen von Bundesinnenminister Dobrindt nach Kürzungen bei der neuen Grundsicherung strikt zurück. Das Bürgergeld mit knapp 50 Milliarden Euro pro Jahr könne einen entsprechenden Beitrag zur Konsolidierung.

0: Ich bin Dirk Zeitler. Die SPD weist Forderungen von Bundesinnenminister Dobrindt nach Kürzungen bei der neuen Grundsicherung strikt zurück. Das Bürgergeld mit knapp 50 Milliarden Euro pro Jahr könne einen entsprechenden Beitrag zur Konsolidierung leisten, sagte dagegen der CSU.
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0: Unterstützung im Grundsatz kam von der CSU im Bundestag. Scharfer Widerspruch kommt dagegen vom Koalitionspartner.
2: Das Bürgergeld heißt ab Juli Grundsicherung. Die Regelsätze liegen derzeit bei gut 560 Euro pro Monat für Alleinstehende. Für Kinder zwischen rund 360 und etwa 470 Euro. Innenminister Dobrindt will nun prüfen lassen, ob die Sätze wirklich nur das Existenzminimum abdecken und nichts darüber hinaus. Für die rund 5,5 Millionen Leistungsempfänger gelten ab Juli schärfere Regeln bis hin zu möglichen Totalsanktionen. Die halten Sozialverbände allerdings für verfassungswidrig. Katrin Müller, Nachrichtenredaktion.
0: Bundeskanzler Merz geht davon aus, dass der Bundestag unmittelbar vor der parlamentarischen Sommerpause im Juli über das für einen möglichen Bundeswehreinsatz in der Straße von Hormuz nötige Mandat entscheiden wird. Die Bundesregierung sei bereit, eine Feuerpause oder einen Waffenstillstand abzusichern, sagte Merz am Rande des G7-Gipfels.
3: Die Bundesregierung hat schon länger zugesagt, nach einem Ende des Iran-Kriegs bei der Absicherung der Straße von Hormuz mitzuwirken. Aber es gäbe noch eine ganze Reihe von Voraussetzungen, die noch nicht dafür erfüllt seien, so Kanzler Merz. Trotzdem ein Gesetzentwurf für ein mögliches Mandat werde vorgelegt.

0: Die schwerkranke norwegische Kronprinzessin Mette Marit hat eine neue Lunge bekommen. Das teilte das norwegische Königshaus mit. Die Lungentransplantation sei soweit erfolgreich verlaufen, zitiert das norwegische Königshaus, das Universitätskrankenhaus in Oslo.
1: Und wir schauen uns mal das Wetter im Antenne Wiesbadenland an. Aktuell, das habe ich auch schon lange nicht mehr gesagt, aktuell messen wir noch 27 Grad hier bei uns in Wiesbaden in der Britta Arena. Ja, mit der Sonne, ich dachte eigentlich, da kommt ein bisschen mehr, kam jetzt nicht, aber dafür morgen 32 Grad im Antenne Wiesbaden, Wettertrend für morgen und Sonne-Wolken-Mix. Ich denke, das reicht auch, das wird schön.
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1: Die A643 Wiesbaden Richtung Mainz, zwischen Schiersteiner Kreuz und Dreieck Mainz haben wir immer wieder heute Stau und stockender Verkehr, dadurch auch 3 Kilometer stockend auf der A66 zwischen Wiesbaden-Mainzer Straße und im Schiersteiner Kreuz.
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1: Wir haben einen Blitzer in der Stettiner Straße. Hier darfst du 50 fahren. Dann haben wir noch einen in der Taunusstraße Richtung Nerotal, kurz vor der Röderstraße. 40 sind erlaubt. Und nochmal 50 darf man heute fahren in Wiesbaden-Erbenheim in der Barbarossa-Straße. Wenn du auch so einen Blitzer siehst, darfst du mich anrufen. Wiesbaden 952 698 und dann nochmal die 69. WhatsApp schicken geht selbstverständlich auch. Wir wünschen eine wunderbare Fahrt in den Feierabend.
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1: Yes, und wir haben endlich Feierabend. Und es ist ja auch schon wieder Mitte der Woche, wie geil ist das denn? Und dazu ist der Sommer auch endlich da, herrlich. Ich meine, die Sonne war jetzt noch nicht so krass am Start, aber es macht nichts. Hauptsache es ist warm und man kann sich irgendwie ein bisschen erfrischender anziehen. Also nicht mehr so viel rumdaschleppen. Ich finde das immer so ganz schlimm. Das ist eigentlich immer das Schlimmste, finde ich. Da muss man immer so 5 Schichten übereinander drüber stapeln, bis man überhaupt rausgehen kann, sonst erfriert man einfach. Es macht das Leben einfach leichter, wenn man einfach denkt, ich ziehe jetzt eine Hose und ein T-Shirt an. So, nichts drunter. Schlappen, fertig. Geil, einfach geil. So, und deswegen tanzen wir dazu noch eine Runde. Dance Monkey gibt's jetzt von Tones and I. Und dann sage ich euch auch noch, was man heute noch Schönes machen kann mit dem sommerlichen Outfit. Herrlich, oder? Ist geil, ist alles geil. Wiesbaden, Hammer, geil. Und alles aus der schönsten Stadt der Welt, noch geiler.

0: Tones and I, Dance Monkey auf Antenne Wiesbaden. Und wir haben es schon wieder 18.07 Uhr. Wie schön, der Feierabend ruft. Wir gehen heute noch einen schönen trinken. Und ich habe auch noch ganz tolle andere Sachen, die man heute machen kann. Wo man hingehen kann, das sage ich dir.
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0: Heute um 19 Uhr lädt das Kunsthaus hier bei uns zu einer Podiumsdiskussion mit Wolfgang Kalik ein. Unter dem Titel Kampf gegen die Straflosigkeit. Argentiniens Militär vor Gericht geht es um die Aufarbeitung von Militärdiktatur, Menschenrechte und juristischer Verantwortung. Die Veranstaltung findet im Rahmen der Ausstellung Memory in Action von Marcelo Brozki statt und bringt Kunst, Politik und Zeitgeschichte direkt mit ins Gespräch. Der Eintritt ist frei. Es geht um 19 Uhr los und das im Kunsthaus hier in Wiesbaden. Auf jeden Fall sehr spannend. Vielleicht haben wir aber auch ein paar Leute, die Lust haben auf Kino. Dann gibt es heute Dust Bunny. Läuft heute Abend um 20 Uhr in der Cagliari Filmbühne. Im Regiedebüt von Brian Fuller verbünden sich das 10-jährige Mädchen mit einem mysteriösen Nachbarn, um einem vermeintlichen Monster auf die Spur zu kommen. Doch schnell verschwindet die Fantasie und die Wirklichkeit. Was erst harmlos beginnt, entwickelt sich dann zu einer düsteren Geschichte über Gewalt, Schuld und die Frage, wer hier eigentlich das Monster ist. Oh je, oh je. Da muss man aber auch für gewappnet sein. Der Film ist ab 16, wollte ich gerade sagen. Und die Originalfassung läuft mit Untertiteln und das für 9 Euro. Los geht's um 20 Uhr in der Cagliari Filmbühne für alle, die sich heute mal ein bisschen Grusel reinziehen wollen. Und vielleicht habe ich noch was Lustiges für euch für Freitag. Könnt ihr euch vorfreuen. Diesen Freitag lädt der Karneval Club in Wiesbaden zu einem Open-Air-Comedy-Abend im Nationalpark ein. 19 Uhr geht's los. Das Hoop Dat Duo mit seinem Programm Life is Fine When You're on the Visual Line. Finde ich lustig. Auf die Bühne mit Musik, skurrilen Instrumenten und natürlich jede Menge Witz und Humor und Schabernack. Tickets gibt's im Ticketshop des CCW oder unter www.karneval.club. Da gibt's auch Tickets. Ja, genau. Egal, was ihr euch macht, wir wünschen super Unterhaltung und super viel Spaß. Und ich möchte noch mal ganz kurz sagen, es ist ja schon Mitte der Woche, noch 2 Tage, dann das Wochenende und es ist Sommer.
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1: Im Studio Katrin Brause-Zimmermann. Wiesbadenerinnen und Wiesbadener können noch rund eine Woche an der Kulturbeiratswahl teilnehmen. Darauf hat der Kulturbeirat jetzt hingewiesen. Dabei können die Bürgerinnen und Bürger über die 13 gewählten Kulturschaffenden im insgesamt 25-köpfigen Gremium abstimmen. Die Zugangsdaten für die Online-Wahl können im städtischen Antragsportal Oliva beantragt werden. Ab morgen kann eine rechtzeitige Zustellung der Unterlagen per Post nicht mehr gewährleistet werden. Bürgerinnen und Bürger, die keinen oder einen erschwerten Zugang zum Internet haben, können ihre Stimme beim Wahlamt in der Friedrichstraße zu den Öffnungszeiten abgeben. Alle weiteren Infos findet ihr auch unter kulturbeirat-wiesbaden.de. Die Wiesbadener Wohnbaugesellschaft GWW hat in Kostheim den Abschluss des dritten Bauabschnitts ihrer Wohngebäudesanierung in der Hochheimer Straße gefeiert. Das hat die hessische Landeshauptstadt mitgeteilt. Insgesamt werden in 4 Bauabschnitten 100 Wohnungen modernisiert und 6 neue Wohnungen gebaut. Die Investitionssumme liegt bei mehr als 20 Millionen Euro. Durch die energetische Sanierung, Wärmepumpen und Photovoltaikanlagen sollen künftig jährlich rund 255 Tonnen CO2 eingespart werden. In Wiesbaden tagen heute gleich mehrere Ortsbeiräte öffentlich. Das hat die hessische Landeshauptstadt mitgeteilt. Die Gremien in Dotzheim, Kostheim, Biebrich, Bierstadt, Auringen und im Westend, Bleichstraße, kommen zusammen. Themen sind unter anderem die Reaktivierung der Ahrtalbahn, die kommunale Wärmeplanung, Verkehrs- und Radwegeprojekte sowie die Sanierung der rechtsrheinischen Bahnstrecke. Auch Kita-Ausbau, Stadtentwicklung und verschiedene Sicherheitsfragen stehen auf der Tagesordnung. Bürgerinnen und Bürger können vor Beginn der jeweiligen Sitzungen in den Stadtteilen Fragen stellen. Der SVW in Wiesbaden hat den Vertrag mit Florian Hübner um ein Jahr verlängert. Der Vertrag ist zum Saisonende ausgelaufen. Damit bleibt der 35-Jährige auch in der Saison 2026-27 bei den Rot-Schwarzen. In der letzten Saison war der Innenverteidiger 18 Mal in Folge in der Startelf, bis ihn eine Gehirnerschütterung bis zum Saisonende ausgebremst hat. Gemeinsam mit der Mannschaft wolle er das Maximum herausholen. Es wäre ein Traum zum Abschluss seiner Karriere, noch einmal den Aufstieg in die zweite Bundesliga zu schaffen, so Hübner.
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2: Aktuell messen wir noch 28 Grad hier in der Britta Arena in Wiesbaden. Da ist doch noch ein bisschen heller geworden. So pünktlich zum Abend kann man noch mal Schönes machen. Das war herrlich. Die Sonne ist rausgekommen. Ja, und heute Nacht haben wir Tiefstemperatur bei bis zu 17 Grad. Kälter wird's auch nicht mehr. Ich empfehle euch, 4-5 Uhr das Fenster aufzumachen. Stellt euch einen Wecker, kurze Stunde lüften und dann am besten zumachen und die nächsten 5 Tage nicht mehr auf. Denn im Antenne-Wiesbaden-Wettertrend für die nächsten Tage sieht es sehr, sehr heiß aus. Morgen bis zu 32 Grad. Und morgen ist es wirklich da, die Sonne. Also wirklich, die soll bleiben und zwar den ganzen Tag richtig reinknallen. Leute, cremt euch ein oder bleibt im Büro.
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2: Was haben wir denn von den Straßen? Es ist eine Meldung. A643 Wiesbaden Richtung Mainz. Zwischen Wiesbaden, Dotzheim und Dreieck gemeinsam mit 3 Kilometer stockend, sonst nichts.
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2: Blitzer in Wiesbaden Erbenheim im Barbarossastraße. In der Barbarossastraße. Hier darfst du 50 fahren. Und wir haben noch einen in der Taunusstraße Richtung Nerotal, kurz vor der Röderstraße. Hier sind 40 erlaubt. Falls du auch sowas siehst, darfst du uns immer gerne eine WhatsApp schreiben. Wiesbaden 952 698 und dann nochmal die 69. Anrufen darfst du natürlich auch. Klaro.
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0: warum gibt es eigentlich das Nerotal-Parkfest?
1: Weil wir gesagt haben, wir können doch Gutes tun, genießen und Gutes tun. Das ist eigentlich unser Motto und es macht wahnsinnigen Spaß, ein solch schönes Fest vor allen Dingen für unsere Nachbarn im Nerotal zu organisieren. Ich selbst wohne auch da hinten und das ist einfach eine Atmosphäre im Park, die ist unglaublich. Das muss man einfach mal erlebt haben. Wunderschön, ruhig, da geht ein Wind durch. Und ja, wir stellen auch unser Programm darauf ein, dass es nicht zu laut wird und dass alle ihren Spaß haben. Es ist ein absolutes Familienfest.
0: Den Ursprung hat das Fest ja nicht in eurem Verein. Das hat ganz anders angefangen. Erzähl mal kurz aus der Geschichte.
1: Ja, wie gesagt, also ich glaube 1998 hat die Stadt selbst das 100-Jährige des Parks veranstaltet mit einem kleinen Fest. Und dann wiederum 10 Jahre später ist auch eine Anwohnerin, Anja Kosivakis, auf die Idee gekommen, Mensch, lasst uns doch das mal privat wieder aufleben und hat das dann ganz toll ein paar Jahre organisiert, hat sich um das Programm, um alles andere gekümmert. Und ja, und als es ihr ein bisschen über den Kopf gewachsen ist oder zu viel wurde, sagen wir mal lieber so, da hat sie uns gefragt, den Verein WWK, ob wir nicht die Orga übernehmen wollen. Und seitdem, seit 12, 13 Jahren machen wir das jetzt.
0: Das Ambiente im Park ist ja schon State of the Art, aber was ist denn das Besondere an dem Fest selber?
1: Ja, dass es für die ganze Familie ist. Also da kann man mit der Picknickdecke kommen. Wir haben alles nur einmal, jeden Getränke, jeden Essenstand nur einmal. Es gibt Burger, es gibt Pizza, es gibt Crepe etc. Aber es ist wirklich von klein bis groß für alle was. Wir haben tolles Kinderprogramm, auch mit Herberts Kindershow und Zauberer Zinnobro. Und ja, und das geht dann immer so von 14 bis 22 Uhr. Und dann machen wir wirklich Schluss, damit auch unsere Nachbarn Spaß dran haben, aber nachher auch schlafen können.
0: Kinderprogramm Zauberer Zinnobro, was kannst du sonst noch zum Programm sagen? Was passiert auf der Bühne?
1: Ja, also zum Beispiel Samstagabend spielt Daylight Music. Die waren letztes Jahr schon da und haben so begeistert, dass sie gesagt haben, die wollen wir gern wieder haben. Und tatsächlich, ich habe mit denen gesprochen, sie haben ihr Programm nochmal umgestellt, A, um noch was anderes, was Neues zu bringen, aber B, um das noch angepasster an den Park zu machen. Denn wir wollen ja auch auf alle Rücksicht nehmen, auch auf die Vögel etc. Aber dazu kommen wir vielleicht später nochmal.
0: Genau, und jetzt kommen wir erstmal dazu, was einen Tag vorher schon passiert. Weil das hat ja seinen Grund, dass der Clubpräsident vom CCW hier ist, der Andreas Guntrum. Andreas, erzähl mal, wie es dazu kam, was jetzt am Freitagabend passiert.
2: Ja, es ist ja nicht so, dass Fastnacht da an Aschermittwoch eingefroren werden und dann zum 11. wieder aufgetaut werden, sondern ja. Fastnacht ist ja auch etwas, wo man mit Menschen frohe Stunden verbringen möchte. Und das macht man natürlich nicht nur in den 2-3 Monaten der Hochzeit, der 5. Jahreszeit, sondern wir sind ein Club, der das ganze Jahr über mit Menschen zusammen sein möchte, zusammen fröhliche Stunden erleben möchte, zusammen feiern möchte. Und so haben wir vor vielen Jahren erfunden, wir machen einen Comedy-Abend und das gerne Open Air. Ja, und was gibt es für eine schönere Fläche in Wiesbaden, um so etwas zu machen, wie der Nerotal-Park? Da kommt uns natürlich zugute, dass der liebe Klaus Rehse nicht nur Vorsitzender von Vivica ist, sondern er ist auch Vizepräsident des CCW und man unterhält sich dann natürlich darüber, was man machen könnte und haben dann gesagt, wir machen diesen tollen Vorabend. Alle Stände vom Nerotal-Parkfest sind schon aufgebaut. Es gibt schon zu essen und zu trinken an diesem Freitagabend und wir hängen uns einfach davor und nutzen schon diesen tollen Freitagabend, um das Wochenende einzusteigen. Und wenn man dann so Jahre hat wie dieses Jahr, also es soll ja, du hast es vorhin gesagt, beim Wetter, ja, es soll 34 Grad werden am Freitag, da ist diese lauschige Atmosphäre in diesem doch etwas kühleren Nerotal wirklich angetan, um einen ganz tollen Sommerabend zu erleben. Und ja, dann setzen wir was zum Lachen drauf. Die zwei Jungs, die da kommen, sind wirklich top. Hüb ist Holländer, ist auch kein Spiel am Freitagabend, also da kann nichts passieren. Ja, Hüb ist Holländer, ist eine Swing-Kanone und spielt auf allem, was nicht nied- und nagelfest ist, also Speiskübel, Bass und solche lustigen Dinge. Ja. Und der Chris Oettinger kommt aus Baden-Württemberg und ist ein begnadeter Pianist und die machen nicht nur tolle Musik, sie sind auch noch lustig, sind Träger des Kleinkunstpreises aus Baden-Württemberg. Also tolle Leute, die wir hier ins Nerotal wiederholen.

0: Hi, ich bin Remy aus Wiesbaden und ich freue mich auf den Sommer, weil Wiesbaden einfach dieses deutsche Vita-Feeling hat. Es gibt viele Cafés, es machen neue Läden auf, es passiert permanent was. Wiesbaden ist im Wandel und es ist einfach schön, hier im Sommer zu sein. Es gibt viele grüne Parks, es gibt das Biebricher Schloss, es gibt den Rhein, kannst lecker Eis essen gehen, mittlerweile Frozen Joghurt, kannst draußen gut Pasta essen. Also ich freue mich einfach auf Wiesbaden und teilweise muss man auch gar nicht mehr in Urlaub fahren, weil Wiesbaden so schön ist.
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1: Ich bin Dirk Zettler. Ist der Staat beim Bürgergeld zu großzügig? Die Koalition hat lange darüber gestritten. Ab dem 1. Juli gelten nun neue Regeln. Innenminister Dobrindt sieht die Chance auf Milliardeneinsparungen. Unterstützung im Grundsatz kam von der CSU im Bundestag. Scharfer Widerspruch dagegen vom Koalitionspartner SPD und aus der Opposition.
2: Kürzungen bei der Grundsicherung würden weder erhebliche Einsparungen bringen, noch die Wirtschaft wieder in Schwung. Davon ist Bernd Rützel von der SPD überzeugt. Er ist der Vorsitzende des Sozialausschusses im Bundestag. Den Vorschlag des Innenministers hält er für realitätsfern. Genauso wie die Grünen im Bundestag. Dobrindts Politik sei unseriös. Auch der Sozialverband Deutschland blickt kritisch auf die Einsparpläne. Kürzungen bei der Grundsicherung würden das Existenzminimum angreifen, das verfassungsmäßig garantiert ist. Außerdem würde das Betroffene noch ärmer machen und die Gesellschaft weiter spalten. Fiona Reinhardt, Nachrichtenredaktion.
1: Zwei Tage vor der geplanten Unterzeichnung des Iran-Rahmenabkommens hat US-Präsident Trump dem Land erneut gedroht. Wenn sie sich nicht benehmen, werden wir direkt wieder damit beginnen, Bomben mitten auf ihre Köpfe zu werfen, sagte Trump am Rande des G7-Gipfels am Genfer See. Trump hat in der vergangenen Woche ähnlich gedroht. Die schwerkranke norwegische Kronprinzessin Mette Marit hat eine neue Lunge bekommen. Das teilte das norwegische Königshaus mit. Die Lungentransplantation sei soweit erfolgreich verlaufen, zitierte das norwegische Königshaus das Universitätskrankenhaus in Oslo.
3: Der Eingriff wurde seit Monaten vorbereitet, aber dass es jetzt auf einmal so schnell ging, damit hatte doch niemand gerechnet. Erst Anfang Juni kam Mette Marit auf die Warteliste für eine neue Lunge. Jetzt hat sie schon bekommen und die OP scheint geglückt zu sein.

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1: Mein Lieblingsort in Wiesbaden im Sommer ist auf jeden Fall der Kurpark. Für mich ist das der perfekte Ort, sich auszuruhen und zu entspannen. Aber gleichzeitig kann man auch richtig viel Spaß haben, indem man sich mit Freunden auf der Wiese trifft oder einfach mit seinem Hund spazieren geht. Außerdem finde ich, dass der Park extrem schön angerichtet ist mit den ganzen Blumen und mit dem Wasser. Einfach herrlich.
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1: Im Studio Katrin Brause-Zimmermann. Die hessische Landesregierung fördert auch in diesem Jahr die Arbeit des Büros für staatsbürgerliche Frauenarbeit in Wiesbaden. Das hat das Sozialministerium in Wiesbaden mitgeteilt. Das Büro F organisiert landesweit Vorträge, Seminare und Exkursionen für Frauen zu gesellschaftspolitischen Themen oder zum Themenbereich Frau. Es sei ein wichtiges Bindeglied zwischen Frauenorganisationen und Verbänden, den Frauengruppen der Gewerkschaften, Parteien und zur Bevölkerung, so Staatssekretärin Katrin Hechler. Wiesbadenerinnen und Wiesbadener können noch rund eine Woche an der Kulturbeiratswahl teilnehmen. Darauf hat der Kulturbeirat jetzt hingewiesen. Dabei können die Bürgerinnen und Bürger über die 13 gewählten Kulturschaffenden im insgesamt 25-köpfigen Gremium abstimmen. Die Zugangsdaten für die Online-Wahl können im städtischen Antragsportal Oliva beantragt werden. Ab morgen kann eine rechtzeitige Zustellung der Unterlagen per Post nicht mehr gewährleistet werden. Bürgerinnen und Bürger, die keinen oder einen erschwerten Zugang zum Internet haben, können ihre Stimme beim Wahlamt in der Friedrichstraße zu den Öffnungszeiten abgeben. Alle weiteren Infos findet ihr auch unter kulturbeirat-wiesbaden.de. In Wiesbaden tagen heute gleich mehrere Ortsbeiräte öffentlich. Das hat die hessische Landeshauptstadt mitgeteilt. Die Gremien in Dotzheim, Kostheim, Biebrich, Bierstadt, Auringen und im Westend, Bleichstraße, kommen zusammen. Themen sind unter anderem die Reaktivierung der Ahrtalbahn, die kommunale Wärmeplanung, Verkehrs- und Radwegeprojekte sowie die Sanierung der rechtsrheinischen Bahnstrecke. Auch Kita-Ausbau, Stadtentwicklung und verschiedene Sicherheitsfragen stehen auf der Tagesordnung. Bürgerinnen und Bürger können vor Beginn der jeweiligen Sitzungen in den Stadtteilen Fragen stellen. In Wiesbaden-Dotzheim hat es gebrannt. Nach Infos der Polizei wurden in der Karl-Marx-Straße in der Nacht auf Dienstag mehrere Mülltonnen angezündet. Gegen 3.30 Uhr hat nach ersten Infos der Polizei eine unbekannte Person 3 dort abgestellte Mülltonnen in Brand gesetzt. Der entstandene Sachschaden wird auf rund 2.000 Euro geschätzt. Die Wiesbadener Polizei bittet potenzielle Zeuginnen und Zeugen um Hinweise zur bislang unbekannten Person.
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1: Ich bin Dirk Zeitler. Ist der Staat beim Bürgergeld zu großzügig? Die Koalition hat lange darüber gestritten. Innenminister Dobrindt sieht nun die Chance auf Milliardeneinsparungen und fordert Kürzungen beim Bürgergeld. Scharfer Widerspruch dagegen kommt vom Koalitionspartner SPD und aus der Opposition.
2: Kürzungen bei der Grundsicherung würden weder erhebliche Einsparungen bringen, noch die Wirtschaft wieder in Schwung. Davon ist Bernd Rützel von der SPD überzeugt. Er ist der Vorsitzende des Sozialausschusses im Bundestag. Den Vorschlag des Innenministers hält er für realitätsfern, genauso wie die Grünen im Bundestag. Dobrindts Politik sei unseriös. Auch der Sozialverband Deutschland blickt kritisch auf die Einsparpläne. Kürzungen bei der Grundsicherung würden das Existenzminimum angreifen, das verfassungsmäßig garantiert ist. Außerdem würde das Betroffene noch ärmer machen und die Gesellschaft weiter spalten. Fiona Reinhardt, Nachrichtenredaktion.
1: Bundeskanzler Merz äußert sich besorgt über eine mögliche weitere Eskalation des Konflikts zwischen Israel und dem Libanon und ruft zur Mäßigung auf. Wir haben Verständnis für das Sicherheitsinteresse Israels, aber das darf nicht so weit gehen, dass ein ganzer Staat in der Nachbarschaft destabilisiert wird, sagte er zum Abschluss des G7-Gipfels im französischen Evian der ARD. Optimistisch äußerte sich Merz über die Erfolgsaussichten der Ankündigungen von US-Präsident Trump, die für die weltweite Energieversorgung wichtige Straße von Hormuz werde demnächst wieder frei befahrbar sein. Die schwerkranke norwegische Kronprinzessin Mette Marit hat eine neue Lunge bekommen. Das teilte das norwegische Königshaus mit. Die Lungentransplantation sei soweit erfolgreich verlaufen, zitierte das norwegische Königshaus das Universitätskrankenhaus in Oslo.
3: Der Eingriff wurde seit Monaten vorbereitet, aber dass es jetzt auf einmal so schnell ging, damit hatte doch niemand gerechnet. Erst Anfang Juni kam Mette Marit auf die Warteliste für eine neue Lunge. Jetzt hat sie schon bekommen und die OP scheint geglückt zu sein. Ohne das Spenderorgan hätte die Norwegerin noch rund ein Jahr zu leben gehabt. Nun stehen ihre Chancen deutlich besser. Aus Skandinavien Julia Weschenbach.
1: Zum Sport. RB Leipzig hat sich von Trainer Ole Werner getrennt. Das gab der Fußball-Bundesligist bekannt. Auch die Co-Trainer Torben Zichon und

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1: Ich bin Dirk Zmettler. Bundeskanzler Merz geht davon aus, dass der Bundestag unmittelbar vor der parlamentarischen Sommerpause im Juli über das für einen möglichen Bundeswehreinsatz in der Straße von Hormuz nötige Mandat entscheiden wird. Die Bundesregierung sei bereit, eine Feuerpause oder einen Waffenstillstand abzusichern, sagte Merz am Rande des G7-Gipfels.
2: Deutschland wird helfen. Es liegt in unserem Interesse, dass der Frieden hält. Wir brauchen einen stabilen Nahen und Mittleren Osten. Wir brauchen eine Klarheit bei den Seewegen, freie Seewege. Wir brauchen stabile Energiepreise.
1: Die USA zeigten sich im Kreis der G7-Staaten wieder konstruktiver. Zum Abschluss eines dreitägigen Gipfels verständigten sich die führenden demokratischen Wirtschaftsmächte auf gemeinsame Positionen zum Konflikt im Nahen Osten und zum Ukraine-Krieg. Innenminister Dobrindt hat eine Kürzung des Bürgergeldregelsatzes angeregt. Das Bürgergeld mit knapp 50 Milliarden Euro pro Jahr könne einen entsprechenden Beitrag zur Konsolidierung leisten, sagte der CSU-Politiker dem Fokus. Scharfer Widerspruch dagegen kommt vom Koalitionspartner SPD. Aus dem Wahlkampf müsste der Minister doch wissen, dass Milliardeneinsparungen nicht zu erzielen sind, sagte der Vorsitzende des Sozialausschusses im Bundestag Rützel in der Rheinischen Post. Mit modernen Gentechnikverfahren veränderte Lebensmittel dürfen in der EU künftig ohne spezielle Kennzeichnung im Supermarkt verkauft werden. Das Europäische Parlament stimmte mehrheitlich dafür, entsprechende Züchtungen in vielen Fällen von bislang strengen EU-Gentechnikregeln auszunehmen. Die Änderungen sollen voraussichtlich ab Mitte 2028 angewendet werden.
3: Künftig gibt es zwei Kategorien für gentechnisch veränderte Lebensmittel. Dort, wo weniger gravierende Eingriffe vorgenommen wurden, dürfen sie ohne besondere Prüfung und ohne Kennzeichnung verkauft werden. Bei größeren Eingriffen in das Erbgut gelten strengere Regeln für die Kontrolle und für die Kennzeichnung. Im Bioanbau sind keine solchen Pflanzen erlaubt. Aus Brüssel, Dieter Ebeling.
1: Zum Sport. RB Leipzig hat sich von Trainer Ole Werner nach nur einem Jahr getrennt. Das teilte der Fußball-Bundesligist mit. Nachfolger soll nach übereinstimmenden Medienberichten der Argentinier Martin de Michelis werden. Der 45 Jahre alte frühere Abwehrspieler von Bayern München war bislang Trainer von RCD Mallorca.
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1: Ich bin Dirk Zeitler. Die Innenminister von Bund und Ländern sind mit einer vor allem auf Fragen der zivilen Verteidigung fokussierten Tagesordnung in ihre Frühjahrskonferenz gestartet. Nachdem die irreguläre Migration zuletzt deutlich abgenommen hat, steht das Thema Asylpolitik diesmal bei der Innenministerkonferenz nicht so stark im Vordergrund. Der Fokus des dreitägigen Treffens in Hamburg liegt diesmal stärker auf Fragen des Katastrophen- und Zivilschutzes, auch wegen möglicher Bedrohungsszenarien mit Blick auf Russland. Bundeskanzler Merz geht davon aus, dass der Bundestag unmittelbar vor der parlamentarischen Sommerpause im Juli über das für einen möglichen Bundeswehreinsatz in der Straße von Hormuz nötige Mandat entscheiden wird. Die Bundesregierung sei bereit, eine Feuerpause oder einen Waffenstillstand abzusichern, sagte Merz am Rande des G7-Gipfels.
2: Deutschland wird helfen. Es liegt in unserem Interesse, dass der Frieden hält. Wir brauchen einen stabilen Nahen und Mittleren Osten. Wir brauchen eine Klarheit bei den Seewegen, freie Seewege. Wir brauchen stabile Energiepreise.
1: Die USA zeigen sich im Kreis der G7-Staaten wieder konstruktiver. Zum Abschluss des dreitägigen Gipfels verständigten sich die führenden demokratischen Wirtschaftsmächte auf gemeinsame Positionen zum Konflikt im Nahen Osten und zum Ukraine-Krieg. Kampf gegen das Liegestuhlchaos. Griechenland will bei der Kontrolle von Stränden künftig verstärkt auf Drohnen- und Satellitenbilder setzen. Dem Parlament in Athen liegt ein entsprechender Gesetzentwurf vor.
3: Für Strandbarbesitzer in Griechenland heißt es künftig, nicht nur die Gäste im Blick behalten, sondern auch den Luftraum. Drohnen sollen kontrollieren, ob zu viele Liegestühle und Sonnenschirme aufgestellt werden, wer seinen Strandabschnitt etwas zu großzügig möbliert, könnte statt voller Kasse bald eine saftige Rechnung vom Staat bekommen. Und während die Urlauber irgendwann unter dem Sonnenschirm einschlafen, macht die Drohne keine Siesta. Aus Athen, Takis Zafos.
1: Zum Sport. RB Leipzig hat sich von Trainer Ole Werner nach nur einem Jahr getrennt. Das teilte der Fußball-Bundesligist mit. Nachfolger soll nach übereinstimmenden Medienberichten der Argentinier Martin de Michelis werden. Der 45 Jahre alte frühere Abwehrspieler von Bayern München war bislang Trainer von RCD Mallorca.

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1: Ich bin Ursula Winkler. Die USA zeigen sich im Kreis der G7-Staaten wieder konstruktiver. Zum Abschluss eines dreitägigen Gipfels in Evian verständigten sich die führenden demokratischen Wirtschaftsmächte auf gemeinsame Positionen zum Konflikt im Nahen Osten und zum Ukraine-Krieg. Kanzler Merz und der Gastgeber Frankreichs Präsident Macron bezeichneten den Gipfel als Erfolg.
2: Der Gipfel am Genfer See habe den demokratischen Wirtschaftsmächten eine enge Abstimmung ermöglicht, um auf die Krisen zu antworten und an den großen aktuellen Herausforderungen zu arbeiten, betonte Präsident Macron. Wenn die Gipfeleuphorie verflogen ist, muss sich aber erst noch zeigen, ob die in Evian gefundene Einigkeit hält. Kommen Europäer und die USA auf dem Weg zu einer Friedenslösung für die Ukraine voran? Und hält die Abmachung mit dem Iran, sodass Amerikaner und Europäer die Straße von Hormuz wieder sicher befahrbar machen können und die Wirtschaft wieder in Schwung kommt? Michael Evers, Evian.
1: Das Europaparlament hat dem Vorhaben der umstrittenen Rückkehrzentren für abgelehnte Asylbewerber in Drittstaaten zugestimmt. Die EU-Staaten müssen noch final zustimmen, das gilt aber als Formalie.
3: In die geplanten Abschiebezentren außerhalb der EU sollen Ausreisepflichtige kommen, die nicht in ihre Herkunftsländer zurückgebracht werden können, etwa weil das Heimatland sich weigert, sie zurückzunehmen. Unbegleitete Minderjährige sollen dahin nicht abgeschoben werden, Familien mit Kindern dagegen schon. Daran gibt es Kritik von Flüchtlingsverbänden, ebenso daran, welche Deals mit den jeweiligen Drittstaaten dann gemacht werden und zu welchem Preis. Noch ist unklar, welche Länder bereit wären, diese Zentren einzurichten. Laut Bundesinnenminister Dobrindt sollen noch in diesem Jahr Vereinbarungen getroffen werden. Tine Klimach, Nachrichtenredaktion.
1: Die Innenminister von Bund und Ländern haben ihre dreitägige Frühjahrskonferenz in Hamburg begonnen. Der Fokus liegt vor allem auf Fragen der zivilen Verteidigung. Nachdem die irreguläre Migration zuletzt deutlich abgenommen hat, steht das Thema Asylpolitik diesmal bei der Innenministerkonferenz nicht so stark im Vordergrund. Es geht eher um den Katastrophen- und Zivilschutz, auch wegen möglicher Bedrohungsszenarien mit Blick auf Russland. Zum Fußball. Superstar Cristiano Ronaldo ist mit Portugal nur sehr verhalten in die WM gestartet. Das als Mitfavorit gehandelte Team kam gegen den Außenseiter Demokratische Republik Kongo nur zu einem 1:1 Unentschieden. 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
1: Ich bin Ursula Winkler. Kanzler Merz geht davon aus, dass der Bundestag unmittelbar vor der parlamentarischen Sommerpause im Juli über das Mandat für einen möglichen Bundeswehreinsatz in der Straße von Hormuz entscheiden wird. Die Bundesregierung sei bereit, eine Feuerpause oder einen Waffenstillstand abzusichern, sagte Merz am Rande des G7-Gipfels.
2: Deutschland wird helfen. Es liegt in unserem Interesse, dass der Frieden hält. Wir brauchen einen stabilen Nahen und Mittleren Osten. Wir brauchen eine Klarheit bei den Seewegen, freie Seewege. Wir brauchen stabile Energiepreise. Unsere Hilfe kann auch ein militärisches Engagement vor Hormuz beinhalten. Ein entsprechendes Mandat wird die Bundesregierung dem Bundestag vorschlagen, wenn und sobald die entsprechenden Voraussetzungen gegeben sind.
1: Kanzler Merz in Evian. Die Bundesregierung hat zugesagt, bei einem Kriegsende ein Minenjagdboot und ein Versorgungsschiff zur Sicherung der Handelsroute zur Verfügung zu stellen. Beide Schiffe sind bereits im östlichen Mittelmeer. Ist der Staat beim Bürgergeld zu großzügig? Die Koalition hat lange darüber gestritten. Ab dem 1. Juli gelten nun neue Regeln. Innenminister Dobrindt sieht die Chance auf Milliardeneinsparungen. Kritik kam von der SPD und aus der Opposition.
3: Kürzungen bei der Grundsicherung würden weder erhebliche Einsparungen bringen, noch die Wirtschaft wieder in Schwung. Davon ist Bernd Rützel von der SPD überzeugt. Er ist der Vorsitzende des Sozialausschusses im Bundestag. Den Vorschlag des Innenministers hält er für realitätsfern, genauso wie die Grünen im Bundestag. Dobrindts Politik sei unseriös. Auch der Sozialverband Deutschland blickt kritisch auf die Einsparpläne. Kürzungen bei der Grundsicherung würden das Existenzminimum angreifen, das verfassungsmäßig garantiert ist. Außerdem würde das Betroffene noch ärmer machen und die Gesellschaft weiter spalten. Fiona Reinhardt, Nachrichtenredaktion.
1: Das in Schorndorf bei Stuttgart leblos in einem Auto entdeckte Kleinkind ist nach ersten Ermittlungen der Polizei von seiner Mutter im Fahrzeug vergessen worden. Die 44-Jährige fand das etwa 20 Monate alte Mädchen erst nach mehreren Stunden am Nachmittag wieder im Auto. Die alarmierten Rettungskräfte konnten das Kind aber nicht mehr wiederbeleben. Zum Fußball. Superstar Cristiano Ronaldo ist mit Portugal nur sehr verhalten in die WM gestartet. Der Mitfavorit kam gegen den Außenseiter Demokratische Republik Kongo nur zu einem 1:1 Unentschieden.

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1: Ich bin Ursula Winkler. Einen Tag nach dem G7-Gipfel kommt Kanzler Merz am Abend mit Staats- und Regierungschefs der anderen EU-Staaten zusammen. Bei dem EU-Gipfel geht es unter anderem um das Abkommen zum Ende des Iran-Kriegs. Ein weiteres Thema in Brüssel, die Lage in der Ukraine und die Beziehungen zu China.
2: Es gibt verschiedene große Themen bei dem EU-Gipfel. Ganz sicher werden die Teilnehmer des gerade beendeten G7-Gipfels über die US-Sicht auf den Krieg mit dem Iran berichten. Und natürlich ist das zunehmende wirtschaftliche Gewicht Chinas ein Thema. Keine Konfrontation, heißt es in Brüssel, aber beispielsweise weniger Abhängigkeit von chinesischen Rohstoffen. Und ganz sicher wird man auch jetzt wieder über die EU-Haushaltsplanung bis 2034 sprechen. Knapp 1,8 Billionen Euro will die Kommission ausgeben. Darüber gibt es jede Menge Streit. Dieter Ebeling, Brüssel.
1: Die SPD weist Forderungen von Bundesinnenminister Dobrindt nach Kürzungen bei der neuen Grundsicherung strikt zurück. Dobrindt hatte gefordert, bei den Regelsätzen zu kürzen. Zum Inkrafttreten der schwarz-roten Bürgergeldreform am 1. Juli sagte er dem Fokus, das Bürgergeld mit knapp 50 Milliarden Euro pro Jahr kann einen entscheidenden Beitrag zur Konsolidierung leisten. Unterstützung im Grundsatz kam von der CSU im Bundestag, scharfer Widerspruch dagegen vom Koalitionspartner SPD und aus der Opposition. Kampf gegen das Liegestuhlchaos. Griechenland will bei der Kontrolle von Stränden künftig verstärkt auf Drohnen- und Satellitenbilder setzen. Dem Parlament in Athen liegt ein entsprechender Gesetzentwurf vor.
3: Für Strandbarbesitzer in Griechenland heißt es künftig, nicht nur die Gäste im Blick behalten, sondern auch den Luftraum. Drohnen sollen kontrollieren, ob zu viele Liegestühle und Sonnenschirme aufgestellt werden, wer seinen Strandabschnitt etwas zu großzügig möbliert, könnte statt voller Kasse bald eine saftige Rechnung vom Staat bekommen. Und während die Urlauber irgendwann unter dem Sonnenschirm einschlafen, macht die Drohne keine Siesta. Takis Athen.
1: Zum Fußball. Superstar Cristiano Ronaldo ist mit Portugal nur sehr verhalten in die WM gestartet. Der Mitfavorit kam gegen den Außenseiter Demokratische Republik Kongo nur zu einem 1:1 Unentschieden.

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1: Ich bin Ursula Winkler. Die USA zeigen sich im Kreis der G7-Staaten wieder konstruktiver. Zum Abschluss eines dreitägigen Gipfels in Evian verständigten sich die führenden demokratischen Wirtschaftsmächte auf gemeinsame Positionen zum Konflikt im Nahen Osten und zum Ukraine-Krieg. Kanzler Merz und der Gastgeber Frankreichs Präsident Macron bezeichneten den Gipfel als Erfolg.
2: Der Gipfel am Genfer See habe den demokratischen Wirtschaftsmächten eine enge Abstimmung ermöglicht, um auf die Krisen zu antworten und an den großen aktuellen Herausforderungen zu arbeiten, betonte Präsident Macron. Wenn die Gipfeleuphorie verflogen ist, muss sich aber erst noch zeigen, ob die in Evian gefundene Einigkeit hält. Kommen Europäer und die USA auf dem Weg zu einer Friedenslösung für die Ukraine voran? Und hält die Abmachung mit dem Iran, sodass Amerikaner und Europäer die Straße von Hormus wieder sicher befahrbar machen können und die Wirtschaft wieder in Schwung kommt? Michael Evers, Evian.
1: Das Europaparlament hat dem Vorhaben der umstrittenen Rückkehrzentren für abgelehnte Asylbewerber in Drittstaaten zugestimmt. Die EU-Staaten müssen noch final zustimmen, das gilt aber als Formalie.
3: In die geplanten Abschiebezentren außerhalb der EU sollen Ausreisepflichtige kommen, die nicht in ihre Herkunftsländer zurückgebracht werden können, etwa weil das Heimatland sich weigert, sie zurückzunehmen. Unbegleitete